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2: Berglind mit Lost Boy.

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1: Echo Blossom mit Exhale.

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2: Blank Manuscript mit Doubts.

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0: Martin Löcker aka Murmler mit We Are Not There.

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0: Ja, herzlich willkommen zur 70. Ausgabe von Herbstgewitter. Es begrüßen euch
1: Robin
0: und Alexander. Worum geht's heute, Robin?
1: Heute um Konstantin Wecker.

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1: Ja, das Lied selber, glaube ich, ist ein bisschen älter, aber das ist eine Live-Aufnahme, die eben von 77 ist. Ja, jetzt gehen wir ein bisschen einen Schritt weiter in der Geschichte. Die jetzige Aufnahme, die jetzt kommt, ist schon von 2018. Sage Nein, auch ein Lied, das der Wecker bei praktisch jedem Anlass spielt. Und vor allen Dingen merkt man bei der Einleitung auch, welch ein politischer Mensch Konstantin Wecker ist und vor allen Dingen ein wirklicher Antifaschist.

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Ich bin kein Patriot, weil Patriotismus ein erster Schritt ist zu Überheblichkeit und letztlich zu bewaffneten Auseinandersetzungen. 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

0: Ihr hört Herbstgewitter, Musik für beide Ohren, heute über Konstantin Wecker.
1: Ja, mir feindlich fort, und zwar aus einer Aufnahme von dem Event Songs an einem Sommerabend, bei dem Wecker sehr oft aufgetreten ist. Und diese Aufnahme ist von 2015 und hat seine eigene Version vom Volkslied Die Gedanken sind frei.
2: Liebe Freunde, was haltet ihr davon, wenn ihr jetzt nochmal was für uns singt? Wir haben jetzt stundenlang Worte für euch gesungen, aber jetzt könntet ihr für uns singen. Und zwar ein Lied, das ihr garantiert kennt, ein Lied, das sich alle Unterdrückten über Jahrhunderte hinweg, hatten sie es fröhlich auf den Lippen, weil sie gesagt haben, wir sind zwar unterdrückt, aber unsere Gedanken sind frei. Und ich habe mir über die Freiheit der Gedanken auch so meine Gedanken gemacht, aber zuerst mal möchte ich die erste Strophe von euch hören. Die

Donner Wetter, das war aber schön. Und heute hat man auch, also hier scheinen sehr viel emanzipierte Männer zu sein, heute hat man auch so richtig Männer singen gehört, gell? Ja, sonst hört man nur Frauen eigentlich, ja toll, großartig. Die Gedanken sind frei, so heißt es schon lange, trotz Knechtschaft und Tyrannei, wir waren nicht bange.

Ganze erinnert ein bisschen an Straßenmusik, was wir da machen, gell? Von meinem Schmarr. Ich finde das schön, ein bisschen hippie-mäßig ist das. Kannst du uns ein schönes Hippie-Solo aus Ende der 70er Jahre, so wie früher halt so, ja? Kannst du mir.

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Ja, großartig, dieses Live-Event. Ja, das nächste Lied ist einmal nicht der Text von Constantin Becker, sondern von einem katholischen Pastor mit Namens Lothar Zenetti. Und es heißt, was keiner wagt.

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Konstantin Wecker ist natürlich auch von anderen Künstlern interpretiert worden, wie zum Beispiel hier von Dominik Blanger und Cynthia Nikschas. Liebeslied im alten Stil.

0: Ja, Konstantin Wecker liebt ja auch den Dialog und die Zusammenarbeit mit anderen Künstlern. Es gibt auch Aufnahmen, wo er mit der Nixas spielt gemeinsam. Und so gibt es auch immer wieder Kooperationen zwischen Hannes Wader und Reinhard May und Konstantin Wecker. Ein Klassiker ist das Lied »Es ist an der Zeit«, Melodie von Eric Bugel, heißt im Original »Greenfield of France«. Und in Deutsch heißt es, es ist an der Zeit.
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0: Das war die 70. Sendung Herbstgewitter Musik für Bayern. Es verabschieden sich Robin
1: und Alexander.
0: Auf Wiederhören.
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7: Warum es gedauert hat, dass ich mich dem Thema annäher, ist, alles, was einem nah ist, ist schwieriger. Die Hauptfigur in meinen Krimis ist eine sehr empathische Person. Die lasst ja alles sehr nah an sich ran, aber ich als Autorin muss ich rüberschauen.
8: Heute hier zu Gast Eva Rossmann. Die wahrscheinlich erfolgreichste Krimi-Autorin Österreichs hat wie fast jedes Jahr pünktlich zu Herbstbeginn ein Buch veröffentlicht. Im neuen Roman »Licht brennt« geht es um eine amerikanische TV-Ikone, die sich an den Wörthersee zurückzieht, und einen angesehenen österreichischen Verlag, dem der Bankrott droht. Auch ein weltberühmter Autor, den Eva Rossmann sehr schätzt, spielt im Roman eine Rolle. Es ist Umberto Eco. 2024 wurde Eva Rossmann mit dem österreichischen Krimipreis ausgezeichnet. Die Begründung der Jury war, Zitat, Eva Rossmanns Kriminalromane sind mehr als fesselnde Plots. Es sind literarische Werke, die gesellschaftliche und politische Themen aufgreifen. Zitat Ende. 2026 wurde ihr in ihrer Heimatstadt Graz der Fine Crime Award verliehen. Mit ihren Figuren Mira Walensky und Vesna Kreiner schuf Eva Rossmann zwei der markantesten Ermittlerinnen der deutschsprachigen Kriminalliteratur. In ihren Romanen verbindet sie gesellschaftliche Relevanz mit literarischer Qualität, lobte die Jury. In der folgenden Stunde liest Eva Rossmann zwei Passagen aus ihrem Roman »Licht brennt« und spricht über einige Themen, die der Roman behandelt. Er spielt ja in einem Milieu, das ihr als Schriftstellerin und ehemalige Journalistin sehr lange vertraut ist, in der Welt der Bücher und der Medien. Musikalischer Begleiter ist der französische Magier am Akkordeon Arnaud Métivier. Er hat durch seinen Freund und Kollegen Otto Lechner eine langjährige Beziehung zu Österreich.

0: Eva, dein neues Buch handelt unter anderem von der Verlagswelt, Bücherwelt. Eigentlich ist es fast ein Wunder, dass du nicht schon früher dieses Thema gewählt hast. Wie ist es jetzt gekommen?
1: Ich glaube, dass in der Verlagsszene und in der gesamten Buchszene so viel im Umbruch ist, das gleichzeitig aber symptomatisch für unsere Gesellschaft ist. Es verändert sich doch eine ganze Menge in unserem Aufmerksamkeitsverhalten, sagen wir mal so. Und gleichzeitig ist schon sehr klar, dass die ganze Branche in einer Krise ist, gleichzeitig in einer Krise geredet wird und dass ich auch da einiges tun muss. Und das ist so eine Gemengelage, die mich einfach interessiert hat, das auch einmal als Buch darzustellen. Das mich sonst interessiert, ist eh klar. Ich beschäftige mich ja immer damit. Und warum es vielleicht gedauert hat, dass ich mich dem Thema annähere, ist, alles, was einem besonders nah ist, ist schwieriger. Ist schwieriger, weil ich sollte ja doch ein bisschen einen Blick sozusagen von außen haben, um dann wieder reingehen zu können. Weil die Hauptfigur in meinen Krimis, die Mira Walensky, ist ja eh eine sehr empathische Person. Die lässt ja alles sehr nah an sich ran. Aber ich als Autorin muss ja auch drüber schauen. Ich muss für mich zumindest im Kopf eine ordentliche Distanz haben, um zu wissen, was ich warum erzähle.
0: Und war jetzt der Hauptpunkt wirklich diese Veränderungen, die so stark spürbar sind?
1: Könnte ich gar nicht sagen. Also bei mir entwickeln sich potenzielle Themen immer über ein paar Jahre. Und das ist jetzt halt einfach einmal angestanden und hat gut gepasst. Es gab schon so ein paar Punkte. Das eine ist, dass es eher anfängt mit einer Person, die analog leben will. Und nach all diesem Social-Media-Gedröns, dem man sich eh nicht ganz entziehen kann, ich tue es auch nicht, aber wenn ich es nicht besonders ernst nehme und nicht viel mache, was mir danach einmal, quasi eine Person zu schreiben, die das aus unterschiedlichen Gründen nicht mehr mag. Das ist eben ein ganz anderer Ausgangspunkt. Und ein anderer Punkt war, ich wollte ein bisschen was wenigstens über die Universität von Bologna erzählen und über Umberto Eco von dieser Zeit. Wer es aufmerksam liest, das Buch, wird draufkommen, dass immer wieder Thesen von Umberto Eco vorkommen. Das hat mir einfach großen Spaß gemacht. Und es war auch für mich toll, weil ich sehr viel von ihm neu gelesen habe, auch, glaube ich, anders verstanden habe als vor 10, 20, 30 Jahren. Ja, das war für mich auch ein schöner Prozess, weil es soll ja mich ein Buch auch immer ein bisschen weiterbringen.
0: Du erwähnst, ich glaube, im Nachwort bzw. in deinen Danksagungen, die ich auch sehr interessant finde, die sind schon eine Geschichte für sich, erwähnst explizit das relativ schmale Buch von Eco, wie man mit einem Lachs verreist und andere nützliche Ratschläge. Mit welchen seiner Bücher hast du dich hauptsächlich beschäftigt? Der Name der Rose, das haben wir alle gelesen, wie das auf Deutsch erschienen ist, aber er hat sehr, sehr viel publiziert, auch wissenschaftliche Bücher.
1: Genau, also ich merke mir die Titel immer so schwer, weil ja seine Bücher Sammlungen von Aufsätzen sind zum Großteil, wenn es jetzt um seine Kommunikationsthesen geht und so weiter. Ich habe vor allem die Sachen gelesen, weil sie einfach unglaublich spannend sind, dass Eco irgendwie in den 60er Jahren schon hochintelligente Thesen zur Massenmedienkommunikation aufgestellt hat, wo es noch keine Social Media und alles natürlich gegeben hat. Und das kannst du eins zu eins umlegen darauf. Auch seine Thesen über das Entstehen von faschistischen Parteien und neuen faschistischen Bewegungen. Damals hat er das stark auf die Anfänge von Berlusconi und so bezogen, aber das hat einfach durchgehende Muster, die extrem interessant sind und die findest du in diesen 2, 3 Aufsatzsammlungen, die dankenswerterweise alle gut auf Deutsch übersetzt und erschienen sind. Dazu habe ich es mir natürlich noch einmal gegönnt, Der Name der Rose zu lesen, weil die Geschichte mit der Bibliothek natürlich für das Buch essentiell ist. Letztlich geht es ja darum, wer darf überhaupt über viel Wissen, über die gesammelte Weisheit unter Anführungszeichen verfügen? Wie muss man mit ihr umgehen? Geht das nur für Auserwählte oder soll das jedem zugänglich sein? Jetzt natürlich darüber, dass das online viel möglich ist, ein großes Thema. Wer kapiert es letztlich? Oder wie darfst du damit umgehen? Das ist ja ein großes Thema in Der Name der Rose. Nicht? Was darum geht, darfst du lachen in diesem Zusammenhang? Oder darfst du die Bücherwelt entweihen dadurch, dass du gewisse Sachen auch gar nicht ernst nimmst? Und wenn man ein bisschen was über Umberto Eco weiß, weiß man, dass er ein sehr fein ironischer, selbstironischer Mensch gewesen sein muss und wunderbar damit spielt. Und es hat mir sehr, sehr gut gepasst, aber natürlich lang nicht alles ins Buch reingeschrieben habe. Das ist ein österreichischer Krimi. Ich bin halt wieder mal so auf der Gratwanderung unterwegs gewesen, eine spannende Geschichte zu erzählen. Mit einem Thema, das allgemein verständlich ist, wie eben ein Verlag vor dem Aus, da kann sich jeder was darunter vorstellen, und eine amerikanische TV-Ikone mit einer ein bisschen komischen Biografie, und das reinzupacken, weil es einfach gut passt. Das hat sich für mich einfach spannend ergeben, muss ich sagen, und wie man mit einem Lachs verreist, ist für mich sowieso eines der Bücher, die ich immer wieder liest oder immer wieder eine Geschichte daraus liest und mich köstlich amüsieren kann. Nämlich auch über die Vielfalt der Geschichten und über den wunderbaren Humor, der drinnen ist.
0: Kritisch, ja, humorvoll, ne?
1: Ja, ja, natürlich kritisch humorvoll, aber Humor ohne Kritik ist doofe Comedy. Und das interessiert mich überhaupt nicht. Ich glaube sowieso, dass gerade seine Kurzgeschichten, aber überhaupt Kurzgeschichten, kleine Zeitbilder sind, die du über ganz viele Jahre und Jahrzehnte, wenn sie gut sind, immer wieder lesen und immer wieder neu verstehen kannst. Das habe ich mir in dem Umfeld auch gegönnt. Das ist ja das Schöne am Schreiben. Im Namen der Rose habe ich gelesen, wirklich, wie es rausgekommen ist. Das war 1980, habe ich mit Schrecken festgestellt. Nicht? Das war dann das Jahr, das ich auch fürs Buch genommen habe, wo sie die zwei Hauptfiguren damals an der Uni von Bologna kennengelernt haben. Und wo ja auch im Buch eine vorkommt, also die Chefredakteurin dieses Online-Magazins, die an sich gut und knackig ist und deutlich jünger, die Sam, die Eco liebt und auf der Uni viel gemacht hat, und wo sie dann draufkommen, die Mira hat das natürlich damals gelesen. Die Sam ist da gerade geboren worden. Anderer Blick.
0: Du erwähnst auch im Nachspann, nenne ich das jetzt, Menschen, die dir Nähe zu Eco ermöglicht haben, weil sie ihn persönlich kannten. Wie ist dir das gelungen, die kennenzulernen?
1: Da habe ich einfach Glück gehabt. Ich habe sie schon gekannt. Also ich habe ganz gute Kontakte zu Bologna. Da gibt es eine sehr tolle Gruppe von Frauen, die Autoren, Autorinnen einladen. Und die haben teilweise einen guten Deutschbezug dadurch, dass eine der Obermacherinnen Honorarkonsulin von Österreich ist. Und die haben mir mal eingeladen und da habe ich aus einem früheren Buch gelesen. Und dort ist wiederum eine andere Österreicherin, die verheiratet ist mit dem ehemaligen Regionalchefredakteur der La Repubblica, also in der Bologna Emilia Romagna Ausgabe. Und der wiederum hat an der Uni studiert in Bologna und ist der Uni verbunden, leitet jetzt die Masterclass Journalismus. Der kannte Umberto Eco selber und der Luciano ist inzwischen ein guter Freund von uns. Und es war natürlich sehr naheliegend, dass ich gesagt habe, Luciano, erzähl mir, was war damals, wo war das, wo waren die Seminare vom Eco, wie hat sich das abgespielt, wie muss man sich das vorstellen? Und da konnte er natürlich viel erzählen und dann, er hat geglaubt, er treibt die langjährige Sekretärin vom Eco auf, aber die ist leider vor kurzem gestorben. Also er hat gesagt, er hat schon immer Kontakt gehabt, aber halt nicht so regelmäßig, wie das halt so ist. Die war doch faktisch gleich alt wie der Eco und war dann leider nicht mehr da. Aber er hat den zweiten Doktoranden des Eco aufgetrieben, der natürlich genau erzählen konnte, wie entspannt das teilweise war. Der Eco war ja in den späten 70er Jahren ein Star der Semiotik-Szene, der internationalen, weltweiten. Er war ganz viel in Amerika, was ich nicht wusste vorher, muss ich zugeben. Aber er war auch in Bologna an der Universität einfach ein intellektueller Star, auch weil er für dort anders war. Aber er war ein Geheimtipp. Außerhalb hat ihn keiner gekannt.
0: An der Uni, meinst du?
1: Ja, ja. Er hat seine Seminare wirklich völlig frei gehalten. Er hat ein kleines, abseits der großen Uni, ein Studio gehabt, wo er, wenn er in Bologna war, geforscht hat. Und in der Nähe davon war dieser Unterrichtsraum. Und das konnte mehr oder weniger kommen, wer wollte. Er hat dann schon eine Art von Zertifikat vergeben, wer das besucht hat. Aber das war's. Du musstest nichts Besonderes machen, das war jetzt ein typisches Zusatzseminar. Ich habe gesagt, wie ist das, hätte da eine dazukommen können, die sich interessiert hat und das habe ich dann ins Buch rein. Ich habe gesagt, ja, wenn es wer mitbringt und er findet, das passt, dann wäre sie dabei gewesen. Das war so. Also hochspannend. So frei, wie ich mir die Uni vorgestellt habe, als ich zu studieren begonnen habe, was sie damals natürlich nicht war und auch jetzt noch viel weniger. Aber Das habe ich diese alten Geschichten einfließen lassen, weil ich finde, es könnte der einen oder dem anderen Spaß machen. Und das, ja, gibt dem Buch vielleicht ein bisschen eine zusätzliche Farbe.
0: Gleich in den ersten Seiten kommt ja ein zweites Thema vor, nämlich als der Inspektor vermutet, die Frau, die aus dem Wörthersee gerade noch gerettet worden ist, könnte Selbstmordabsichten gehabt haben, weil sie nicht mehr jung ist. Und eine Medienfrau muss jung und schön sein. Wie ist denn dieses Thema ins Buch gekommen?
1: Es ist relativ naheliegend, wenn man in meiner Branche unterwegs ist. Du siehst, wie mit Frauen umgegangen wird, wenn sie älter werden. Also vorweg das Positive. Ich glaube, dass jetzt Frauen, die älter werden, in der Öffentlichkeit deutlich mehr Chancen haben als noch vor 20 Jahren. Aber sie müssen schon mitspielen. Und das habe ich dann dadurch auf die Spitze getrieben, dass Gina Merano, die eine der Hauptfiguren im Buch ist, einer der Superstars war in einer der meistgesehenen Talk-Sendungen auf NBC. Das heißt also wirklich weltweites und amerikanisches Superpublikum, hohes Einkommen, unter die 100 angesehensten Frauen der Welt gereiht, alles so richtig mega. Und wenn so eine älter wird, dann schmeißt das nicht raus, weil die bringt ja was nach wie vor. Aber es geht halt nicht mehr sagen, diese Herren, die fett sein können, alt sein können oder was Gott was sonst noch. Und die haben gesagt, sie muss sich was machen lassen. Ein bisschen da glätten, ein bisschen dort. Das Gesicht muss präsentabel sein. Und Großaufnahmen gehen jetzt gar nicht mehr und so, ne? Und sie ist dann halt gegangen, wie freiwillig wird nie ganz klar, aber hat vielleicht auch mit der Trump-Administration zu tun, dass sie sich nicht sehr viel gepfiffen hat und aufgrund ihres Status vielleicht auch ein bisschen mehr konnte. Aber die Frage ist immer, was entscheiden die Senderchefs, die halt ihre Förderungen bis überhaupt die Chance zu senden, alles retten wollen in einer Zeit, wo es deutlich enger wird in Amerika. Diese Figur war mir einfach spannend. Der eine ist, die sich hochgearbeitet hat. Die hat Wurzeln in Österreich, in der Nähe des Wörthersees. Die Mutter war Pianistin, er war mit nach einem schweren Unfall ein Pflegefall. Der Vater Landarzt, der sie gepflegt hat. Und sie bricht halt aus und geht erst nach Bologna und dann nach Amerika und wird eben ein Star, ein richtiger Star. Ne? Und mit der geht es dann genauso um. Ne? Also, sie zieht sich an den Wörthersee zurück, Geld hat sie wie Heu, also kauft sie sich ein nicht besonders großes, aber klasses Haus mit super Blick, das ist ja das Wichtigste. Und sie hat null Lust, ihre Biografie zu veröffentlichen. Sie hat das in Amerika schon immer abgelehnt, aber die könnte eben einen Verlag retten unter Umständen. So entwickelt sich die ganze Geschichte und da ist eben ziemlich am Anfang dieses Bootsunglück. Sie fährt mit ihrem E-Boot am Wörthersee raus. Sie kann auch segeln in Wirklichkeit und sie kann super schwimmen und das Boot rennt voll. Ja, man weiß ja nicht, was war. Dann haben sie gesagt, naja, sie hat ja nicht einmal Social Media Account, sie hat ja alles gelöscht. Und dann hat sie noch so einen Zettel hinterlassen. Ne? Ja, die hat es halt nicht ausgehalten, jetzt sich zurückzuziehen nach der großen Weltöffentlichkeit und eben, dass sie älter wird und alles. Ja, ich glaube, das kann man schon verraten, also damit hat sie echt nichts zu tun.

0: Eva Rossmann liest nun eine Szene aus dem ersten Kapitel ihres Romans »Licht brennt«. Nach dem Bootsunfall am Wörthersee nimmt die Polizei Ermittlungen auf. Die Erzählerin Mira Walensky, die Gina Merano am Vortag kennengelernt hat, wird als Zeugin befragt.
1: Sternschnuppe, du darfst dir etwas wünschen. Wunderblitz, zu kurz, um meinen Gedanken zu fassen. Schnuppe, eine Illusion mehr. Der Stern ist in den See gefallen. Ich muss etwas machen, haben sie gesagt. Ich habe immer etwas gemacht. 80-Stunden-Job im Licht. Er fragt den Stern, wie es ihm geht. Etwas machen? Nicht tun, nicht denken, sondern Falten glätten, Oberfläche polieren. Es gehört dazu, wenn man leuchten will. Im Spiegel habe ich mich gesehen. Viel zu lange habe ich mitgespielt. Einen Augenblick ist es her und eine Ewigkeit. Wir haben gebrannt. Universität di Bologna 1980. Wir waren jung und wollten die Welt verstehen. Ich bin nicht euer Heiliger, hat Umberto Eco gesagt. Das Wasser. Es soll bloß Oberfläche geben. Und die hat glatt zu sein. Alles kann man glauben, das Absurdeste behaupten. Das ist nicht meine Welt. Ich werde Ihnen beweisen, dass der See Tiefe hat. Ein Blatt Papier, akkurate Handschrift. Der Abschiedsbrief von Gina Merano, sorgfältig, wohl langsam geschrieben. Ihre Talkshow Waves auf NBC hatte ein Millionenpublikum. Immer wieder wurde sie unter die 100 einflussreichsten Frauen der Welt gereiht. Ihre Nummer war die letzte, die Frau Merano angerufen hat, sagt der Ermittler. Ich schrecke auf. Ich dachte, sie hat kein Mobiltelefon. Festnetz. Das gibt es noch? Chefinspektor Kostelic hat mich erreicht, gerade als ich an den See wollte. Es ist Herbst, aber noch ist es warm. Ein Tag Auszeit. Das war der Plan. Der Chef der Abteilung für Leib und Leben in der Landespolizeidirektion. Darunter tun sie es offenbar nicht, wenn es um eine TV-Ikone geht. Er wirkt, als wäre er schon länger nicht mehr bei Ermittlungen vor Ort gewesen. Wenig spektakuläre Straftaten in seiner Umgebung. Glückliches Kärnten. Und sicher besser für den Fremdenverkehr. Ich habe ihn nach der Spurensicherungseinheit gefragt. Er hat die Stirn gerunzelt, ein paar Falten mehr im gebräunten Gesicht mit 3 Tage Bart. Für einen Moment habe ich gedacht, er kennt sich nicht aus, er hat sich bloß eingeschlichen. Er wirkt wie gecastet für eine der unzähligen TV-Krimiserien. Dann hat er gelächelt und erklärt, dass das wohl nicht notwendig sei. Und er hat mir diesen Zettel hingehalten, den Abschiedsbrief. Was bringt eine reiche, prominente, einstmals sogar mächtige Frau dazu, im Wörthersee ertrinken zu wollen? Dass sie es nicht geschafft hat, steht auf einem anderen Blatt. Ich sehe den Chefinspektor an. Ihr Boot ist vollgelaufen, mitten auf dem See. Was, wenn es kein Selbstmordversuch war? Er seufzt. Ihnen ist hoffentlich klar, dass wir Sie nicht als Journalistin, sondern als Zeugin hergebeten haben, Frau Walensky. Ich frage als Zeugin. Wir stellen die Fragen, das sollten Sie wissen. Als Zeugin? Die Sache ist traurig und klar. Frau Merano wollte nicht mehr. Sie hat sich von der Umwelt abgeschottet. Sie hatte nicht einmal mehr einen Social Media Account. Alles gelöscht. Glauben Sie nicht, dass auch Stars einsam sein können? Haben Sie nicht gelesen, was sie in ihrem Abschiedsbrief geschrieben hat? Verstehen Sie mich nicht falsch. Sie ist in die Jahre gekommen. Das ist für Frauen ein Problem, für Frauen in ihrer Position. Ich bin nicht besonders gut im Kopfrechnen. Aber Daumen mal Pi ist klar, Gina Merano ist höchstens ein paar Jahre älter, als ich es bin. Okay, ich bin keine amerikanische TV-Ikone, sondern bloß freie Journalistin mit einer kleinen Pension. Auch wenn ich das mit dem Pensionsbezug nicht an die große Glocke hänge. Sowas steht einem ab einem gewissen Alter zu. Ich habe nicht das Gefühl, mich deswegen schon vom Leben verabschieden zu müssen.

Verstehen Sie mich nicht falsch, wiederholt der Chefinspektor. Kein Elektroboot läuft so einfach voll. Wie es aussieht, hat sie den Stopfen manipuliert. Wann gehen Sie in Pension? Der Chefinspektor sieht mich irritiert an. Ich wüsste nicht. Merano hat eine Villa in bester Lage am Wörthersee gekauft. Sie hat sich entschieden, hier aufs Wasser zu schauen. Sie will allein sein und analog leben. Ein Luxusleben der anderen Art, hat sie mir erst gestern gesagt. Gerade eben habe ich noch so halb und halb an den Abschiedsbrief geglaubt, aber Selbstmord, weil sie in die Jahre gekommen ist? Was würde Kostelitsch denken, wenn es sich um einen Mann Mitte 60 gehandelt hätte? Sie hat Beruhigungsmittel genommen. Wer hat sie gerettet? Schon vergessen, wer die Fragen stellt? Ich sehe aus dem Fenster. Selbst von hier aus kann man ein Stück Wörthersee sehen. Auch kein Grund, sich nicht umzubringen. Ich habe Ihnen alles gesagt. Ich bin ihr gestern zum ersten Mal begegnet. Ich bin hergekommen, weil mich der Verleger Gunter Fried, ein Klient meines Mannes, darum gebeten hatte. Mein Mann ist Wirtschaftsanwalt, Oskar Kellerfreund. Frieds Kontaktdaten haben Sie. Er wollte Merano überzeugen, ihre Biografie zu veröffentlichen. Und er ist damit seit rund einem Jahr abgeblitzt. Er hat gehofft, wenn ich Merano unterstütze, stimmt sie vielleicht doch noch zu. Sie hat abgelehnt, sagt der Chefinspektor. Es klingt, als sei es ein entscheidendes Indiz für ihre Gemütsverfassung. Ich habe Gina Merano verstanden. Die Botschaft war klar. Sie will ihre Ruhe. Oder habe ich irgendwas doch nicht kapiert? War ich zu wenig sensibel? Ist nach unserem Gespräch etwas passiert? Ich weiß so gut wie nichts über die Frau. Nach 10 Minuten hat sie mich hinauskomplimentiert, höflich, aber wie man so schön sagt, bestimmt. Egal, sagt Kostelitsch. Ihnen ist hoffentlich klar, dass Sie über diesen Vorfall nicht schreiben dürfen, weil so etwas geheim bleibt. Bei uns kennt sie doch kaum jemand. Außerdem hat sie als Moderatorin anders ausgesehen, total anders. Weniger in die Jahre gekommen. Wir behandeln Fälle wie diesen mit besonderer Diskretion und Feingefühl. Kommt es häufiger vor, dass in die Jahre gekommene Wörthersee-Villenbesitzerinnen abtauchen möchten? Er schüttelt traurig den Kopf. Zugegeben, besonders feinfühlig war das jetzt nicht. Weiß man, wen sie nach mir noch getroffen hat? Danke, ich glaube, Ihre Zeugenbefragung ist abgeschlossen. Ich denke mit, das ist nicht strafbar. Sie waren die Letzte, die von ihr angerufen wurde, haben Sie schon gesagt. Die mit ihr Kontakt hatte, soweit man bisher klären konnte. Kameras gibt's offenbar keine. Analoges Leben. Er sieht mich an und lächelt. Sie wäre mir vielleicht ganz sympathisch gewesen und übrigens, mein Pensionsantritt wird im nächsten Jänner sein. Wäre gewesen? So schlimm steht es um Sie?

Was für eine absurde Idee, auf der Frankfurter Buchmesse eine Autorin zu finden. Riesige Hallen voll mit Menschen, die Bücher verkaufen, die Bücher vermarkten, die Bücher übersetzen, die über Bücher berichten wollen. Über 100.000 kommen aus der Buchbranche jedes Jahr hierher und dazwischen im Hintergrund in den Regalen die Bücher. 36.000 schätzt man, so genau weiß es niemand. Dazu gibt es noch weitere 100.000 Menschen, die diese weltgrößte Buchmesse ohne engere Geschäftsinteressen besuchen, weil sie Bücher mögen. Wie viele sind hier, die Bücher schreiben? Seltsamerweise scheint es dafür keine Zahl zu geben. Zumindest habe ich in den Medienunterlagen der Frankfurter Buchmesse keine gefunden. Nur, dass ab jetzt die Events in der unteren Etage gebündelt werden sollen und das Business in der oberen. Ich habe gehört, wie zwei Pressekollegen darüber gewitzelt haben, zur ebenen Erde und im ersten Stock, alle, wo sie hingehören. Ich bin im ersten Stock der Halle 3 und bewege mich mit den vielen anderen den Gang C entlang. Fotos von Autorinnen und Autoren an den Ständen der Verlage, Hinweise auf Veranstaltungen. Dort, wo sich Menschentrauben bilden und kein Durchkommen ist, kann man einen Promi vermuten. Nicht alle von ihnen schreiben hauptberuflich. Sie fahren auch Ski, spielen Tennis, sind Schauspielerinnen oder kochen im Fernsehen. Man will einen Blick auf sie werfen, vielleicht sogar ein Autogramm bekommen. Ich war schon einige Male hier, aber diesmal scheint mir das Treiben besonders verwirrend. Ameisenstadt. Alle sind geschäftig und tun etwas, auch wenn es von außen betrachtet nicht immer Sinn zu haben scheint. Irgendwie funktioniert das Ganze und am Abend sind alle erschöpft. Was anders sein dürfte als bei den Ameisen. Hier glaubt jedes der kleinen Einzellebewesen an seine unbedingte Individualität. Ein interessanter Geräuschspiegel. So etwas wie Bücherbrummen und helleres Business-Surren. Über allem die Hoffnung, dass es weitergeht. Immer weiter. Ich weiß, wo ich hin will. Fried und Kühn hat einen eigenen Stand, wie es sich für einen renommierten Verlag gehört. Mehr als 100 dieser Stände, zwischen sehr groß und nur wenige Quadratmeter klein, gibt es allein in diesem Gang. Hier sind nicht so viele Menschen unterwegs wie weiter vorne, nahe den zentralen Ein- und Durchgängen. Man kann sich immerhin bewegen. Ich gehe zügig, weiche Menschen mit Rucksäcken und großen, prall gefüllten Papiertaschen aus, lese Namen von Verlagen und Autorinnen. Manche kenne ich. Offenbar gibt's Editionen für so gut wie alles. Marx feiert gleich mehrere Revivals. Engels gibt es weniger als Engel. Esoterisches erkennt man an Pastellfarben, dem entrückten Lächeln der Aussteller und Covern mit Flügeln oder gefalteten Armen. Licht-Yoga. Yoga im Finstern stelle ich mir schwierig vor, aber wahrscheinlich gibt es auch das. Ich will mich nicht aufhalten lassen. Vorbei an einem Stand mit Kalendern. Pferde scheinen besonders gut im Geschäft zu sein. Nach 20 Nummern bis zu Fried und Kühn. Knapp davor, wieder Menschen dicht an dicht. So schlecht scheint es um den Verlag nicht zu stehen, nimmt man den Andrang als Maßstab. Ich schiebe mich weiter nach vorne, sehe Gunter Fried hinter einem beachtlichen Käseleib. Er lächelt, sticht mit einem Messer Bröckchen aus, verteilt sie, löst sich, küsst eine Frau im dunkelroten Hosenanzug mit dunkelrotem Lippenstift und dunkelroten Sneakers auf beide Wangen, eilt wieder hinter den Leib, verteilt weiter Käse. Ute Reichhold steht weiter hinten, im Gespräch mit Besucherinnen, sie macht sich Notizen. Der Messestand von Fried und Kühn ist gerade einmal so groß, dass das Tischchen mit dem Käse und ein zweites für Infomaterial Platz hat. In den Regalen dahinter die Neuerscheinungen, aber auch ältere bekannte Bücher des Verlages. Ein Plakat mit dem Cover des Lyrikbandes von Sarah Soul, Zeitenwende. Ein stilisierter Baum in Grasgrün, die Schrift in Pink. Der Titel gefällt mir, ich werde mir das Buch kaufen. Dicke schwarze Lettern auf einem DIN A4-Blatt verkünden, die Bachmann-Preisträgerin ist am Stand, Rufzeichen. Ich sehe mich um. Keine, die auch nur annähernd so aussieht wie Sarah Soul. Ich will sie fragen, wie sie wirklich heißt und natürlich, ob sie Lila Cohen kennt. Gunter Fried entdeckt mich und winkt. Ein Stück Käse? Als ob alles Käse wäre, sage ich. Das ist die Ironie an der Sache, aber sie fällt den wenigsten auf. Versteht man den Satz hier überhaupt?
Der Käse schmeckt würzig und hat trotzdem einen feinen Ton nach frischer, rahmiger Milch. Fried nickt. Wobei hier als geografischer Bezug fehl am Platz ist. Das ist keine Veranstaltung mit Frankfurter Publikum, da ist die internationale Buchwelt unterwegs. Das gehört für mich zum wirklich Schönen an dieser Messe. Ich nehme mir immer Zeit, in die Hallen mit den fremdsprachigen Büchern zu gehen. Welten zwischen arabischen Klassikern und südkoreanischen Kochbüchern. Da bekommst du einen Eindruck davon, wie viele Menschen für Bücher, fürs Lesen, für Literatur brennen. Es ist kein Gegenentwurf zur Welt. Es ist ein Entwurf der Welt, für den es sich zu leben lohnt. Die Leute vor seinem Stand werden ungeduldig. Ob es denn noch ein wenig Käse gäbe? Lange nicht alle interessieren sich für Frieds Bücher. Vielleicht ist das so ähnlich wie bei den New Adult Romanen. Man lockt neues Publikum an und hofft, dass es sich später für anderes begeistert. Dünkel einer, die als Jugendliche alle, auch die kitschigen, auch die klischeehaften Mädchenbücher verschlungen hat? Ich grinse in mich hinein. Interessante Arbeitsteilung zwischen Ute Reichhold und ihrem Verlagschef. Er offeriert Käse, herzt Bekannte, gerade umarmt er einen Mann, der die Statur eines Bären hat. Sie führt Gespräche im Hintergrund. »Wo ist Sarah Soll?« rufe ich Fried zu. Er runzelt die Stirn. »Sie sollte eigentlich da sein.« Ich deute auf den Zettel neben dem Plakat und nicke. »Sie ist wohl aufgehalten worden.« »Ach, wir sind nicht mehr so wichtig für Sie«, sagt Ute Reichhold hinter mir. Fried sieht auf die Uhr und ungeachtet der Proteste des Publikums vor ihm deckt er den Käseleib ab. »Wenn wir uns nicht beschränken, ist der Käse zu schnell aus und wir sind trotz allem keine Fütterungsstelle. Er kommt jetzt nach hinten. Für Menschen wie dich oder Kollegen gibt es natürlich immer etwas. Es ist übrigens ein einjähriger Montasio aus einer kleinen, feinen Käserei im Friaul, Lavariano. Wie lange es her zu sein scheint, dass wir uns in Porto Cuaro getroffen haben. Wobei, Zufall, weiß keiner. Gunter Fried ist gekommen, weil, warum eigentlich?« Weil er sich tatsächlich um Gina Merano Sorgen gemacht hat? Oder weil er herausfinden wollte, wie viel wir wissen? Ich hatte ihr Buch zu diesem Zeitpunkt schon gelesen. Er hat uns trotzdem nichts davon gesagt, sondern nur erwähnt, dass es da einen Bestseller in der Edition Holt gäbe und sich dann über das Bestseller-Business an sich ausgelassen. Fried öffnet eine Tür, die hinter dem Plakat der Zeitenwende kaum zu sehen war. Er nickt mir zu. Wir stehen im schmalen Raum zwischen Bücherkartons und einem Kühlschrank, darauf der Käseleib. Auf dem einzigen Sessel thront eine Instant-Espresso-Maschine. Das Brummsummen des Messegeräuschpegels ist nach wie vor da, aber gedämpft. »Mehr Platz ist nicht«, sagt er, als ob es diese Erklärung bedürfte. »Einen Kaffee? Wir haben auch Wein.« Ohne meine Antwort abzuwarten, leert er Wasser in einen Plastikbecher und reicht ihn mir. Ich trinke dankbar. »Besserer Stil wäre zu kompliziert«, murmelt Fried. »Hauptsache, die Grundbedürfnisse werden befriedigt.« »Bücher«, er lächelt. »Und? Fan oder Feindin?« »Weder noch, warum sollte ich sein Fan sein? Und seine Feindin sein zu müssen, täte mir leid, trotz allem. Ich meine, was die Buchmesse angeht«, er stottert. »Offenbar ein Spiel, das ich nicht ganz verstanden habe.« »Grundsätzlich Fan, sage ich. Wegen der Bücher.« Er nickt. Das war, wie zu vermuten, die richtige Antwort. »Weißt du, wo Lila Cohen ist?«, frage ich. »Wie sollte ich? Keine Ahnung. Ist sie hier?« Er zwinkert mir zu. »Das gehört übrigens zu den häufigsten Fragen auf der Messe. Weißt du, wer wo ist?« Vielleicht nur getoppt durch die Frage, »Was machst du heute Abend?«

0: Du hast jetzt ein weiteres Thema vorgelesen, das auch zum großen Thema Verlagswelt gehört. Bestseller New Adult. Du bist wahrscheinlich gut informiert. Was hältst du davon? Glaubst du, dass das wirklich neue Käuferschichten sind oder Leserinnenschichten sind, die sich diese Bücher kaufen? Oder machen die Medien das daraus?
1: Es ist, glaube ich, total schwierig. Ich habe wirklich viel dazu recherchiert. Ich habe auch New Adult Bücher gelesen. Und ich habe jetzt weniger Meinung als vorher. Also ich hatte vorher doch die Meinung, dass es ein Medienhype ist und ein Social Media Hype, der leider genau in unsere Zeit passt. Und es wird schon was geben, das nicht so übel ist. Und der Rest ist halt ziemlicher Schrott, um das kurz zusammenzufassen. Und mich hat es aber interessiert, wie kann es sein, dass auf Buchmessen unendlich lange Schlangen von Menschen, die sich Stunden anstellen, nur eines Autogramms wegen von einem dieser neuen New Adult Stars, wie kann das sein, dass die das tun? Haben die nichts Besseres zu tun, als sich eine Stunde für ein Autogramm anzustellen? Und so bin ich überhaupt auf das Ganze gekommen. Die begegnet es, wenn du in der Szene unterwegs bist. Und jetzt inzwischen denke ich mir, wir müssen vorsichtig sein. Es ist banal, aber es ist, glaube ich, Tatsache. Jedes Genre in der Literatur, jedes Genre in der Belletristik, sagen wir mal, hat gute und schlechte Bücher. Und es wäre zu kurz gegriffen zu sagen, dass New Adult nur dieses alte, traditionelle Familien- und Frauenbild vermittelt. Es gibt welche, die bestärken Frauen durchaus, oder junge Frauen, gerade ihren eigenen Weg zu gehen. Und das ist ja der Zeit, wo das viele sehr gut brauchen können. Und manchmal wird auch eine ganz gute Geschichte erzählt. Oft ist es für mich ein bisschen retardierend, muss ich zugeben. Aber das ist ein Genre, das hat wie jedes Genre durchaus auch seine Berechtigung. Genauso wie Romance und genauso wie Mystery und genauso wie ich weiß nicht was alles. Es wird jetzt halt alles nochmal mehr in den Kastel gestellt, was ich nicht so mag. Ich mag es schon beim Krimi nicht und ich mag es bei den anderen auch nicht. Und darauf aufgesetzt wurde dann halt eine riesige Medien- und Werbemaschinerie.
0: Wir sollten vielleicht dazu sagen, für jene, die es nicht wissen, da handelt es sich bei allen Sparten, die du jetzt aufgezählt hast, um Bücher für ein junges Publikum und vor allem für junge Frauen.
1: Ja, ja, New Adult ist ganz klar, das ist zugeschnitten auf eine ganz klare Zielgruppe, wie es halt diese Marketingtypen am liebsten haben. Ganz klar zu sagen, für wen ist das jetzt? Und das sind einfach junge Frauen, die durchaus bereit sind zu lesen, die sich gerne in andere Welten entführen lassen, die aber ein bisschen noch so auf der Suche sind nach dem eigenen Leben. Na, wer ist es nicht? Ne? Das waren wir, glaube ich, alle fast. Und alle, die sie mitnehmen, ist fein. Also manchmal lesen das dann durchaus auch junge Männer, aber die sind natürlich ziemlich in der Minderheit, aber dann halt was Besonderes. Und diesen Frauen wird jetzt nicht nur die Geschichte geboten, sondern wird auch das Rundum geboten. Ein besonders gestaltetes Cover. Irgendwelche Goodies aus irgendwelchen Shops, wo du dann einen Schlüsselanhänger hast, genau mit dem Design, das rund um diese Buchserie ist, wo man dann wiedererkannt wird. Du klippst dir das an deine Handtasche und wenn du irgendwo im Bus fährst, kann jeder andere sehen, ha, die liest das auch. Und du hast eine Verbindung, was dann irgendwie auch ganz nett ist. Ja, es ist die große Erzählung rundum und dazwischen ist das Buch. Die Frage ist immer, wie wichtig ist das Buch noch zu all dem anderen dazu? Der Social Media Hype, dann der Personality Hype natürlich, wer ist diese Person, die das geschrieben hat? Alle kommen aus einfachen Verhältnissen, also von den Superstars. Alle kommen aus einfachen Verhältnissen. So gut wie alle kommen vom Land oder aus einem Arbeiterinnenbezirk. So gut wie alle hatten eine schwierige Beziehung oder eine schwierige Kindheit. So gut wie alle haben sich daraus befreit und jetzt sind sie eben Autorinnen und Superstars. Also das, wovon wir ja alle irgendwie oder die meisten doch so träumen, nicht? Du rappelst dich auf, du schaffst es, du setzt dich durch, du befreist dich aus Abhängigkeiten und du wirst wer. Du setzt dich da durch. Und das ist die große Erzählung. Vor diesem Hintergrund schreibt sie ihre Bücher und werden auch ihre Bücher gelesen. Ich denke mal letztlich, also wenn ich jetzt auf unsere ganze Buchbranche unterbreche und alles Bremborium wegnehme, das schon ein bisschen bedenklich ist, würde ich sagen, es ist besser, wenn Menschen lesen, als wenn sie nichts lesen. Bin überzeugt davon. Und ich glaube, dass ein gewisser Prozentsatz dieser Frauen ganz sicher entweder jetzt schon oder später andere Bücher und andere Genres lesen wird. Und das ist gut für die Branche. Abgesehen davon ist es handfest gut für die Branche, dass sich diese New Adult Bücher verkaufen. Die retten teilweise gar nicht so kleine Verlage momentan. In anderen Segmenten hast du einen Einbruch, aus Gründen, die eh auch mit all dem zu tun haben. Aber in dem Sektor boomt der ganze Buchzirkus.
0: Mich hat die Frage beschäftigt, wo kommen all diese jungen Autorinnen plötzlich her, dass eine große Buchhandlung in Graz sogar eine eigene Abteilung für diese Art von Büchern eingerichtet hat. Wo sind auf einmal diese zukünftigen Jungautorinnen gewachsen?
1: Es gibt ja ganz viele Autorinnen, die andere Sachen schreiben, nur die kommen nicht vor. Also ich glaube, die Autorinnen sind immer da. Die sind in allen Genres da. Und die sind jetzt gar nicht mehr bei New Adult wie in einem anderen Sektor. Vielleicht wandern manche dann rüber in diesen Sektor, weil er so erfolgreich ist. Aber da werden sie jetzt wahrgenommen. Da hast du die bessere Chance zu veröffentlichen. Da hast du die bessere Chance, viele Bücher zu verkaufen. Und damit wirst du gesehen und damit wirst du auch von den Buchhandlungen präsentiert und hast Platz. Die anderen, die veröffentlichen, wie auch immer, haben einen Platz nicht. Wenn du eine tolle österreichische Lyrikerin bist, kommst in der Buchhandlung nicht so einfach vor. Weil sie sagen, ja, das ist klasse, aber das kauft keiner. Während, New Adult, super, da stellen wir dich ins New Adult Regal oder in die Abteilung jetzt schon inzwischen und da passt du genau hinein. Und es wirkt so, als gäbe es gerade von dem viel mehr. Na, dieser Teil ist viel sichtbarer geworden, weil halt auch die Medien- und Werbemaschinerie dahinter ist. Vielleicht gibt es ja mal dann, ich fürchte nicht auf diese Art, es ist ja klar, nicht auf diese Art, ein Lyrikboom. Ne? Wäre schön.
0: Deine Lesereise, dein Lesemarathon fängt gerade an. Wie viele Lesungen sind für die nächsten 2 Monate schon vereinbart und wo fährst du überall herum?
1: Am Anfang mache ich das ganz gezielt, aber auch wirklich aus Freude, dass ein neues Buch heraus ist. Gebe ich mir so eine Woche oder 1,5, wo ich wirklich total unterwegs bin und was schon also ein bisschen eine traditionelle Choreografie hat, weil es auch tatsächlich darum geht, dass ich das feiern möchte mit den Leuten rundum. Also das haben wir immer bei uns im Weinviertel draußen in der Kellergasse. Das finde ich einfach cool. Ich lese dort und dann wird was trunken, die Sonderweinedition, und ich koche was und andere kochen noch was dazu. Das sind jetzt immer so 100, 150 Leute, je nach Wetter. Unterschiedlichste Leute, also Leute, die sonst sicher nie zu einer Lesung gehen würden. Aber die nehmen sich fast alle ein Buch mit. Ich weiß es nicht, ob sie das lesen. Und dann natürlich welche, die wirklich meine Sachen mögen, die kommen dann extra raus. Und dann gibt es halt dann immer eine Premiere in Wien und dann gibt es das immer mit Menü im Buchingers Gasthaus zur alten Schule, wo ich ja immer gekocht habe und wo vieles spielt, was auch in den Büchern vorkommt. Es gibt dann natürlich eine Menge Signierstunden und diesmal ganz am Anfang, das hat es ja so gegeben, lese ich im Basail. Oh. Da sage ich jetzt immer dazu, weil das ist einer ersten Woche und dann fragen viele, wo ist Basail? Denke ich mir, kann ich was für unsere steirische Gegend tun? Aber das ist richtig nett und dann mache ich aber auch wieder Pause. Dann bin ich 3 Wochen in Sardinien, dann tauche ich mit meiner Mom ab, im wahrsten Sinne des Wortes teilweise. Und dann geht's los halt wieder. Na klar, im Oktober, Frankfurter Buchmesse, diesmal besonders, die kommt ja vor im Buch. Es gibt diesmal doch auch aus Deutschland einiges an Interesse.
0: Du meinst in Bezug auf Lesungen?
1: Ja. Müssen wir nur einteilen dann fürs Frühjahr. Es bewegt sich was und ich mache das gerne. Also in der nächsten Zeit ist faktisch jeden Tag irgendeine öffentliche Veranstaltung oder irgendwas mit Medien oder irgendwie kommuniziere ich mein Buch und gleichzeitig feiere ich halt auch damit das Buch. Ja, es ist schon was Besonderes, wenn dann wieder ein neuer Roman raus ist und bei diesem Licht brennt, spielt halt mit, dass es in meiner eigenen Branche spielt und ich hoffe, es ist ein spannender Krimi geworden, aber es ist auch schon so etwas wie eine Liebeserklärung an unsere wunderbare und manchmal halt auch mörderische Buchszene.
0: Eva Rosmann, danke für den Besuch, fürs Lesen und dir und dem Buch alles Gute.
1: Ich sag danke.

Das war eine Stunde mit Eva Rossmann und ihrem jüngsten Mira Walensky-Krimi Licht brennt. Das Buch ist Ende August im Verlag Folio erschienen. Für die musikalischen Intermezzi verantwortlich war der französische Akkordeonist Arnaud Métivier, genannt Nano. 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
1: Schule des kritischen Denkens. Das klingt wie Medizin für eine vom Medienkonsum permanent verkaterte Gesellschaft. Nein, konsumieren sollte man die Fact-Check-Late-Night-Show am 14. Dezember im Salzburger Landestheater nicht. Das Publikum war zum Mitdenken, Nachfragen und Mitdiskutieren zum brisanten Thema Überwachung eingeladen.
2: Er schleicht sich durch die Gänge, folgt dir bis vor die Tür. Man fragt sich bloß, was will er nur von...
1: Die Veranstaltung ist eine Kooperation mit der investigativen Redaktion von Dossier. Julia Hernböck von der Dossier-Redaktion über das Projekt.
3: Wir haben einfach Ideen ausprobiert und merken, dass die Leute gerne kommen und gerne einfach diskutieren über Recherchen und es nicht nur lesen wollen oder so, sondern dass man sich austauscht drüber, dass man Sachen auch mit neuen Perspektiven ein bisschen betrachtet und dass das echt cool ist, dass die Leute ins Theater kommen.
4: Ich glaube, wir sind alle schon gläserne Menschen und ich bin heute deswegen auch da, weil ich natürlich die Infos habe von Graz, wo Sozialhilfeempfänger viel mehr überwacht werden.
1: Wenn der Erhebungsdienst an der Wohnungstür klingelt, hat das wohl nichts Gutes zu bedeuten. Die Journalistin Julia Hernböck vom investigativen Magazin Dossier hat zu einem konkreten Fall in Graz recherchiert. In Kurzform hat sich Folgendes herausgestellt.
5: Fact Check.
1: Zwei Mitarbeiter des Erhebungsdienstes der Stadt Graz stehen im Dezember 2018 vor einer Haustür. Sie sollen überprüfen, ob Frau Mustermann, was natürlich nicht ihr richtiger Name ist, tatsächlich dort wohnt. In 6 darauffolgenden Wochen und 6 Erhebungstagen wird die Frau bespitzelt. Es wurde durch den Türspion fotografiert, Nachbarn befragt, was weit über eine Feststellung darüber hinausgeht, ob eine Person in einer Wohnung wohnhaft ist oder nicht. Wie kam es zu der Überprüfung?
5: Fact Check.
1: Frau Mustermann hatte Mindestsicherung beantragt, wofür ein Hauptwohnsitz in der Steiermark erforderlich ist. Dies zweifelte die Behörde an, das Sozialamt hat eine Erhebung in die Wege geleitet. Es sollte überprüft werden, ob Frau Mustermann tatsächlich in der ebenfalls im Dezember 2018 angemieteten Wohnung lebe. Der Verdacht der Behörde hat sich letztendlich als unbegründet herausgestellt. Die betroffene Frau wurde zwar über die Erhebung selbst, nicht aber über das Ausmaß informiert. Das Überwachungsprotokoll umfasst 22 Seiten und wird als elektronische Akte bis zu 7 Jahre gespeichert. 2025 beantragte die bespitzelte Frau Akteneinsicht bei der Stadt Graz aufgrund einer Auseinandersetzung mit dem Sozialamt und stieß auf das Protokoll aus dem Jahr 2019. Die Überraschung war groß.
6: Dann habe ich gemerkt, was wirklich kulturelle Gewalt bedeutet, wie Leute in prekären Verhältnissen eigentlich wirklich bloßgestellt werden. Im Akt bin ich bloßgestellt worden, aber danach bin ich erst richtig gesellschaftlich bloßgestellt worden. So quasi, du hast 4 akademische Grade, hast ein politisches Mandat und was passiert? Du kriegst Sozialhilfe. Das kann ja nicht sein, was ist mit dir nicht in Ordnung. Man muss sagen, ich war in Pflegekarenz 3 Jahre und habe nachher in der Kanzlei keine Chance mehr gehabt. Aber unabhängig dessen, man kann jemanden, der für seine Grundrechte eintritt, nicht derartig diskriminieren, wenn er sich wehrt. Und das war das eine. Das nächste ist die strukturelle Gewalt, die ich dann erfahren habe, nämlich von einem Ausbildungsrichter. Den habe ich privat gekannt und nachdem ich mich gewehrt habe, hat er mich nicht mehr quasi gegrüßt, nicht mehr gekannt und mir zu verstehen gegeben, jetzt ist deine juristische Karriere endgültig vorbei, wenn du dich wehrst.

0: Wer oder was ist diese Behörde, der Erhebungsdienst der Stadt Graz?
1: Fact check.
0: Der Erhebungsdienst ist eine Abteilung der Bau- und Anlagenbehörde der Stadt Graz. Sie wurde 2018 vom damaligen Vizebürgermeister Mario Eustachio, FPÖ, ins Leben gerufen. Das öffentlich verkündete Ziel war es, städtische Kontrollmaßnahmen effektiver zu gestalten, insbesondere bei Sozialmissbrauch, Schwarzarbeit und Meldevergehen. Die Abteilung hat mittlerweile 7 Mitarbeiter. Landeshauptmann Mario Kunasek von der FPÖ plant aktuell nach dem Vorbild der Stadt Graz, Zitat, einen landesweiten Erhebungsdienst, Zitat Ende, einzurichten, der künftig in der gesamten Steiermark gegen Sozialbetrug vorgehen soll.

0: Das Gute daran, die Recherche hat durchaus etwas bewirkt. Ich habe Julia Hernböck gefragt, ob es dort...
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Werte Hörer und Hörerinnen der Radiofabrik Salzburg, die folgende Sendung mit Edi Schiller ist eine Wiederholung vom vergangenen Sonntag. Wir wünschen gute Unterhaltung.

Die Sonntagsmelodie. Musik zum Tanzen, Träumen und sich erinnern. Die soll in dieser Stunde wieder erklingen. Bekanntes und Seltenes auf Schellack, Vinyl, CD oder Tonband. Wir möchten musikalische Schätze ausgraben und uns an große Schlager aus vergangenen Zeiten erinnern. Meist fragt man sich dann wieder einmal, weshalb doch tagtäglich immer dieselben Platten gespielt werden. Meist sind es ja nur wenige hundert Titel, die einander in rascher Folge abwechseln. Andererseits gibt es aber hunderttausende Aufnahmen, die irgendwo unbeachtet in den Archiven herumliegen, wenn sie nicht schon weggeworfen wurden. Bei uns wird natürlich keine einzige Platte weggeworfen, weil sie vielleicht unbekannt, zu alt oder unmodern geworden ist. Irgendwann holen wir sie wieder hervor und legen sie dann auf den Plattenteller. Wir hoffen, verehrte Hörerinnen und Hörer, dass unsere musikalischen Entdeckungsreisen auch für Sie interessant sein werden, dass Sie Freude haben an den Musikstücken, die wir in unseren Sendungen hervorkramen. Wir begrüßen alle unsere Musikfreunde aus nah und fern und wir wünschen wieder gute Unterhaltung und schöne Erinnerungen. Unser erster Musiktitel erinnert an eine bekannte Unterhaltungssendung, die das ZDF ausgestrahlt hat. Am 14. März 1968 gab es die erste Ausgabe der Starparade, damals noch in Schwarz-Weiß. Viele internationale Persönlichkeiten sind im Laufe der Jahre in dieser Musikshow aufgetreten. Nur das Orchester, das ist stets dasselbe geblieben. James Last und seine Musiker waren immer mit dabei und gespielt wurde alles, vom neuesten Schlager bis zur Klassik. Während die meisten Interpreten stets mit Playback auftraten, legte James Last besonders großen Wert auf Live-Musik. Wenn er den Taktstock hob und seine Musiker zu spielen begannen, dann war garantiert kein technischer Trick mit im Spiel. Die erste Sendung der Starparade war zugleich auch der erste Auftritt für das Orchester James Last im Fernsehen und die Titelmelodie, die hat der Orchesterchef selbst komponiert.

0: An diese Musik werden sich viele Fernsehzuseher der 70er Jahre erinnern. Sie erklang bei der Starparade, einer 90-minütigen Musiksendung des ZDF. Und nun geht's noch einige Jährchen weiter zurück in die Geschichte der Unterhaltungsmusik. Mitte der 50er Jahre hatte Bill Haley mit dem Titel Rock Around the Clock einen richtigen Welthit geschaffen, der auch heute noch sehr bekannt ist. Immer wenn es um Rock'n'Roll geht, wird Rock Around the Clock gespielt. Auch nicht wirklich förderlich für die musikalische Vielfalt. Und oft wird behauptet, der Bill Haley hätte mit Rock Around the Clock den Rock'n'Roll erfunden. Das wiederum stimmt auch überhaupt nicht. Diese Musikgattung hat es ja bereits in den späten 40er Jahren gegeben. Nur sind die damaligen Interpreten auf der internationalen Bühne eben nicht so bekannt geworden. Bill Haley und Rock Around the Clock haben eben ein internationales Rock'n'Roll-Fieber dann ausgelöst. Diesen Titel spielen wir natürlich nicht, denn er wird ohnehin oft gespielt. Wir lassen jetzt vielmehr einen deutschen Musiker zu Wort kommen, der sich auch vom Rock'n'Roll-Fieber hat anstecken lassen. Rock Around the Clock ist so erfolgreich geworden. Warum sollte den Leuten ein Twist Around the Clock nicht auch gefallen? Das hat sich Paul Würges gedacht und gleich auch die folgende Platte aufgenommen.
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0: war das deutsche Gegenstück zu Bill Haley, Paul Würges aus München. Er hat viele Titel aus Amerika dann in deutscher Sprache aufgenommen. Und da war noch ein zweiter Münchner, der die wilden Schlager aus den USA nach Deutschland importierte. Peter Siegfried Krausnecker wurde in München geboren, sein Vater aber war Österreicher und deshalb hat er auch viel Zeit in Wien und Salzburg verbracht. Unter seinem Kurznamen Peter Kraus hat er im Jahr 1956 eine deutsche Version des Schlagers Tutti Frutti auf Platte gesungen und kurze Zeit später fand man den jungen Mann bereits in den Hitparaden wieder. Dort hat er sich dann lange gehalten und in kurzer Zeit immerhin gleich 12 Millionen Schallplatten verkauft. In den späten 50er Jahren gerieten die Mädchen geradezu aus dem Häuschen, wenn der Peter sein Sugar Baby besang. Da wäre die eine oder andere wahrscheinlich gerne selbst das Sugar Baby des Peter geworden.
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Diese Platte wurde sicherlich auch schon lange nicht mehr abgespielt. Der Champion Boogie mit dem Orchester Sammy Bird. Die Kitty Sisters sind nun als nächstes an der Reihe. Wenn jetzt jemand von Ihnen sagt, noch nie gehört, würde mich das allerdings nicht wundern. Denn die Kitty Sisters haben im Gegensatz zu anderen singenden Geschwistern, wie beispielsweise den Kessler-Zwillingen, den Geschwistern Schmid aus der Schweiz oder den Andrew Sisters, gar nicht wirklich existiert. Was sich da anhört wie mehrere Mädchenstimmen, war in Wirklichkeit nur eine einzige Sängerin. Ermöglicht durch die moderne Mehrspurtechnik, die Mitte der 50er Jahre zum Einsatz kam. Nun konnte man schummeln und tricksen, da wurde dann im Tonstudio ausgebessert und zusammengemischt. Der wahre Künstler war nun der Tonmeister, der die einzelnen Spuren nachbearbeitete und auch etwaige Fehler korrigieren konnte. Man konnte das Orchester vergrößern, indem man einfach mehrere Spuren übereinander legte und auch die Sänger vermehren, so wie eben bei den Kitty Sisters. Aus einer Ernie Bieler wurden dann gleich mehrere Damenstimmen.

Computer programmiert. Ja, selbst die Stimmen der Interpreten kann man in alle möglichen Tonlagen verfälschen. Doch nun wieder zurück zur echten, handgefertigten Musik. Ein fröhliches Trio aus Schweden erwartet uns jetzt. In diesem Fall sind es wirklich drei verschiedene Mädchen, die miteinander eine italienische Nacht feiern wollen.

Als Swedenstars haben drei junge Damen aus dem hohen Norden eine ganze Langspielplatte aufgenommen. In den 60er Jahren waren sie die erfolgreichsten Vertreterinnen der schwedischen Schlagerszene und im deutschsprachigen Raum waren sie nicht weniger bekannt als in ihrem Heimatland. Wer waren nun die drei Mädchen, die ansonsten hauptsächlich als Solosängerinnen tätig waren? Beginnen wir erst einmal bei der Ältesten. Sie heißt Sif Gunnel Margareta Malmqvist, wurde am 31. Dezember 1936 in Landskrona geboren und war die Tochter eines Fabriksarbeiters. Sie arbeitete zunächst in Büros und Fabriken. Ihr Traum von einer Gesangskarriere schien sich zu erfüllen, als sie mit 16 Jahren in einem kleinen Tanzlokal entdeckt wurde und die erste Platte besang. In Deutschland wurde man dann im Jahr 1959 erstmals auf sie aufmerksam. Drei Jahre später belegte sie mit dem Titel »Die Wege der Liebe« den zweiten Platz bei den deutschen Schlagerfestspielen in Baden-Baden. Im Jahr 1964 stand sie in Baden-Baden dann ganz oben auf dem Siegespodest. Sie war dann 10 Wochen lang auf Platz 1 der deutschen Hitparade und verkaufte die Platte mit ihrem Siegerlied millionenfach. »Liebeskummer lohnt sich nicht, my darling«, das wurde ein absoluter Volltreffer. Der Komponist und Musikproduzent Christian Bruhn hatte wieder einmal den richtigen Riecher für das gehabt, was beim Publikum ankommen würde. Ein Jahr später hatte Christian Bruhn bereits den nächsten Erfolgsschlager für Sif Malmqvist komponiert. Zwar nicht mehr auf Platz 1, aber trotzdem wochenlang auf Spitzenplätzen der deutschen Hitparaden. Da kam dann der gut gemeinte Rat: Küsse nie nach Mitternacht.

Dieser Schlager ist bei weitem nicht der einzige Erfolgstitel von Siw Malmkvist aus Landskrona in Schweden. Von ihr gibt es noch eine beachtliche Anzahl weiterer Schallplatten, die sie in den 60er und 70er Jahren besungen hat und die sich auch in Deutschland dann wie die warmen Semmeln verkauften. Doch nun kommen wir zu Interpretin Nummer 2, die vorhin im Trio der Schwedinnen mitgesungen hat. Das war Anna-Lena Löfgren aus Stockholm, die ebenfalls schon sehr früh ins Musikgeschäft einstieg. Als Kind sang sie beim Rundfunkchor, als Jugendliche dann in einer Rock'n'Roll-Band und mit 16 besang sie ihre erste Schallplatte, die allerdings erfolglos blieb. Mit dem Lied »Morgen hast du keine Sorgen« kam sie im Jahr 1964 erstmals in die deutschen Hitparaden. »Dein Herz, es muss aus Gold sein«, sang sie im Jahr 1967. Diese Platte wurde ihr größter kommerzieller Erfolg. Ein Jahr später wurde sie dann Vierte bei den deutschen Schlagerfestspielen mit der folgenden Platte.

Anna-Lena Löfgren, die sich auch im deutschsprachigen Raum großer Beliebtheit erfreute. In den 70er Jahren begann sie eine zweite Karriere als Moderatorin von Musiksendungen beim Stockholmer Rundfunk. Anna-Lena starb am 21. Mai 2010. Und nun fehlt uns noch die dritte im Bunde. Dann ist unser Trio der Schwedenmädchen komplett. Diese Sängerin heißt Ann-Luise Hansson und ist genauso alt wie Anna-Lena. Beide Sängerinnen wurden im Jahr 1944 geboren. Ann-Luise Hansson war im deutschsprachigen Raum nicht ganz so bekannt wie ihre Kolleginnen Siv Malmkvist und Anna-Lena, doch trotzdem war auch sie viele Jahrzehnte im Musikgeschäft tätig. Sie hat den Kapellmeister ihres Begleitorchesters geheiratet und mit ihm eine Schallplattenfirma gegründet. Inzwischen steht ihre Tochter schon als Sängerin auf der Bühne. Wir lassen jetzt aber noch die Mutter singen. Ann-Luise Hansson mit einem Lied, das Jim Reeves kreiert hat, Rosa Rio.

Das war nun noch die Stimme von Ann-Luise Hansson aus Christianstad. Somit ist unser schwedisches Trio komplett. Interessanterweise waren es hauptsächlich die Damen, die die schwedische Schlagerszene repräsentierten. In den 50er und 60er Jahren waren da auch beispielsweise noch Bibi Jones oder Lil Babs. Und dann war natürlich noch jene Sängerin, die die Vorstellung von der blonden, blauäugigen Schwedin so ganz und gar nicht erfüllte. Schön war sie auf jeden Fall, aber alles andere als blond und blauäugig. Sie hatte rötliches Haar und dunkelbraune Augen, womit ihr tiefer, sehnsuchtsvoller Blick wohl auch mit ihrer Kurzsichtigkeit zu tun hat. Angefangen hatte die Künstlerlaufbahn der Sarah Stina Hedberg nicht gerade erfolgversprechend. Bei der Aufnahmeprüfung für die Schauspielschule war sie bereits durchgefallen, nun versuchte sie es mit Vorsingen an der Königlichen Oper in Stockholm. Der Operndirektor war auch nicht gerade begeistert. Sie ist apart anzusehen, aber sie schreit zu laut, war sein Urteil. Er riet ihr, es doch mit Operette zu versuchen. Sarah nahm diesen Rat wörtlich und trat ab sofort in Revuen und Operetten auf. Mit der lustigen Witwe erregte sie großes Aufsehen in Schweden. Der endgültige Durchbruch kam dann im Jahr 1936 in Wien mit der Operette Axel an der Himmelstür. Unter ihrem Künstlernamen Sarah Leander zählte sie dann jahrelang zu den gefragtesten Filmschauspielerinnen Deutschlands. Ihre allererste Schallplatte hat Sarah Leander am 27. Februar 1930 aufgenommen. Bereits die frühen Aufnahmen der ungewöhnlich dunklen Stimme verkauften sich gut. Sie brachte in schwedischer Sprache jene Schlager heraus, die auch in anderen Ländern gerade aktuell waren. Am 1. September 1930 sang Sarah Leander ein Lied, das zurzeit auch in Deutschland in aller Ohren war.

0: All jene, die gerne alte Filme anschauen, werden diese Melodie sicherlich sofort erkannt haben. Der Blaue Engel war einer der ersten Tonfilme in Deutschland und zählt auch heute noch zu den Klassikern der deutschen Ufer. Das eben gehörte Lied wird von einer leicht bekleideten Varieté-Künstlerin namens Lola Lola gesungen, die des Abends die neugierigen Blicke der Männer auf sich zieht. Auch die Absolventen des örtlichen Gymnasiums sind im Blauen Engel anzutreffen, wenn Lola Lola dort ihre frivolen Lieder singt. Um dem unzüchtigen Treiben ein Ende zu machen, macht sich auch der Schulprofessor auf den Weg in den Blauen Engel, um das verrufene Lokal in Augenschein zu nehmen und den freizügigen Damen dort einmal gehörig die Leviten zu lesen. Doch die geordnete Welt des strengen, ja richtig gehend pedantischen Professors gerät augenblicklich ins Wanken. Nicht die Schüler, sondern der Lehrer ist es, der den Reizen der Lola Lola auf den Leim geht. Die beabsichtigte Moralpredigt kommt jedenfalls nicht zustande. Es ist vielmehr der einstmals gefürchtete Professor, der zum Spottobjekt seiner Schüler wird und der am Leben in der Schaustellertruppe zugrunde geht. Emil Jannings spielte den alternden Professor Rath und Marlene Dietrich war jene Dame, die von sich aus behauptete, dass ihr kein Mann widerstehen könne. Die Rolle der Varieté-Künstlerin Lola Lola machte Marlene Dietrich über Nacht berühmt und noch im gleichen Jahr erschien der Film vom Blauen Engel auch in englischer Sprache. Nun aber hören wir uns die deutschsprachige Originalversion jenes Liedes an, das Sarah Leander vorhin in schwedischer Sprache gesungen hat. Ich bin von Kopf bis Fuß auf Liebe eingestellt. Marlene Dietrich im Juni des Jahres 1930.
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1: 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Dieses Lied aus dem Film Der blaue Engel war heute unser Doppel-Oldie. Die deutsche Originalaufnahme mit Marlene Dietrich und zuvor eine Version in schwedischer Sprache mit Sarah Leander. Marlene Dietrich wurde durch diesen Film zum Weltstar. Der noch unbekannte Hans Albers machte zum ersten Mal auf sich aufmerksam und auch der Komponist Friedrich Holländer erlangte Weltruhm. Im Film war er selbst als Klavierspieler zu sehen und seine frivolen Schlager erreichten dann Kultstatus.

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Mit diesem und anderen frechen Chansons ziehen die Damen im blauen Engel die Aufmerksamkeit der Männer auf sich. Marlene Dietrich hat als Lola Lola deutsche Filmgeschichte geschrieben und Friedrich Holländer erlangte mit seinen Schlagern auch internationale Bekanntheit. Weiters hat Friedrich Holländer noch die Musik zu mehr als 100 weiteren Tonfilmen geschrieben, außerdem noch Revuen, Kabarettmusik und Chansons. Nach so vielen vokalen Aufnahmen wird's wieder einmal Zeit für Orchestermusik. Nachdem uns vorhin mit Schlagermusik aus Schweden beschäftigt haben, legen wir jetzt noch die schwedische Rhapsodie auf den Plattenteller. Die wurde komponiert von Hugo Alfen. Dieser Musiker aus Stockholm ist zwar international nicht besonders bekannt geworden, in Schweden selbst wurde er aber stets wie ein Nationalheld gefeiert. Er schrieb zahlreiche Symphonien, Klavier- und Kammermusik und Ballettwerke. Seine schwedische Rhapsodie Nummer 1 ist im Jahr 1903 entstanden. Das ist jene Melodie von Hugo Alfen, die auch in anderen Ländern oft nachgesungen oder nachgespielt wurde.

die schwedische Rhapsodie Nummer 1 von Hugo Alfen. Sie wurde auch von zahlreichen Schlagerinterpreten gesungen. Wir haben eine Instrumentalversion aus dem Jahr 1954 aus dem Archiv geholt mit dem großen Rot-Weiß-Rot Tanz- und Unterhaltungsorchester. Sehr viele Damen haben wir in unserer heutigen Sonntagsmelodiesendung gehört. Deshalb soll nun noch ein Mann zu Wort kommen. Dazu gehen wir noch einmal zurück in die 30er Jahre. Als Westentaschen-Caruso und kleiner Mann mit der großen Stimme wurde Josef Schmidt bei seinen Amerika-Gastspielen angekündigt. In der Tat ist die charakteristische Tenorstimme des Josef Schmidt vielen Musikfreunden unvergessen geblieben. Ob beim Rundfunk, im Filmstudio oder im Konzertsaal, der kleingewachsene Sänger aus Czernowitz begeisterte sowohl die Liebhaber der Oper als auch die Anhänger der Unterhaltungsmusik. Von ihm kommt unser heutiges Abschiedslied. Addio, ein Lied aus Italien von Paolo Tosti. Vor dem Addio von Josef Schmidt möchten wir uns nun verabschieden. Wir bedanken uns ganz herzlich fürs Zuhören und wir möchten Sie einladen, auch bei unserem nächsten musikalischen Treffen wieder mit dabei zu sein. Entweder bereits am kommenden Sonntag, wenn wir wieder Operettenmelodien erklingen lassen, oder eben dann heute in 2 Wochen. Das ist dann der nächste Termin für unsere Sonntagsmelodiesendung. Ich freue mich, wenn ich Sie dann wieder eine Stunde lang durchs Wochenende begleiten darf. Wir wünschen noch gute Unterhaltung mit unserem Programm und auf ein Wiederhören freut sich Ihre Edith Schiller.

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1: Ich höre momentan sehr viel Negatives eigentlich raus, sehr viel Sehnsucht nach Unerfülltheit, einsam, Mangel. Was möchtest du uns mit dem Satz sagen?
0: Also ich erlebe es ganz oft, dass Menschen sich getrennt fühlen, einsam fühlen, vom Leben ungerecht behandelt fühlen und der Meinung sind, das Ziel, das sie sich vorgenommen haben, sollte schon längst da sein. Warum ist das nicht da? Irgendwas stimmt da nicht. Ja, also du hörst richtig raus, es geht zum großen Teil in meiner Arbeit um Mangel.
1: Heute im Gespräch bei Ich Gesund auf radiofabrik.at, Theresa Maikl. Sie wird sich dann auch noch vorstellen. Wir kommen darauf zurück, warum sie teilausgewandert ist, einen Teil quasi nicht in Österreich verbringt, ein Teil ihres Lebens, ein Teil doch in Österreich verbringt. Sie beschäftigt sich damit, Menschen in ihrem Leben weiterzubringen, sie zu begleiten, sie zu coachen und im Endeffekt über sich hinauszuwachsen. Du hast einen interessanten Ansatz gewählt. Du arbeitest über die Körperarbeit mit dem Menschen und hast dabei aber auch sehr viel Mentales mit dabei. Ich finde das eine extrem spannende Kombination, die du uns erklären wirst. Und wir beginnen immer mit Musik. Du hast mitgebracht The Matrix von Nathan. Warum genau dieses Stück?
0: Naja, also ich weiß nicht, ob du den Film Die Matrix kennst oder auch die Truman Show, finde ich, ist auch so ein toller Film in diese Richtung. Ich kann damit sehr viel anfangen, weil ich schon länger die Idee verfolge, dass wir uns die Dinge, die wir sehen, selbst erschaffen. Und dass die Dinge, die wir erleben, manchmal wie ein Film ablaufen. Und so habe ich oft das Gefühl, ich bin die Hauptdarstellerin in einem Film. Matrix ist ja ein sehr radikaler Ansatz, aber da ist ja die Meinung, dass das alles eine erdachte oder eine Welt ist, in der wir glauben, dass wir leben. Und in Wahrheit gibt es aber eine echte Welt, eine Welt dahinter oder stattdessen. Und dieses Lied hat mir eine Kundin geschickt, ist noch gar nicht so lange her, und hat dazu geschrieben, Theresa, die Zusammenarbeit mit dir fühlt sich an wie der Text aus diesem Lied.
1: Sehr spannend. Wir hören erst einmal von Nathan The Matrix und achten auf den Text.

0: Theresa Meigler. Sie coacht Menschen, hilft ihnen, über sich hinauszuwachsen. Und The Matrix, du hast zuerst erwähnt, also deine Kundin hat dir geschrieben, dass das Arbeiten mit dir sich anfühlt, wie dieses gezeigte Ausbrechen im Film Die Matrix, heißt es bei uns, The Matrix. Das ist etwas, wie der Film oft wahrgenommen wird. Ich kenne ein Interview zwischen Lawrence Fishburne, der den Morpheus, also den Morpheus spielt, und dem berühmten Physiker Neil deGrasse Tyson, vielleicht auch bekannt. Und ganz interessant dabei, dass nämlich Fishburne über den Film sagt, er hat sofort verstanden, worum es geht. Mhm. Und zwar geht's um das Neue Testament aus der Bibel. Glaubst du, den Menschen ist klar, worum es hier in dem Film wirklich geht?
1: Ich weiß nicht, ob dieser katholische die Brücke geschlagen wird oder geschlagen werden kann. Ich schaue es auch gar nicht von dieser katholischen Sicht an, sondern ich schaue es wirklich so ein bisschen quantenphysisch, ja, aus der Perspektive, dass wir viel mehr sind, wie wir uns oft denken und was wir auch erleben. Da begebe ich mich natürlich oft auf dünnes Eis, ja, aber es geht so wirklich auch hin von der Sicht, die Dinge passieren mir, hinzu, ich kann handeln und ich kann das Ganze schon ein Stück weit auch mit dirigieren, mitbestimmen, mit in eine Richtung bewegen. Ich glaube, vielen ist nicht bewusst, was Matrix eigentlich sagen will.
0: Also ich möchte das Rätsel auch kurz auflösen. Ja, er sagt es tatsächlich und sagt, er, der Morpheus, ist quasi Johannes der Täufer, der den Auserwählten sucht und ihn dann quasi zu seiner Bestimmung bringt. Trinity ist Maria Magdalena, was auch hinkommt. Und ein pikantes Detail dort, wo sie sich treffen, wo quasi Morpheus hingeführt wird, um das erste Mal auf Morpheus, wo Neo hingeführt wird, um Morpheus und Trinity das erste Mal zu treffen. Er sagt, das ist kein Rave-Club, das ist ein Sex-Club. Und von daher ist die Verbindung, und er sagt, ja, so taucht das Ganze ein und so entsteht das. Und es lässt die Interpretation offen, die mir auch sehr gut gefällt und die auch der wesentliche Punkt deiner Arbeit ist, soweit ich sie verstehe, nicht in Starre zu verharren, sondern auszubrechen, seine Bestimmung vielleicht zu finden und sein Leben in die Hand zu nehmen, zu gestalten. Warum fällt das vielen Leuten so schwer?
1: Puh, jetzt muss ich schauen, dass ich da nicht zu weit aushole. Ich glaube, wir lernen es nicht. Also wir lernen das einfach nicht. Also unser System, und ich bin, darf jeder so machen, wie er will, aber wenn man es so ein bisschen aufdröselt, werden wir groß und zeitgleich einfach auch geformt, weil jeder durchläuft ja Schritte in seinem Leben, die gleich sind. Ja? Also sei es jetzt die Krabbelstube, dann der Kindergarten, dann irgendwann einmal die Volksschule, Hauptschule oder Gymnasium, Lehre, Studium. Also das ist ja alles relativ getaktet und klar. Und allein nur das, dass wir das alle auf die gleiche Art und Weise durchlaufen, kreiert natürlich ähnliche, gleiche Resultate. Wenn man jetzt mal davon ausgeht, dass alles, was ich denken kann, auch Wirklichkeit wird, und da gehe ich jetzt nur mal zurück in die Filmwelt, wenn man sich die Filme anschaut von früher, so Future-Filme, wo man Dinge sieht und sie denkt, oh mein Gott, wie geil wäre das? Und wenn man jetzt schaut, was davon alles schon realisiert ist, ja, ist das für mich so der Beweis, das, was ich denken kann, kann ich auch erschaffen. Und wenn wir in einem System groß werden, dann denken wir natürlich nur das, was uns umgibt. Also wir können nur das denken, was unser Umfeld uns vorlebt. Und das, was ich ganz stark unterrichte und für mich auch praktiziere, ist dieses Out-of-the-Box-Thinking. Das heißt, einfach Dinge ausprobieren, ein Leben zu leben, das ungewöhnlich ist, aber dadurch neue Sichtweisen und Perspektiven ermöglicht. Also ich kann heute ganz andere Dinge denken und für möglich halten, wie nur vor 6 Jahren. Und das ist die Art von Entwicklung, die ich anbiete für Menschen, die sagen, da muss doch nur irgendwie was anderes geben.
0: Ich hatte mir die Frage vorbereitet, was ist deine Aufgabe im Leben?
1: Puh, was ist meine Aufgabe im Leben? Freude zu haben. Also ich glaube wirklich, Mittlerweile, also früher war ich ganz krass so auf, wow, ich muss was Arges bewegen und ich muss was anschirmen und vielleicht sogar auf Bühnen stehen und da total, ja, Massen bewegen. Jetzt ist es so, dass ich so das Gefühl habe seit ein paar Jahren, ich bin am dienlichsten und am wertvollsten für mein Umfeld und die Welt, wenn du so willst, je mehr ich in meiner Freude bin und einfach Freude und dadurch auch Leichtigkeit ausstrahle und dem Menschen, der mir begegnet, einfach diese Energie oder diesen Vibe auch ein Stück weit mitgeben kann.
0: Sehr, sehr, sehr spannend. Auch die Formulierung, ich bin am dienlichsten, da kommen wir später noch dazu, wenn wir uns dann so eher gegen Schluss ein bisschen über dich persönlich unterhalten. Freue ich mich drauf, weil du hast sehr interessante Aspekte, die du im Vorgespräch auch schon genannt hattest, die auch so ein bisschen Einblick geben, wie du arbeitest, was du machst, warum du es machst. Apropos, was du machst. Kommen wir mit dazu. Der Ausgangspunkt quasi des Gesprächs, Menschen verharren in einer Vorstellung, wie das Leben sein könnte, wie es vielleicht sein müsste, aber erreichen es nicht. Als mögliche Ursache hast du da genannt, naja, die Leute sind quasi alle auf einer Schiene. Wir haben ein Erziehungssystem, wir haben gewisse soziale Interaktionen, Vorstellungen, wie die Menschen heranzuwachsen haben, wie sie sich zu verhalten haben, wie sie zu denken haben. Und zum Schluss erwarten wir kreative junge Menschen, die in die Welt hinausgehen, alles bewegen und im Endeffekt, also ich jedenfalls komme in das Alter, im Generationenvertrag dann auch meine Pension tragen können. Ich höre auch heraus, dass du hier ganz klar einen Bruch siehst zwischen wie erziehen wir die jungen Menschen, was geben wir ihnen mit, welches Vorbild sind wir ihnen und was erwarten wir von ihnen, wenn sie durch diese, nennen wir es mal Ausbildung, durch sind.
1: Puh, also ich bin ein Lehrerkind. Also beide meine Eltern waren Lehrer, meine Mama lebt leider nicht mehr. Und ich würde mal sagen, so mein Papa war so der klassische Lehrer und irgendwie auch nicht, weil er war immer schon, hat immer schon ein zweites Standbein auch gehabt. Also er war nicht immer nur, also er war Lehrer und nur was anderes, also hat auch seine Vision und seine Passion verkörpert. Und meine Mama war so diese klassische ganz bemühte Sonderschullehrerin, die bis zu ihrem letzten Tag auch wirklich geschaut hat, dass in Schulen zum Beispiel das Singen nicht verkommt, dass so altes Gut einfach wichtiges Gut, ja, wie alte Liedtexte, dieses Miteinander singen, dieses Gesellige einfach nicht ausstirbt. Und darum würde ich sagen, bin ich schon in so einem klassischen Familienbild groß geworden, was Leistung betrifft. Ja, also einer meiner schlimmsten Albträume ist definitiv, dass ich vor der Schule, vor der Klasse stehe und irgendwas präsentieren muss. Wirklich, das sind Albträume von mir. Und das muss man dazu sagen, mein Papa war einmal Lehrer, das würde man jetzt nicht mehr so machen, aber damals ist das anscheinend gegangen und das war für mich nicht cool. Ja, also das war, die anderen haben geglaubt, er gibt mir die Infos für die Schularbeiten und so, im Gegenteil. Also, ich bin einfach richtig streng geführt worden, dass sie da auch abliefert. Und darum würde ich sagen, Leistung, ja, ist ganz stark in unserer Gesellschaft. Mach was, dann bist wer. Ja? Hab was, dann bist wer. Und das ist was, was ich jetzt mit 38, wo ich doch sehr ungewöhnlich lebe, ja, weil Frauen in meinem Alter haben Kinder, haben ein Haus, haben einen klassischen Beruf, haben vielleicht ein SUV, ein Carport und einen eingezäunten Grund mit einem Golden Retriever. Und was habe
0: Der
1: ich?
0: Stelle,
1: Aber
0: glaube ich, können wir verraten, von wo du aus gerade zu uns sprichst.
1: ja, genau. Also ich bin gerade in Spanien und bin mit meinem Camper da. Habe jetzt gerade auch Finca gemietet, weil immer mit dem Campingbus, das geht nicht. Aber ja, ich lebe sehr viel mit meinem Campingbus. Ich habe einen kleinen Dackel, das ist mein Kind. Ich weiß, das klingt immer so komisch. Ich habe das nicht ausgewählt. Also ich habe jetzt auch kein Problem mit Kindern, aber es ist halt jetzt einfach der Dackel. Und bin am Überlegen, ob ich mir einen zweiten dazu nehme. Hätte er wirklich Lust auf eine Dackelzucht oder wirklich eine Dackelpension? Also ich lebe so ein bisschen offshore, also abseits der Norm. Und muss ehrlich sagen, das ist auch eins meiner größten Übungen, wenn ich dann in Österreich bin und so in diesem klassischen System, ja, dass ich mich nicht runter tue. dass ich nicht das Gefühl habe, ich bin gescheitert. Also dieses Gefühl kenne ich schon sehr wohl, ja, dass ich in gewissen Umfeldern das Gefühl habe, ich bin gescheitert, ich habe es zu nichts gebracht.
0: Ist das eine Verbindung zwischen der Leistungsorientiertheit unserer Gesellschaft und der Angst zu scheitern? Hältst du das für eines der Grundessenzen quasi, warum Menschen nicht über sich hinauswachsen? Oder
1: Ich denke
0: überhaupt
1: mal,
0: wachsen? Man ist das über sich hinauswachsen, ist ja auch so ein Druck, der aufgebaut wird.
1: ja. Also ich muss jetzt sagen, ich kann es immer nur von dem sprechen, von der Qualität eines Raumes oder einer Energie. Und ich sage jetzt mal, Österreich ist jetzt ein Raum und Spanien ist ein Raum, ja. Und wenn ich in Österreich bin, habe ich viel Druck. Also ich spüre viel Druck, dass ich irgendwas schaffen müsste, dass ich irgendwas Gewisses sein müsste, um dazuzugehören. Es ist der Druck, dazuzugehören, glaube ich, ja. Und wenn ich da in Spanien bin und ich bin gerade auf Teneriffa, allein nur, was da für ihre Autos herumfahren, die siehst du bei uns gar nicht mehr. Und allein nur zu sehen, was für ihre Chinagels da umeinander fahren, was für ihre alten, coolen Autos und keine SUVs und protzig und bombig, gibt irgendwie Luft zum Atmen, so blöd wie das klingt, ja. Aber ich bin überhaupt gerade gar nicht damit konfrontiert, irgendwas schaffen zu müssen, sondern ich kreiere aus mir heraus, was mir ein Anliegen ist und nicht abhängig von dem, was ich im Außen sehe, als Ziel, das ich erreichen muss. Und ich glaube, zu deiner Frage, dass bei uns, also in diesen ganzen ganz stark westlichen Ländern natürlich, ich sage jetzt mal Österreich, Deutschland und die Schweiz, da bist du wer, wann du gewisse Dinge, Parameter erfüllst. Ich glaube, das ist eine Form von Sicherheit, die diese Menschen dann glauben zu haben, wann sie da dazu passen, wann sie da reinpassen. Und dadurch bin ich überzeugt, dass sie nur einen Bruchteil von ihrem Potenzial leben, das sie eigentlich zur Verfügung hätten.
0: Das scheint mir auch schon ziemlich eine Quintessenz deines Schaffens zu sein, weil du bist nicht hauptberuflich unterwegs, um dich zu finden. Ich formuliere es jetzt in dem Sinn überspitzt. Du unterstützt Menschen, du gibst Coachings. So sind wir quasi auch zueinander gekommen, weil du auch als Coach von einem Studiogast von mir tätig bist. Ich sage, das ist sehr interessant, weil die Person war sehr interessant. Dann ist sicherlich der, die Coach dann auch sehr interessant. Und du gibst es weiter. Jetzt so ein bisschen auch, um ins Analytische zu gehen. Du hast jetzt einen Punkt genannt, dass gerade in den deutschsprachigen Ländern diese Leistungsorientiertheit, dieses entsprechen müssen, gesellschaftlich manifestiert ist und auch in den Menschen tief verwurzelt ist damit. Und es schwierig ist, dem zu entgehen. Es gibt Unsicherheit und ist unangenehm. Wo siehst du weitere Gründe, warum Menschen in einem Ist-Zustand verharren und nicht ihre Träume leben, ihr Potenzial leben?
1: Also ich muss jetzt gleich korrigieren, ich nenne mich bewusst Mentorin. Ich habe zwar Coaching-Ausbildungen, aber ich sehe mich selber als Mentorin und diese persönliche Begleitung ist für mich ein Mentoring.
0: Wo ist der Unterschied zwischen Coaching und Mentoring?
1: Ich glaube, es ist einfach eine geschützte Sache. Also Coaching ist in Österreich ist ein Begriff, der geschützt ist. Ich habe zwar systemisches Coaching in meiner Ausbildung, in meiner Laufbahn dabei. Aber dich selbst als Coach zu nennen, ich glaube, da braucht es gewisse Richtlinien, die, ja, genau. Und ich habe mich einfach für Mentoring entschieden. Ja, weil es für mich einfach auch besser passt. Und, aber im Prinzip mache ich nichts anderes wie ein Coach. Ja, also das, was ich nur mehr mache, ist, ich stelle Fragen, ich arbeite mit Fragen, Fragetechniken auch, aber ich gehe sehr intuitiv vor. Das heißt, ich sage manchmal auch die Dinge, die ich wahrnehme. Da gibt es sicher Unterschiede. Und zu deiner Frage, die ich jetzt gerade vergessen habe, kannst du mir das bitte nur mal stellen?
0: Kein Problem, du hast sehr schön deine Orientierung ausgeführt. Die Frage war, welche Gründe du siehst, dass gerade im deutschsprachigen Raum Menschen in dem Sein, in dem Jetzt verharren, Träume, Wünsche, Begierden haben, die sie aber nicht ausleben, nicht ausleben können, sich nicht trauen. Also, was sind die Gründe dafür, dass Menschen nicht wachsen?
1: Ich habe es vorher, glaube ich, eh schon gesagt. Ich kann es natürlich nicht ich kann es nicht auf jeden überstülpen, ja. Jeder Mensch ist da sehr individuell, aber ich glaube, Sicherheit ist ein großes Thema. Sicherheit. Und wir sind in einer sehr schnelllebigen Phase und Zeitqualität. Und die Wirtschaft, ja, also da geht es halt richtig ab in alle Richtungen. Und ich glaube, das, was die Menschen wünschen, ist Sicherheit. Und zu sagen, ich verlasse jetzt einen Beruf, der mich einengt, der mich knechtet, der sich eigentlich gar nicht mehr gut anfühlt. Und ich kenne sehr viele Menschen, die einfach nur sich in die Arbeit schleppen, nicht Arbeit, sondern dann sagen sie halt hocken und da ihr Lebenszeit absitzen, ja, für ein paar Gnätsch. Und das ist eine augenscheinliche Sicherheit, die sie Menschen dadurch irgendwie kreieren, eben augenscheinlich. Und es braucht Mut und es braucht Vertrauen ins Leben, dir selbst Raum zu geben mit dem, was du für dich richtig spürst. Und ich habe ja selber 15 Jahre lang eine Praxis in Salzburg gehabt, in der Bergstraßen, also zuerst in Bergheim und dann in der Bergstraßen. Und ein halbes Jahr vor der Pandemie war ja für mich ganz klar, ich kann das so nicht mehr weiterführen. Also ich war einfach energetisch wirklich K.O., erschöpft. Über viele Jahre und habe das aber aus der Sicherheit heraus, ja, weil das war natürlich meine Einnahmensquelle, habe das aufrechtgehalten. Und ein halbes Jahr dann vor der Pandemie war ich wirklich am Semmerl und zeitgleich aber schon so tief im Vertrauen, dass das Leben mich hält und auch führt. Also ich habe damals ganz stark den Zen-Buddhismus für mich entdeckt und dass ich mich dann traut habe, diese Praxis, die wirklich gut gelaufen ist, loszulassen. Ja, und das trauen sie ganz wenige und ich verstehe es auch. Also das war richtig heftig. Also für mich war das, ich war so identifiziert mit meiner Praxis. Ich kann mir vorstellen, Menschen, die ihren Beruf machen, sind genauso identifiziert damit und sehen sich ja als diesen Beruf. Also ich war der Beruf, also ich war die Praxis, ja. Ich war nicht die Theresa, sondern ich war die Praxis. Und wie ich das aufgeben habe, habe ich mir jetzt einmal einfach ein halbes Jahr lang gefühlt wie die absolute Versagerin. Und mir hat auch jeder in meinem Umfeld gesagt, meine Familie, ob ich nicht ganz dicht bin, dass ich diese Praxis, die man da jetzt 15 Jahre lang aufgebaut habe, einfach loslasse. Und dann, meine größte Motivation war eben im Winter mit meinem damaligen Freund auf die Kanarischen Inseln zu gehen und zu überwintern, weil wir beide gesagt haben, wir halten den Winter nicht aus. Und wie wir dann auf die Kanaren sitzen und auch dann auf Teneriffa Corona ausbrochen ist, habe ich einfach gewusst, warum ich diesen ganzen Weg jetzt gegangen bin und dass ich eigentlich gar keine Loserin bin, sondern eigentlich völlig Gewinnerin, weil ich damals schon Online-Kunden gehabt habe. Ich habe halt meine ganze Praxis dann schon online umgebaut gehabt und bin am Pool gelegen und habe Mangos vom Baum gegessen und habe mir nur gedacht, wie absurd, ja.
0: Du lebst Freiheit aus, die sich andere wünschen, und das Ganze entspringt einer ziemlichen Klarheit, die du dir geschaffen hast. Die Klarheit, so geht's nicht weiter. Und das ist auch Inhalt des nächsten Liedes, das du mitgebracht hast von Lilith. Call the things by the name. Nenne die Dinge beim Namen. Das Lied hat sicherlich eine Geschichte.
1: Es hat eine Geschichte und sie ist eine Salzburgerin und sie ist eine von den Weltstars für mich, die liebe Eva Klampfer. An dieser Stelle, hallo liebe Eva, falls du das hörst. Und ich war gerade vor kurzem in Wien und habe mir ihr Konzert angeschaut vom neuen Album und sie ist einfach der Wahnsinn. Und sie ist eine Frau, die sie die Dinge aussprechen traut in ihren Texten und ja, einfach anhorchen und genießen, sehr stark.
0: Künstlername Lilith, call the things by the name.

0: call the things by the name. Nenne die Dinge beim Namen. Das gehört sicherlich auch zu den Dingen, die Menschen, die in einem Zustand verharren, nicht so gut können. Und wo du sie unterstützt, wo du ihnen das Mentoring gibst. Wie kann man sich jetzt das Arbeiten mit dir vorstellen? Was machst du? Du sitzt am Bildschirm und machst was.
1: Also ich bin einfach einmal präsent. Ja, also wenn ich was gelernt habe in die letzten 20 Jahren in der Arbeit mit Menschen, ist Raum zu halten für mein Gegenüber und in erster Linie einfach wachsam, präsent, klar hier zu sein. Und dadurch passiert schon ganz, ganz viel. Weil wann treffen wir Menschen im Alltag, die uns wirklich zuhorchen? Die entspannt in sich in dem Moment sein können, während wir ihnen was erzählen. Und allein das macht schon ganz, ganz viel zwischen mir und dem Gegenüber. Da gibt es den schönen Begriff Co-Regulation. Also mein Fokus in meiner Arbeit ist, dass ich mich die ganze Zeit, während ich sprich und während ich meine Arbeit gebe, entspanne und Dinge in meinem Körper loslasse, beatme, ja, einfach wirklich mich hinein entspanne und dadurch wird mein Gegenüber ja auch damit infiziert eigentlich, ja. Also das nennt man Co-Regulation. Wir regulieren uns permanent gegenseitig, unbewusst. Und dann schaut man einfach einmal, was bei diesem Menschen gerade am dringlichsten ist. Also ich frage dann, okay, was steht jetzt an? Was steht jetzt für die Session heute an? Und dann fangen die zum Erzählen an. Und ich bleibe weiterhin präsent und aufmerksam und kriege auch von der Körpersprache sehr viel mit, um was es wirklich geht. Wir glauben oft eine Geschichte, die wir uns lang erzählt haben oder die uns jemand erzählt hat. Und in Wahrheit steckt da was anderes dahinter. Und das sind meistens auch nicht ausgedrückte Emotionen, Gefühle, die ein Mensch über muskuläre Anspannung, zum Beispiel im Genick, ja, festhält. Und wenn der mir jetzt was erzählt, dieser Mensch, und mir fällt das auf, dann spreche ich zum Beispiel an und sage, hey, mach einmal kurz die Augen zu und spüre mal zu deinem Hals und zu deinem Genick. Genau. Und meistens ist dann, ja, da ist fest oder da ist eng. Und dann fühle ich die Menschen da mehr rein und lasse sie einfach erfahren, was da körperlich los ist. Und durch dieses Erfahren über den Körper lernen die über sich ganz viel. Und lernen, und das passiert ganz automatisch. Also das ist das Wunder bei der Körperarbeit.

0: Unser Körper verknüpft mit dem Gehirn sofort das, was da gerade im Hals passiert. Und dann könnte zum Beispiel kommen, eine Erinnerung. Wow, ich sehe mich jetzt, wie ich vor der Klasse stehe als Siebenjährige und ein Referat vorlese. Und für den Verstand ist das absurd, ja, weil wir sitzen da jetzt als Erwachsene. Aber der Körper hat Erinnerungen gespeichert. Und wir sind die Wiederholung unserer Vergangenheit. Wir sind permanent in einer Schleife von dem, was wir erfahren und gelernt haben. Und der Körper ist so der Seismograph, der uns anzeigt, schau mal her, da ist ein Thema. Also körperliche Symptome sind wie so ein, ja, Seismograph, der sagt, bip, bip, schau da mal hin, schau da mal hin. Und genau das ist mein Job, dass ich Menschen über den Körper dorthin führe, zu Themen, die irgendwann einmal waren, nicht fertig gelebt, gedacht, gesprochen, agiert wurden und so im Körper stecken und dadurch einfach auch den Nährboden für chronische Symptome, chronische Krankheiten, wobei ich natürlich mit gewissen Krankheiten gar nicht arbeiten kann.
1: Ich versuche mir das immer konkret vorzustellen. Also, wir sitzen uns jetzt gegenüber und da gibt es einen gewissen Passbildausschnitt, den man zeigt. Wir unterhalten uns und du würdest mir jetzt zum Beispiel sagen, achte mal auf, weiß nicht, ob dir was auffällt, ob du etwas ansprechen wollen würdest jetzt, aber also achte mal auf die Schulter, da ist doch irgendwas. Und was ist aber, wenn es im Hintern zum Beispiel wäre oder wenn ich von einem Bandscheibenvorfall eine Schonhaltung habe oder sind das Dinge, die du dann auch siehst oder zeigt sich die Person dann quasi im Gesamten?
0: Ja, das ist eben schwierig mit Worte zu erfassen. Also ich glaube, fangen wir mal da an. Ich glaube, dadurch, dass ich in meiner 15-jährigen Praxis Laufbahn so viele Menschen gesehen habe und auch berührt habe, habe ich irgendwann einmal realisiert, wir sind überhaupt nicht einzigartig, sondern wir gleichen einander ziemlich. Das heißt, die Probleme, die du hast, glaubst du, dass so individuell und besonders sind. Aber in Wahrheit ist es das gar nicht, weil wir sind Menschen und wir können alle so ziemlich das Gleiche erfahren, nur halt auf unsere Art und Weise. Das heißt, wenn du vor mir stehst und dadurch, dass wir jetzt keine Session machen, ist es alles ein bisschen hypothetisch und schwieriger. Aber wenn du mir was erzählst und ich habe das Gefühl oder mir kommt einfach der Eindruck, du zwickst jetzt gerade wo was zusammen, dann werde ich das wahrnehmen, ja. Und wie das funktioniert, kann ich da insofern nur erklären, indem dass ich einfach gelernt habe, sehr präsent und wachsam zu sein und weiß, wie der Körper natürlich auch zusammenhängt, ja. Also meistens eine Spannung im Kiefer ist eine Spannung im Beckenbereich. Also es gibt Bereiche, die sich gegenseitig bedienen oder die auch ähnlich sind. Ja, also Ringmuskel, zum Beispiel. Und das sind Dinge, die, da funktionieren wir Menschen alle gleich. Der Mensch im Raum, den ich biete, funktioniert auch so, dass wenn ich was ansprich, bei dem dann selber was hochkommt und der dann sagt, ja, ich spüre das bei den Schultern, aber weißt du, was ich nur mehr spüre? Eine Spannung im unteren Rücken und in meinem Hintern. Passt! Super! Und dann gehen wir genau dorthin. Also ich habe nicht den Anspruch, dass ich jetzt die Wahrheit habe, ja? Und dass ich jetzt auch die Wahrhellseherin bin, die da jetzt alles, sondern es ist ein Miteinander. Und manchmal kann ich mich auch täuschen. Also, ja.
1: Also ich höre raus, du sagst ja noch nicht, aha, Verspannung hier, das muss das und das sein, sondern dann geht es wahrscheinlich anders weiter. Also du nimmst etwas wahr, was verwirrend ist, aber lass mal das für den Moment auf der Seite. Da sind es eh alle gleich, aber doch irgendwie alle ganz anders.
0: Ich weiß,
1: Diese
0: ja.
1: Spannung heben wir uns mal für ein bisschen auf. Du nimmst etwas wahr, wie geht's dann weiter? Sag, schau mal da hin, achte mal auf die Schulter, mir fällt auf, da ist was. Und sag, ja, stimmt, weil so und so. Was passiert als nächstes?
0: Okay. Das nächste ist, dass wann da wirklich was ist, meistens entweder das so ist, dass der sagt, okay, eben ich spüre es aber im unteren Rücken ganz stark und im Popo. Ich spüre das zwar auch in der Schulter, aber ich spüre es halt auch ganz krass da unten. Was? Dann gehen wir da runter. Also wir erarbeiten miteinander das Gesamtbild und tasten uns da miteinander vor. zum Wesentlichsten. Und das können mehrere Schichten sein. Also kannst du dir das vorstellen, wie eine Zwiebel und wir wollen zu diesem kleinen. Und wir dann Schicht für Schicht gehen wir da durch. Und das, was gerade sich zeigen kann, weil dein System bestimmt auch darüber, wie viel kannst du heute auch freigeben und wie viel kannst du zeigen. Ist auch eine Nervensystemsgeschichte, ja. Also Intensität muss man auch lernen zu halten. Darum haben wir ja irgendwann einmal gelernt, uns mit unseren Mechanismen auch zu schützen, weil es sind ja meistens Themen, die äußern, wo wir nicht fähig waren, an zum Beispiel einen großen Schmerz auszuhalten oder auch mit einer Angst umzugehen. Also das ist die Basis von meiner Arbeit, Umgang mit Angst und Schmerz. Und Angst ist gleich Stress, ja. Auf diese Leistungsgesellschaft jetzt auch angelehnt. Und im Prinzip kann sein, dass der Mensch, wenn ihn dorthin führt, wirklich eine Erinnerung hat. Und manchmal kann es auch sein, dass der nur Emotionen erlebt. Also ich glaube, was ganz anschaulich macht, ist Geschichte, was ich mit einem Kunden wirklich so erlebt habe, ist, der ist zu mir gekommen wegen einem komplett anderen Thema wie dann, wo wir gelandet sind. Also er ist zu mir wegen was gekommen, was im Geist stattgefunden hat. Also Gedanken. Und wie er dann gelegen ist und wir zur Session gekommen sind, wo ich ja auch berühre mit meinen Händen, hat es mich immer wieder zu seinem linken Schlüsselbein hinzogen. Und das ist was, das kann ich dann nicht erklären, das ist einfach Körperwahrnehmung. Also wir spüren einander. Und das kann man trainieren und das habe ich halt lang trainiert. Und dann bin ich zu diesem linken Schlüsselbein und habe natürlich noch, ich gehe da nicht sofort hin, also ich kontrolliere diese Impulse auch, ich lasse das ein paar Mal auftauchen. Und wenn ich dann merke, okay, das geht nicht weg, es ruft mich so, dann gehe ich da hin. Und dann bin ich da hingegangen. Und in dem Moment, wo ich den berührt habe, fängt er wirklich voll zum Weinen an. Ganz, ganz stark. Und dann ist mein Job, dass ich den Raum einfach halte und schaue, dass sich der nirgendwo verkrampft oder irgendwie, ja, verliert in dem, weil wenn ein Schmerz kommt, der vielleicht ganz alt ist, kann das manchmal ganz schön intensiv sein. Und dann habe ich ihn da durchgeführt und habe nicht wirklich viel mit ihm geredet, sondern einfach nur geschaut, dass er da gut durchkommt. Und dann ist er heim und dann ist er die nächste Stunde wieder kommen und sagt mir, du, verrückt, ich habe meine Mama angerufen nach unserer Session, ich habe den Impuls gehabt, sie anzurufen. Also ich habe ihm das nicht gesagt. Sage ich, okay, spannend. Dann sagt er, ja, und das ist ganz interessant, weil ich hab das Bedürfnis gehabt, sie zu fragen, wie meine Geburt war. Und sage ich, okay, jetzt wird es spannend. Und er sagt, ja, ich bin so schräg drinnen gelegen, dass sie mich mit der Saugglocken geholt haben und dabei ist mein linkes Schlüsselbein gebrochen. Das sind so krasse Dinge, die ich erleben darf und die wir fähig sind, einfach erstens einmal in uns herumzuschleppen als Trauma und dann aber auch wieder die Fähigkeit haben, das wirklich auch zu befreien, zu aufzulösen. Und ich weiß, heilen ist ein ganz ein schlimmes Wort und ich würde es auch nicht sagen, den Anspruch zu haben, ich bin die, die heilt. Nein, der Körper heilt sie und ich halte nur den Raum dafür.
1: Kannst du vielleicht noch einen Satz dazu sagen? Also der Kunde, was hat das dann mit ihm verändert? Also er hat gewusst, dass das Schlüsselbein bei der Geburt gebrochen ist. Hat das danach noch etwas verändert bei ihm?
0: Also es hat einmal ganz viel verändert, dass er da einfach weinen hat dürfen. Dass er einfach diese ganze anscheinend unterdrückte Emotion, die da in ihm war, weil ich habe ihm ja nicht gesagt, los, weine jetzt oder da ist was zum Weinen, weil ich habe ja gar nicht gewusst, was, also vom Verstand her habe ich ja die Geschichte nicht gekannt und er ja auch nicht. Aber es war einfach nötig, dass er da die Emotion fließen lässt. Und das hat ganz viel gemacht. Und dann war es natürlich nur mal cool, vom Gegenüber, von in dem Fall seiner Mama zu hören, hey, da war einfach eine sehr schwierige Geburt. Und wir brauchen das oft, dass wir Dinge auch wissen, also wirklich auch hören, wie es war, um die Dinge auch erstens einmal einordnen zu können und dann aber einfach auch sein zu lassen. Also das war dann abgeschlossen. Das ist dann ein abgeschlossener Prozess in sich.
1: Was mir jetzt im Kopf rumgeht, du bist also die Hälfte des Jahres quasi unterwegs über den Winter
0: Mein ganz,
1: prinzipiell,
0: ja.
1: aber diese Körperarbeit machst du dann wenn du in Österreich bist. Das heißt, es geht während des Winters, während du nicht da bist, quasi im Gespräch. Und dann, wenn du da bist, dann gibt es die Körperarbeit.
0: Ja, also ich habe jetzt die letzten, also eigentlich seit Corona, hauptsächlich online gearbeitet, weil ich auch ehrlich sagen muss, ich war abgearbeitet. Also ich war nach 15 Jahren fast jeden Tag Kunden, ich war einfach erschöpft. Und es ist auch nach wie vor so, dass ich wirklich nur mit ausgewählten Menschen arbeite. Also ich fühle mich, ich sehe mich jetzt gerade nicht mehr in einer Praxis, wo ich 5 Tage die Woche bin und Leute dran nehme. Also
1: Ausgewählt klingt
0: das
1: jetzt sehr
0: sehe ich nicht.
1: elitär.
0: Ja, also ich habe halt für mich einfach auch kapiert, dass nicht jeder Mensch zu mir passt. Und dass ich nicht zu jedem Menschen passe. Und genau, das ist das, was ich mit ausgewählt meine. Und ich habe für mich einfach auch kapiert, ich will nimmer in diesem klassischen Praxisalltag sein.
1: Du sprichst damit auch indirekt etwas an. Es passt nicht jeder zu jedem, die Auswahl von einem Mentor, von einem Coach. Ist nichts, wo man sagt, eine Empfehlung, die ist gut, die passt zu dir, sondern man hat eine Empfehlung und schaut erst, ob man wirklich in die Vertrauenssituation kommt, die notwendig
0: Genau.
1: ist und das Verständnis, was man macht. Du hast zuerst
0: Natürlich.
1: auch den Zen-Buddhismus angesprochen. Arbeitest du mit deinen Leuten auch, indem du sie meditieren lässt, oder ist das etwas für dich, um runterzukommen, um Klarheit zu kriegen, um im Jetzt zu sein? Oder gehört es
0: Also,
1: quasi bei dir zum Arbeiten an sich dazu?
0: für manche Menschen ist dieses in die Stille gehen, und beim Zen-Buddhismus, so wie es ich gelernt habe, geht es ja um Sazen, ums stille Sitzen, ist das ein ganz ein wichtiges Werkzeug, ja. Und wenn man Zen-Buddhismus so ganz klassisch unterrichtet, bräuchte man ja auch eine Sendo, wie es in der Alpenstraße gibt, von der Conny Hörl. Diesen Raum habe ich nicht, ja. Also, weil ich halt gewählt habe, unterwegs zu sein.
1: Das
0: Aber
1: musst du jetzt vielleicht erklären, was das Sendo ist, damit man dir
0: ach so.
1: weiterfolgen kann.
0: Okay. Also Sendo ist ein Raum, wo man zum Meditieren hingeht und die Form des Zen-Buddhismus einfach auch ausführt. Zen-Buddhismus ist sehr klar. Also da gibt es Königsblau als Uniform, man geht im gleichen Schritt, man hat die Hände an einer gewissen Stelle, man hat Ein- und Ausläut-Rituale für die Meditation und so strikt unterricht ich es nicht, ja, sondern ich bringe den Menschen bei, wie dieses Stillsitzen funktioniert und was das für einen großen Benefit in ihrem Alltag und in ihrem Leben hat.
1: Du
0: Und
1: erkennst es wahrscheinlich jetzt an meinen Nasenflügeln, da ist für mich jetzt ein Riesenbruch drinnen, den ich dich bitte aufzuklären. Wir haben uns zuerst unterhalten, was sind die Gründe für die Menschen zu verharren, und sagt die starre Gesellschaft, die starre Erwartungen.
0: ja.
1: Und jetzt nennst du genau eine Art des Buddhismus, die von Starrheit lebt.
0: Die
1: Wie passt das
0: Form,
1: jetzt
0: genau.
1: zusammen?
0: Ja, genau, ja, natürlich. Also, also ich sage jetzt mal, die Menschen, die zu mir kommen, und ich sage jetzt einmal, das, was ich jetzt in 38 Jahren erlebt habe, wie unsere Gesellschaft ist, sind wir ja sehr beschäftigt oft mit den Dingen im Außen. Sei es jetzt Werbung, die permanent im Radio, im Fernsehen, auf Leuchtreklamen und irgendwo anders flunkert und flackert und schreit, schau mich an, schau mich an. Oder die Familie, die uns sagt, du musst doch so sein und du musst doch so sein. Oder der Partner, der von uns eine gewisse Rolle erwartet oder eine gewisse Form. Also wir sind ständig damit eigentlich konfrontiert, abgelenkt zu werden. Das ist einfach da, wenn man durch die Stadt geht. Überall sind Schriftzüge, überall ist Branding auf Kleidung zum Beispiel. Das ist was, was ich gar nicht aushalte. Ich habe nie irgendwie irgendwas auf meinem Wand stehen. Und das ist alles Lärm im Geist. Wie wenn du eine Wohnung zusammenrahmst und nur alles in Schubladen einstopfst und oberflächlich sauber machst. Die Schublade, die angestopft ist nicht zusammengerammt. Und so ist es auch mit unserem Geist. Das heißt, wenn wir zu unserer Essenz kommen wollen, zu dem wahrhaftigen Wesen, das wir sind, dürfen wir und müssen wir lernen, diesen ganzen Lärm rund um uns herum sein zu lassen und auch zu verlassen. Und verlassen heißt nicht, du musst jetzt als Eremit in einer Höhle leben, sondern verlassen heißt, zu lernen, dem nicht mehr zu folgen und deine Energie und deine Aufmerksamkeit auf dich zu richten. Und da ist Sazen, diese stille Sitzmeditation, der Wahnsinn. Ich kenne nichts Besseres.
1: Ich war mal bei Buddhisten meditieren und war damals sehr überrascht von der Starrheit des Rituals und habe mir gedacht, das ist ja noch starrer als in der katholischen Kirche, wo die Messe ja klar vorgegeben ist. Interessant finde ich, durch die Sendungen durchziehen sich gewisse Themen, wie zum Beispiel auch, das fand ich jetzt sehr spannend, dass du von der Ordnung sprichst, weil zufällig genau die letzte Sendung war genau über das Thema Ordnung. Ich schaffe Ordnung zu Hause und wie geht das? Ich schaffe Ordnung im Inneren und das, die Ordnung im Äußeren ist Ausdruck davon. Es ist ein begleiteter Persönlichkeitsentwicklungsprozess. Was für mich da wieder als Widerspruch momentan dasteht, du arbeitest ja auch viel mit Unternehmerinnen vor allem, wenn ich es richtig verstehe. Und ein unternehmerisches Geschäft lebt davon, wahrgenommen zu werden. Auf der anderen Seite soll aber genau dieses, ich präsentiere mich nach außen, gehe in die Werbung, von anderen wiederum nicht wahrgenommen werden, damit sie ihre Ruhe finden. Klär das bitte für mich auf.
0: Ja, also im Prinzip, es geht darum, dass du wählst, wohin du deine Aufmerksamkeit richtest. Und Social Media ist ein super Beispiel, da poppen die ganze Zeit irgendwelche Werbungen auf. Also ich, wenn ich auf Social Media gehe, möchte als Content Creator dort aktiv sein. Das heißt, ich bringe Content und teile den mit meinen Followern. So. Und mir passiert das ganz oft, dass ich mit einer klaren Idee das Handy nehme und das jetzt schreiben oder posten will. Und auf dem Weg dorthin kommt mir so viel Info rein von anderen Menschen, von Werbeanzeigen, dass ich manchmal dann irgendwo reinkippe in irgendein Reel oder in irgendeinem Post und nach 5 Minuten angestrengt das Handy weglege und dann erst wieder mir erinnert, ah verdammt, ich wollte ja was posten. Und genau das meine ich, diesen Lärm, ja, da eine Disziplin zu entwickeln, und das kann man eben lernen, wie ein Muskel, den man aufbaut im Fitnessstudio, diese Disziplin zu entwickeln, und da hilft auch eben dieses starre, regungslose System, von dem du vorher gesprochen hast, was dich eigentlich auch abschreckt. Und es hat mich auch abgeschreckt am Anfang, bis ich kapiert habe, dass das nach dem System läuft. Ich bin ein Gefäß und in dem Gefäß, ich bin mit Wasser gefüllt und meine Gedanken werden symbolisiert durch Sand. Und wenn ich dieses Gefäß die ganze Zeit bewege, was passiert mit dem Sand? Der wurstelt da die ganze Zeit in mir herum. Und wenn ich das Gefäß aber einfach einmal 10, 15, 20, 25 Minuten regungslos platziere, was passiert mit dem Sand? Der sinkt nach unten. Das heißt, wir können lernen, unsere Gedanken zu klären. Über, in dem Fall, die Regungslosigkeit. Manchmal ist es aber auch Tanz, ja, dass ich mir Musik aufdrehe und voll in Ekstase gehe und voll mich im Tanzen verliere und dadurch klar werde. Und jetzt habe ich schon wieder den Eingang deiner Frage vergessen.
1: Ist jetzt nicht mehr so wichtig, es geht eher weiter, also sehr schön, auf der einen Seite Zen-Buddhismus, wenn wir jetzt vom Tanz sprechen, könnten wir über afrikanische Rituale sprechen, über die Derwische sprechen, die mit ihrem Tanz, wo sie ständig sich drehen, in eine Trance kommen. Also du setzt es quasi ein, je nach Bedarf. Ich verstehe das so, der Zen-Buddhismus ist dir diese Art, ist eine Möglichkeit, in einem Moment Klarheit zu erlangen, ist aber kein strenges System, an das ich mich in jeder Sekunde meines Seins zu halten habe und nicht ausbrechen darf. Das war mir wichtig, weil ich fand auch diesen Vergleich sehr schön, um kurz was von mir reinzubringen, aus meiner Zeit als aktiver Forscher, wenn man dann in die Datenbanken gegangen ist, um irgendeine Information zu suchen, es ist genau dasselbe. Das, das ist nur interessant. Oh, da habe ich noch gar nicht dran gedacht. Oh, da gibt es noch etwas. Ja, das muss ich wissen. Und nach 2 Stunden weißt du nichts mehr. Aber du hast so eine Liste von Artikeln, die du lesen möchtest und genau weißt, nächste Woche produzierst du eine selbe Liste und liest nichts davon. Die Lösung war tatsächlich, ein System aufzubauen, um das alles sehr klar zu strukturieren, um wirklich nur das Relevanteste rauszupicken. So kann ich mir das quasi auch vorstellen, in dem Sinn.
0: Ja.
1: Das Thema Unternehmerinnen, das würde ich gerne noch einmal aufgreifen, weil so auch, es verbindet sich so ein bisschen die Rolle der Frau in der Gesellschaft. Wir haben aber noch Zeit für ein Lied, du hast eins ausgewählt, das keine 2 Minuten dauert. Ich weiß nicht einmal, wie man das ausspricht. Brux XTN, keine Ahnung, Paid to Exit.
0: Paid to Exist.
1: Exist, ja,
0: es steht. Und das finde ich richtig geil. Ich habe vergessen, dass wir das Lied haben, aber das passt jetzt voll zu dem, was du mich gefragt hast. Mit dem, widerspricht sie das nicht, als Unternehmerin musst du ja sichtbar sein. Ja, und du kannst aber auf deine Art und Weise Werbung machen und sichtbar sein. Und du musst nicht Marktschreierin werden und irgendwelche Normen erfüllen, wo du glaubst, das bedeutet Sichtbarkeit sein, und du darfst auch hier deine Essenz verkörpern und Paid to Exist ist deswegen so ein geiles Lied. Und bitte auch auf den Text hören, weil wir sind ja gemeint als Füllewesen. Wir kommen auf die Welt und sind einfach nur geliebt, im besten Fall, ja, leider nicht immer. Aber Babys sind einfach, die werden einfach geliebt. Und wir sind nur immer dieser Mensch von damals, dieses Baby. Und Paid to Exist heißt ja nichts anderes wie, ich krieg Fülle, in dem Fall ist Paid auf Geld bezogen, aber nicht nur, ja, sondern einfach auch Energieaustausch, einfach weil ich existe, weil ich lebe. Und das ist was, das vergessen wir in der Leistungsgesellschaft ganz oft, dass du schon wer bist, ohne den fetten SUV, ohne das eigene Haus, ohne den fetten Kontostand. Du bist immer wertvoll, du bist immer jemand, den man lieben kann.
1: Ausgedrückt in dem Lied Paid to Exist von
0: Rützelmöw, Bronxy, Juxi,
1: Los geht's.
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0: glaube, jeder, der da jetzt genau zugehört hat, versteht, was ich eingangs versucht habe zu erklären, warum ich dieses Lied besonders finde. Und ich möchte jetzt die Brücke schlagen zum Unternehmertum. Also, du hast es eh vorher schon gesagt, als Unternehmerin musst du ja laut sein und auffallen. Jein, also je mehr du in deiner Essenz bist und mit dem verbunden, wer du wirklich bist und was du in die Welt bringen willst, ja, das ist dein Warum, desto magnetischer wirkst du. Also ich zum Beispiel, ich kann jetzt von mir reden, ich wirke deswegen für viele Menschen sehr anziehend, weil ich so frei lebe. Und viele finden das ganz schlimm. Die finden das so provokant. Die finden das unter aller, dass ich so lebe, ja. Und ich habe heute witzigerweise einen Post vorbereitet, wo ich schreibe, dass ich wie eine Pensionistin lebe mit 38. Und es ist so, ja. Und ich habe das, ich habe mich lang und immer wieder mal kommt es, dass ich irgendwas falsch gemacht habe. Aber ich muss ehrlich sagen, ich möchte es nicht anders, ja. Und das ist das, was ich den Unternehmerinnen oder Frauen, die ihr eigenes Business führen, genauso beibringe, dass sie wertvoll sind und dass sie auch vom Leben geführt und getragen sind. Und mit dieser Perspektive Werbung zu machen oder dein Warum zu teilen, ist komplett anders und trifft das Gegenüber viel tiefer, wie wenn du nur irgendwelche strategischen Werbeslogans raushaust.
1: Ist die Frage bei deinem Seminar am 17. Februar, ob das nur für Frauen ist, ob ich da mitmachen dürfte? Ich auf deinem Insta-Account wird das wahrscheinlich dann entsprechend angekündigt, dann werde ich das schon erfahren. Weil eine Frage hätte ich zum Schluss noch. Du lebst ein freies Leben vor und coachst aber Unternehmerinnen vor allem, die ja ein sehr diszipliniertes Leben halten müssen, um erfolgreich zu sein. Beim Posten in sozialen Medien, voller Fokus, was poste ich, wann poste ich, lass mich nicht ablenken. Ich habe mein Geschäft. Da gibt es noch viele Möglichkeiten. Ich muss fokussiert sein, darf mich nicht ablenken lassen. Das empfinde ich jetzt auch als zwei krasse Gegenpole.
0: Ja, verstehe ja total. Also Unternehmertum ist das alles, was du gerade gesagt hast. Also du musst eine klare Linie verfolgen. Du musst eine Strategie, Strukturen verfolgen und aufrechthalten. Aber man kann das in der absolut maskulinen Energie tun, weil Struktur und Ausrichtung oder richtunggebend ist maskulin. Und empfangend und sein und im Vertrauen sein ist feminin, ja. Das heißt, es geht um den Wechsel. Es geht nicht darum, dass du jetzt als Unternehmerin nimmer maskulin sein darfst, aber es geht darum, dort den Wechsel hinzubekommen, einfach zu erkennen, okay, pass mal auf, ich habe jetzt 3 Stunden an meinem Business gearbeitet und auch wenn sich jetzt nur kein Kunde gemeldet hat oder der Umsatz noch immer nicht so ist, wie ich den gern hätte, ja, gehe jetzt trotzdem zur Massage. Oder lege mir jetzt zum Mittag hin und genieße meine Siesta. Oder lege mir in die Sonne und bin einfach in Frieden damit. Und nicht permanent im Stress, dass ich irgendwas vergessen habe, noch nicht richtig bin, ja, etwas noch nicht richtig gemacht habe, zu wenig getan habe. All diese Dinge, ja, dieses Selbstzweifel. Und das Spannende ist ja, jeder, der Business führt, und ich sage jetzt mal in der Personal Brand, Abteilung ist das stark schon, das Bewusstsein da, der hat kapiert, dass das Persönlichkeitsentwicklung ist. Also dein eigenes Business ist ja nur ein Ausdruck von dir. Das heißt, das, was bei dir im Business funktioniert oder nicht funktioniert, hat mit deiner persönlichen Entwicklung zu tun. Wenn ich gern auf der Bühne stehen würde, wollen würde, und aber Angst habe, zeitgleich vor Menschen zu stehen, weil die könnten mich ja bewerten und beurteilen, ja, dann werde ich nie in diese Sichtbarkeit gehen. Und wenn der Wunsch, und das ist halt das Coole am Business, wenn der Wunsch so stark ist, als, und da kommt jetzt die Zahl, das Geld ins Spiel, das ist für viele ein sehr reizvoller Trigger, reinkommt, dir zu überlegen, was verdiene ich denn als on stage, ja, als Speakerin, dann ist man eher bereit, für die Dinge, die man sich dann mit dem Geld kaufen kann, diesen Prozess zu durchlaufen, diese Angst der Bewertung hinter dir zu lassen. Um dann schlussendlich irgendwie auf der Bühne zu stehen und zu sagen, ich habe zwar voll Angst, aber I go for it. Weil ich weiß, dass ich mir mit dem Honorar, was ich da jetzt dann kriege, eine coole Reise nach Schrumpsibums zahlen kann oder die Schulden bei meiner Mama begleichen kann. Weißt du? Also Und darum finde ich Persönlichkeitsentwicklung, also Business führen, so eine Mega-Chance in der persönlichen Entwicklung, den Turbo-Boost einzulegen.
1: Also ich höre, wenn ich das ganz verkürzt darstellen darf, klares Ziel, super emotionales Ziel, das mich richtig bewegt, Klarheit schaffen, Vertrauen haben in sich selbst, Vertrauen haben in die Begleitung und dann passiert der nächste Schritt im Endeffekt von selbst.
0: Ja, also das immer wieder wiederholen und immer wieder auch zu erkennen, es passiert nichts Schlimmes, wenn ich mich an die Orte begib, wo zum Beispiel jetzt viel Angst ist oder auch Schmerz. Weil das ist ja das, was uns ja auch leider keiner beibringt, obwohl es super wichtig wäre als Unterrichtsfach. Und um dann zu erkennen, okay.
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1: Michael Honzak mit Ha, ha, ha.

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0: 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Herzlich willkommen bei Gesprächsfunken, Facetten vieler Leben. Mein Name ist Britt, aka Birgit Brandner, und ich freue mich, dass du heute wieder dabei bist. Bei mir, via Zoom zugeschaltet, ist heute die Simone Janak. Simone ist 46 Jahre, Weltreisende und hat einen 14-jährigen Sohn, der gerade ziemlich in der Pubertät ist, sagen wir mal. Sie ist Mindset- und Business-Coach und ich freue mich, dass sie heute mit mir wieder eine spannende Sendung aufnimmt. Hallo Simone.
1: Hallo liebe Birgit, ich freue mich sehr da zu sein. Und noch mehr freue ich mich, dass du mich gerade 2 Jahre jünger gemacht hast. Ich bin tatsächlich 48, aber bei uns im besten Alter ist das ja, glaube ich, nicht ganz so schlimm.

0: ne?
1: Nein, ich glaube, ein paar Jahre auf oder ab sind jetzt nicht so tragisch. Also mir persönlich wäre das nicht so tragisch. Aber du schaust halt einfach noch viel jünger aus als 48.
0: Das sehen die Leute jetzt gar nicht, schade, gell?
1: Schade, aber es gibt ja zumindest ein Bild zur Sendung und da sehen sie dann deine jugendliche Strahlkraft in voller Blüte. Ja, Simone, was sind denn so Momente? Wir tauchen gleich tief rein in deinem Leben, die dich geprägt haben.
0: Ach du liebe Zeit. Okay, also wir starten direkt durch, ja. Also es gab sicherlich sehr, sehr viele Momente im Leben, die sehr, sehr typisch irgendwie für mich sind, aber mich auch sehr geprägt haben. Und tatsächlich gibt es einen, der ist total lustig. Da war ich nämlich gerade mal 6 Jahre alt. Der sagt aber so viel über mich aus. Wir waren unterwegs mit meinen Eltern und die hatten mir versprochen, wenn ich die Autofahrt durchhalte, dann würden wir danach am Abend essen gehen. Und ich hielt durch und es war dann schon relativ spät und meine Mutter sagte, na, das können wir jetzt nicht mehr machen, es ist zu spät. Und das ging gar nicht. Woraufhin ich mich mit meinen 6 Jahren entschieden habe, ist mir wurscht, ich gehe und dann bin ich gegangen zu einem Restaurant bei uns um die Ecke und habe mich da hingesetzt und habe mein Lieblingsessen bestellt und mein Lieblingsgetränk und habe da gegessen.
1: Ganz alleine.
0: Ganz alleine. Meine Eltern kamen dann irgendwann mal, um mich auszulösen und ich habe zwei Dinge kapiert. Also erstens mal, ich bin einfach sehr individualistisch und das geht gar nicht, wenn man mir etwas verspricht, dass das nicht eingehalten wird. Und das Zweite, was ich gelernt habe mit 6, ohne Geld essen gehen ist auch blöd. Also das ist mal so ein Beispiel, einfach weil es so aus der Kindheit ist, aber das hat mich total geprägt, weil es so durch dieses, nö, dann mache ich das eben alleine, Thema drin ist. Also das ist mal was Fröhliches.
1: Ja, das ist voll der schöne Moment, finde ich auch. Vor allem, dass du dich daran einfach erinnerst, weil er so prägend war und du das einfach mitgenommen hast für dich.
0: Ne, ich hab ein Motto von mir und meinem Leben, das ist, ich mache das jetzt. Und irgendwie finde ich, ist diese Situation damals schon genau das, was mein Naturell irgendwie schon damals ausgemacht hat. Und es zieht sich einfach wie ein roter Faden. Ich bin mit 11 zum ersten Mal ins Ausland gegangen. Als die Schule vorbei war, war klar, dass ich nicht in Deutschland, also ich bin gebürtige Deutsche, bleiben werde, bin sofort nach Spanien gezogen. Also es zieht sich schon in der Kindheit und in der Jugend so ein bisschen durch, auf Abenteuerreise und auf Veränderungen auszuzahlen. Und wahrscheinlich ist klar, dass dieser Drang danach nicht immer positiv ausging, ne? Also das heißt, es gab natürlich auch Situationen, wo das nach hinten losging. Ich weiß nicht, wie tief du da jetzt reingehen möchtest oder was für Momente für dich da noch spannend sind.
1: Du kannst da gerne das weiter ausführen, also finde ich schon spannend.
0: Ja, tatsächlich, also diese ganze Reiserei hat dann dazu geführt, dass ich in Spanien studiert habe. Und das war auch alles cool und habe dann eine wunderbare Karriere in einem internationalen Kosmetikunternehmen begonnen. Und war auch da immer, ich mache das ja jetzt und vorwärts und noch ein bisschen höher, schneller weiter. Und dann bin ich sehr krank geworden. Also damals war das Thema Burnout noch nicht wirklich bekannt. Dementsprechend habe ich ziemlich lange gebraucht, bis ich kapiert habe, dass da irgendwas kolossal schief läuft. Und das war sicherlich einer der Knackpunkte in meinem Leben, weil ich zum ersten Mal verstanden habe, ich spiele eine Rolle, die eigentlich gar nicht mehr meine ist. Ich bin in eine Karriere. Bitte?
1: Wie alt warst du da?
0: Ich war damals, als ich angefangen habe, 23 und als das zu Ende ging, knapp an die 30. Also relativ jung für das. Und es waren aber auch diese 10 Jahre, die mich in eine Rolle reingebracht haben, die gar nicht mehr ich war, die nicht mehr dieses wilde kleine Kind war, die eben alleine um die Ecke zum Essen geht, sondern ich habe mich da reintheatern lassen und ich meine das gar nicht negativ, sondern das war halt so, ne? Immer noch mehr, noch jünger, noch mehr den nächsten Karriereschritt. Und das war ich der erste Moment, wo ich mich total verloren habe. Und das hat der Körper dann irgendwann mal, ja, hat sein Zoll dafür dann irgendwann mal gebraucht. Und da war ich dann sehr krank. Und ich habe tatsächlich 4 Jahre insgesamt gebraucht, um aus der Nummer wieder rauszukommen, weil anschließend nicht nur der Geist versagt hat, sondern auch irgendwann mal der Körper gesagt hat, ich kann nicht mehr. Ich hatte dann Gebärmutterhalskrebs, was für mich persönlich eigentlich nur eine Konsequenz aus dem Alben davor basiert ist. Und ich glaube, das war so die große Watsche meines Lebens, dass man mit Anfang 30 mit Krebs irgendwie konfrontiert ist, mit der Endlichkeit des Seins. Mich tatsächlich mal damit beschäftigen zu müssen, was ist wirklich wichtig? Was passiert eigentlich, wenn ich jetzt sterbe? Was ist der Tod? Was ist das Leben? Was will ich vom Leben? Das war sicherlich der größte Wendepunkt in meinem Leben.
1: Oh,
0: Das
1: da
0: war
1: kriege
0: schon.
1: ich jetzt Da kriege ich jetzt echt gleich Gänsehaut, weil das ist eben gerade mit Anfang 30, wie du das sagst, das sind auch, ist auch einfach prägend, finde ich. Also dieses, der Übergang von den 20ern in die 30er ist ja einmal schon eine ganze Veränderung für eine Frau, nicht nur, aber trotzdem. Und dann mit sowas konfrontiert zu sein, also das ist dann schon wow.
0: Du sagst was, ich meine, es gibt ja immer so Stationen im Leben, die vom Alter her irgendwie auch schon meistens so ein bisschen verschärfter sind. Also gerade die 30er oder auch 40er oder auch 50er. Ne? Also diese, die gibt es schon. Im Nachhinein bin ich sehr dankbar, dass das Leben mir so früh eine Ohrfeige verpasst hat, weil ich damit die Chance hatte, sehr früh aufzuräumen. Aber es ist natürlich auch echt schwer, das mit dem Alter überhaupt erstmal zu schaffen. Ich bin auch sehr dankbar, dass ich damals die Chance einfach hatte. Also ich hatte damals meinen jetzigen Ehemann schon gekannt und der hat mir einfach auch die Möglichkeit gegeben, wir haben damals in Kroatien gelebt, dass ich einfach auch zu Hause bleiben konnte. Also diese Ruhe zu haben, zu sagen, shit, ich muss jetzt wirklich von vorne anfangen. Ich muss irgendwie schauen, was ist das hier eigentlich? Was bedeutet das Leben für mich überhaupt? Was ist mir wirklich wichtig? Und das hat sicherlich mein ganzes Leben, was danach kam, total geprägt. Und ich hatte ja vorher diese Geschichte aus der Kindheit erzählt. Es war in gewisser Weise so ein bisschen wie so ein kleiner Vogel, dem völlig die Flügel gestutzt wurden. Und ich musste jetzt wirklich lange, lange Zeit diese Flügel wieder aufbauen. Also um wieder zu verstehen, wer war ich eigentlich? Wer war ich, dieses wilde Kind? Und das ist einfach etwas, wo ich im Nachhinein denke, ja, es war halt so, aber es ist eigentlich auch ein bisschen schade, ne? Dass es überhaupt so weit kommen musste, dass man diesen Weg so gehen muss. Aber ja, so ist es halt, ne?
1: Ja, aber ich glaube, das ist bei vielen einfach ein normales Ding, dass man quasi dieses wilde, freie Kind ist und dann durch Schule, durch eben Erziehung, durch dieses Ganze, wie man aufwächst, die Erfahrungen, die man macht, dass man da immer mehr klein, die Flügel immer kleiner werden und einfach der Kopf war immer starrer in dieses, weil ich werde jetzt erwachsen, jetzt ist der Ernst des Lebens, ich muss jetzt Erfolg machen, ich muss Karriere, ich brauche Geld, ich brauche das, ich brauche das. Also ich glaube, das ist. Ich glaube, da geht es ganz vielen so. Und viele nehmen das aber dann nicht so bewusst wahr, beziehungsweise bei denen dauert das halt dann auch oft bis zur Midlife-Crisis oder wie auch immer man das dann nennen darf, bis sie dann irgendwie umdenken anfangen.
0: Ja, wenn überhaupt, ne?
1: Wenn überhaupt, ja, genau. Und wie war das bei dir mit diesem, mit dem Burnout? Wie bist du da rausgekommen? Was hat dir da geholfen?
0: Also der erste Schritt rauszukommen war für mich erstmal zu verstehen, dass das keine körperliche Thematik im Ursprung war, weil das wusste ich gar nicht. Ich meine, ich war Ende 20, ich hatte auf einmal Kieferschmerzen, ich hatte Kopfschmerzen, mir war ständig schlecht, ich konnte nicht mehr schlafen und das war damals nicht so, dass man darüber nachgedacht hat, oh, das könnte ja irgendetwas sein von der Psyche. Also ich bin halt von einem Arzt zum anderen gerannt. Also ich war sogar im MRT, um zu schauen, ob ich einen Gehirntumor habe. Also ich habe wirklich alles gemacht. Ja? Massagen morgens um 7 und so weiter. Und dann gab es eine Osteopathin und die hat zu mir gesagt, so, ich möchte dich gerne weiterempfehlen. Ich kriege dich nicht runter vom System her. Ich möchte gerne, dass du zu einer Psychotherapeutin gehst. Die kenne ich sehr gut, ich kann die weiterempfehlen. So. What, ich? Was soll ich denn da, ja? So bin ich nämlich auch groß geworden, ne? Also nur die Harten kommen in den Garten und sowas. Und der erste Schritt tatsächlich war erstmal zu verstehen, dass mein Körper nur Symptome hat. Also dass das nicht der Ursprung der gesamten Sache ist. Und das war ein Schritt in die richtige Richtung, zu erkennen, dass da Strukturen in mir am Werk waren, die mich immer weiter gepusht haben, immer mehr Anerkennung, immer mehr Leistung. Ich bin nichts, wenn ich nichts leiste. Alles einfach nur darüber zu schaffen, indem ich irgendwas tue. Aber das war schmerzhaft, wenn dein ganzes Leben darauf basiert, dass du irgendwer bist, der irgendwas leistet und immer noch besser ist und noch höher und noch schneller, dann ist es halt, ja, das zieht den Boden unter den Füßen weg. Was dann geholfen hat, ist, mich tatsächlich mit dem Thema Gesundheit erstmal auseinanderzusetzen. Was ist Gesundheit? Gehört Körper, Geist und Seele tatsächlich zusammen? Also das war so quasi auch mein erster spiritueller Schritt, so ein bisschen. Was sind eigentlich Depressionen? Woher kommen die? Was sind Gefühle? Also es sind ja alles Themen, womit sich die Leute teilweise ja gar nicht beschäftigen. Und ich hatte mich zu dem Zeitpunkt auch nicht damit beschäftigt. Und das war sicherlich das Beste, was mir passieren konnte. Und dann etwas, was man teils steuern kann, teils nicht. Ich habe mich damals entschieden, als ich dann so krank geworden bin, also auch körperlich, mir meine Gebärmutter nicht rausnehmen zu lassen, obwohl das alle Ärzte empfohlen haben. Und ich habe gesagt, nö, so ein Blödsinn, ich will noch ein Kind. Punkt. Also da habe ich auch gar nicht groß rumdiskutiert. Und tatsächlich bin ich dann schwanger geworden. Und das war wahrscheinlich nach dem Burnout an sich die zweite prägendste Zeit, weil die Ärzte gesagt haben, der Lukas, so heißt er, hat eigentlich keine Chance zu überleben. Und das macht was mit einem. Also wenn man sowas hört, nach dieser ganzen Story davor, ist nicht lustig. Und ich habe damals gesagt, ja, das wollen wir uns schon mal anschauen.
1: Aber warst du damals noch schon wieder quasi krebsfrei oder war das alles nur in dieser Heilungsphase?
0: Beides. Also ich war krebsfrei, aber nicht dadurch, dass sie mir die Gebärmutter rausgenommen haben, ganz offensichtlich, sondern ich habe mich dann dafür entschieden, mehrfach operiert zu werden. Und die haben einfach quasi das Maximum rausgeschnitten, was man rausschneiden kann, an der Gebärmutter, ohne eben die gesamte rauszunehmen. Und dann war aber klar, da ich keinen Schutz mehr hatte, also quasi ja kaum mehr einen Muttermund, dass ich eigentlich recht schnell schwanger werden kann. Und das ist auch passiert. Da war ich dann im Prinzip krebsfrei. Hatte aber dann das nächste Problem an der Backe, nämlich dass mir erzählt wurde, dass mein Kind halt nicht überlebt. Und das ist insofern relevant, weil es nämlich schon mit der Heilung von dem ganzen Burnout auch zu tun hat. Weil das tatsächlich der Fokus war, ich überlebe jetzt und zwar mit meinem Kind. Was ist Gesundheit? Also wieder diese selben Fragen. Was muss ich jetzt tun? Das einzige Ziel ist, dass wir überleben. Was müssen wir tun, um das zu schaffen? Und genau darauf habe ich den Fokus gelegt. Und was soll ich sagen? Heute ist er 14, ja? Also erzähl mir noch irgendjemand, ein Arzt, dass das und das nicht möglich ist. Ich werde es beweisen, dass es geht, ja? Das war ein ganz, ganz großer Schritt zur Heilung. Und ich komme jetzt zum letzten Punkt, damit klar ist, warum das so wichtig ist. Es war nur ein Teil der Heilung, weil mein Fokus hatte sich auf das Kind verlagert. Und 3 Jahre später, als der Lukas schon 3 war, bin ich nochmal zusammengebrochen. Und da begann eigentlich erst die richtige Heilung. Letzten Endes habe ich meinen Job gegen mein Kind ausgetauscht. Wieder funktionieren. Wieder die beste. Ach, ich war die weltallerbeste Mutter, glaube ich. Nein, aber so, na, dieser Fokus, ach, dieses Kind hat überlebt. Ich meine, ich verstehe das im Nachhinein total, dass ich das gemacht habe, ja. Aber es war dieses Wow, und jetzt machen wir alles. Wir gehen Babyschwimmen und das und tralala. Und ich habe wieder mich komplett vergessen. Und deswegen habe ich das gesagt, der letzte Schritt der Heilung war eigentlich erst viel, viel später, als mir bewusst geworden ist, ich habe nur eine Struktur gegen die andere ausgetauscht, mehr nicht.
1: Überlagert, ja, wie es ja oft auch in der Medizin ist, oder man behandelt die Symptome, die körperlichen, aber man schaut nicht, wo kommt denn das her? Also dieses Ganzheitliche, glaube ich, das ist immer nur sehr rückschrittlich oder noch nicht wirklich vorhanden, dass man sagt, okay, jemand ist im Burnout, warum ist er da hingekommen, was sind denn die Auslöser? Und du hast ja das ja eigentlich alles in deiner Selbstwirksamkeit oder angeeignet, dieses Wissen, diese Fragen, mit denen du dich befasst hast, das hat dir ja kein Arzt gesagt, so hey, schau mal da hin oder machen wir das oder wie auch immer.
0: Leider nicht.
1: Ja, und das finde ich halt dann immer total spannend, weil ich glaube, es ist wirklich diese Eigenverantwortung oder diese Selbstverantwortung, die wir einfach haben, wenn wir uns mit uns beschäftigen, unserem Körper, was ist Gesundheit? Genau diese Fragen sind ja dann auch relevant, die dir ja kein Arzt stellt.
0: Und ich fand halt interessant im Nachhinein, dass ich mich damit beschäftigt hatte, aber dass mir nicht klar war, dass Leistung nicht jobgebunden ist. Also das war ein blinder Fleck, den ich, glaube ich, einfach schmerzhaft nochmal lernen musste, dass es gar nicht darum geht, dass irgendjemand im Büro sagt, du musst jetzt, keine Ahnung, die jüngste Geschäftsführerin aller Zeiten sein, sondern dass das alles aus mir kam und dass ich das nochmal wiederholt habe in einem komplett anderen Umfeld. Und das war, glaube ich, das größte Learning, zu sagen, wow, diese Strukturen, die sitzen verdammt tief und wir dürfen ganz schön auf der Hut sein. Mit welcher Verkleidung sie das nächste Mal um die Ecke kommen.
1: Ja, das ist nämlich spannend. Und wie war das dann, wie du sagst, dass du das nächste Mal zusammengebrochen ist? Was ist dann passiert?
0: Diesmal habe ich das Gefühl schon gekannt. Das war relativ gut. Also ich habe gemerkt, irgendwas passt überhaupt nicht. Also jetzt nicht nur körperlich. Also ich habe körperlich gemerkt, nee, ich bin müde, ich komme irgendwie gar nicht mehr aus dem Quark. Habe das natürlich auch lange dann auf Kleinkind und so geschoben. Ne? Ist ja klar, ist man ja auch müde und so. Bis ich aber irgendwann gedacht habe, nee, das fühlt sich eigentlich an wie damals. Irgendwas stimmt in mir nicht. Und dann habe ich mir sofort Hilfe gesucht. Wir sind dann schon nach Wien gezogen. und habe mir dann dort eine Ärztin gesucht und die hat sehr, sehr schnell, obwohl ich das gar nicht erwähnt habe, auf die Geburt getippt. Also, dass das einfach nochmal ein Moment war, der gekoppelt war an die ganze Story davor und dass das nochmal so eine Art Trauma ausgelöst hat, dass ich halt jetzt über 3 Jahre hinweg halt einfach gedeckelt habe. Und dann war ich eben bei der in Therapie und das hat dann langsam schon mal geholfen und gleichzeitig habe ich mein komplettes Leben umgebaut. Also als der Lukas 3 war, habe ich angefangen, meine Gewohnheiten umzustellen zu 100%. Ich habe angefangen, in einem Startup in Berlin zu arbeiten, online. Habe dadurch wieder einen ganz anderen Sinn quasi im Leben auch nebst dem Kind gefunden. Und das war sicherlich der Anfang von allem, was danach kam. Aber es musste wieder schmerzhaft sein, das muss man schon sagen.
1: Ja, weil ich wollte gerade sagen, weil eben ein Startup ist ja jetzt auch kein Honigschlecken. Das ist ja eigentlich wieder von dir weg, oder?
0: Ja, also es war in gewisser Weise, bin ich schon meiner Struktur weitergefolgt. Ja, also es war zwar nicht mein Startup, ne? Also ich war dort angestellt als Head Coach und Marketingperson, aber natürlich war es wieder meinem Naturell geschuldet, dass ich wieder natürlich voll eine Action hatte. So. Das ist aber auch ein wichtiges Learning. Diese Struktur gehört zu mir. Also ich werde nicht auf einmal ein nicht leistungsorientierter Mensch sein. Das funktioniert nicht. Ich bin von Natur aus quirlig und ehrgeizig und bringe die Dinge voran. Ne? Dass ich mache das jetzt, ist halt so. Ne? Meine Aufgabe in dem Fall war eher zu verstehen, das kann man ja auch positiv nutzen. Also das darf eine sinnvolle Aufgabe für mich sein. Und das ist das, was ich darin lernen durfte. Sobald es etwas ist, wo ich wirklich dahinter stehe und wo ich weiß, ich verbrenne mich nicht daran, sondern es macht einfach Freude, dann funktioniert es auch.
1: Ja, das ist spannend, gell? Weil es ist diese Muster, wenn man sagt, ja, okay, diese Strukturen, die gehören zu mir und die kann ich annehmen, aber ich kann sie halt auch so annehmen, dass sie eben mich nicht zerstören.
0: Und da darf man schon auf der Hut sein. Also das ist sicherlich etwas, was ich auch heute immer noch habe und haben werde. Und immer wieder hinterfrage, warum machst du das gerade? Suchst du gerade irgendwas im Außen oder ist es wirklich noch etwas, was aus dir kommt? Und da bin ich schon noch häufig in Fallen getreten. Also ich war auch eine Zeit lang relativ präsent im Fernsehen. Im Nachhinein war das genau dasselbe Spiel in Grün, wieder in anderer Verkleidung. Ja? Oh ja, du musst der erste Coach sein, der im Fernsehen irgendwie die große Rede springt. Bullshit, ja. Also das hat mich eigentlich gar nicht weitergebracht, aber es war wieder dieselbe Struktur. Gott sei Dank ist es da nicht so weit gekommen, dass ich irgendwie dann körperlich irgendwie auf einmal Probleme bekommen habe, sondern war halt dann vorbei.
1: Und wenn ich nochmal zurückgehen darf zum Gebärmutterhalskrebs, weil das ist ja schon eine starke Diagnose, die man dann bekommt in diesem jungen Alter. Wie bist du damit umgegangen? Also umgegangen, wie war das für dich? Weil das ist ja, denke ich mal, nicht leicht. Ich meine, du hast dann gesagt, ja, ich habe mir die Gebärmutter nicht entfernen lassen. Aber diese Stärke dann zu haben und den Ärzten jetzt quasi nicht zu vertrauen, sondern dir selber zu vertrauen, ist ja schon nie zu einfach gewesen, oder?
0: Ja, also das war eine ziemlich wilde Geschichte eigentlich, und zeigt, glaube ich, sehr viel von meinem Ursprungskind, das vorher auch schon erwähnt wurde. Also die erste Person, die das rausgekriegt hat, war meine Gynäkologin in Kroatien. Und die hat damals eine lokale Konisation, also eine lokale Abschneiden von den Stritten gemacht. So. Das ist etwas, was man normalerweise, also in Österreich und in Deutschland, das macht man im Krankenhaus und da bleibt man da auch eine Nacht zur Beobachtung. Also wir haben das ambulant gemacht mit einer Spritze und ich bin
1: Oh.
0: danach mit dem Bus nach Hause gefahren.
1: Oh
0: So.
1: Gott.
0: Weil ich es irgendwie halt auch nicht besser wusste und ich dachte, ach, papperlapapp, so schlimm wird das wohl nicht sein. Also wieder die klare Struktur, ich kann das, ja, ich kriege das schon hin. Ich habe dann irgendwann aber festgestellt, okay, das scheint aber nicht ganz so fu zu funktionieren. Und dann haben die Ärzte mir gesagt in Kroatien, ich soll mich nicht so anstellen. Wenn das Kind nicht überlebt, dann später, dann kann ich ein neues machen. Dann habe ich gedacht, okay, das funktioniert so nicht. Und dann habe ich eine Entscheidung getroffen. Und ich glaube, das ist etwas, was für mich total wichtig war. Ich habe in dem Fall das Land verlassen und habe mir Ärzte gesucht, wo ich gedacht habe, vielleicht fühle ich mich da einfach wohler. Also, wie bin ich damit umgegangen? Mit eigentlich einem ganz klaren Bauchgefühl. Das ist nicht tödlich und es ist nichts, was irgendwie meinen Körper tatsächlich schadet. Ich weiß nicht warum, aber für mich war klar, nein, das ist nur eine Konsequenz aus meinem Raubbau der Jahre davor. Also das war mir so klar. Ich kann das gar nicht beweisen, um ehrlich zu sein. Ja? Also bis heute kann ich nicht beweisen, dass es so ist. Aber für mich war das klar, dass das nur eine Konsequenz von der ganzen Zeit davor war und dass es jetzt meine Aufgabe ist, zu heilen und nicht meinem Körper zusätzlich zu schaden, indem ich ihm Organe rausschneide. So. Und das hat mir, glaube ich, diese Stärke gegeben, zu sagen, nein, ihr könnt machen, was ihr wollt, aber nicht mit mir. Und der Arzt, der hat auch danach, also nach der Geburt meines Kindes, war derselbe Arzt, der alles durchgeführt hat und der hat auch danach gesagt, ja, ich bin sehr stolz auf Sie so quasi. Ne?
1: Ja, das ist aber schön, dass er dann auch nur die Stärke hat, das
0: Ja, der war cool.
1: zu sagen.
0: Der war toll. Also der hat mich auch durch die ganze Geburt getragen, die nochmal ein riesengroßes Drama war. Da brauchen wir jetzt auch nicht noch mehr reingehen. Aber der hat schon eine wichtige Rolle gespielt, weil man auch sieht, dass Menschen, die können einen schon begleiten, auch wenn sie vorher einer anderen Meinung waren. Und das fand ich eigentlich eine sehr gute Erfahrung jetzt in dem Fall. Wenn auch
1: Ja.
0: andere Erfahrungen im Vorfeld mit Ärzten vielleicht nicht so gut waren, aber die war sehr positiv.
1: Ja, weil es ist dann echt schön zu sehen, dass jemand die Stärke hat, eben auch seine Meinung zu revidieren, sie dann einfach auch für den anderen zu freuen, weil der einfach so, hey, cool, ich habe es echt geschafft, ohne zu wissen, wie das ausgeht. Und das finde ich einfach voll schön.
0: Ja, also das ist auch eine, an den ich wirklich im Nachhinein, es gibt ja so Menschen, an die man immer irgendwie denkt, ne? Und das ist definitiv einer, wo ich sagen würde, also es vergeht sicherlich kein Jahr, wo nicht einmal irgendwie der Gedanke an ihn kommt, was einfach doch prägend. Es sind einfach diese prägenden Momente im Leben, wo du weißt, okay, ich habe es geschafft.
1: Es ist echt cool,
0: Ja.
1: wenn man dann solche Menschen eben auch begegnet, die da einfach dann auch mitgehen in dieser Phase und einen unterstützen und man dann nicht sagen muss, oh, leider will ich gar nicht mehr zurückdenken, weil das war so schlimm, sondern eben einfach gute Menschen an der Seite gehabt hat, die das dann einfach super begleitet haben.
0: Ja, und die sind meistens auch, also aus meiner Erfahrung, die sind teilweise sehr unterschiedlich in der Art, ja. Also es gibt diese sehr, sehr starken Menschen an deiner Seite, die wirklich wichtig sind, weil sie dich auch manchmal so ein bisschen pushen. Aber was ich zum Beispiel auch gemerkt habe, ich habe ganz viel Stabilität in der Zeit gebraucht und das war mein Mann. Ja, der war vielleicht nicht immer der große Wortführer oder was auch immer oder ist über auf jede Emotion eingegangen, wenn ich mal wieder hysterisch war, aber der war einfach da. Der hat mir die Stabilität gegeben, überhaupt das alles so durchstehen zu können. Ne? Und dann gab es so Menschen, also das werde ich nie vergessen. Ich habe einfach einer Freundin mal gesagt: Schau, deine einzige Aufgabe die nächsten Tage ist, mir immer wieder zu sagen, es wird besser. Du musst gar nicht mehr machen. Und sie so: Okay, und die hat es einfach umgesetzt. Die ist einfach jeden Tag, hat sie mir eine Nachricht geschickt: Simone, es wird mit jedem Tag besser. Das reicht manchmal.
1: Ja, aber auch gut, dass du das kommunizieren kannst, so klar und sagen so, hey, das hilft mir jetzt, bitte
0: Ja.
1: gib mir das.
0: Na, ich habe mir einfach überlegt, was hilft jetzt? Und ich dachte, das Einzige, was mir jetzt hilft, ist, wenn mir jemand sagt, es wird besser. Damit ich nicht mehr in diesen. Das Schwierige in solchen Situationen ist ja, dass du in so eine Art Ohnmacht erstmal gefangen bist. Ne? So, oh Gott, es wird nie wieder anders, es ist alles schrecklich. Und also nicht so, wir werden alle sterbenmäßig, aber doch eine gewisse Hilflosigkeit, die natürlich auch dazu führen kann, bei vielen Menschen zu sagen, ach was, es ist, was soll's? Ich höre auf oder ich habe eh keinen Bock mehr und es wird ja sowieso nie besser werden. Und ich wusste, dass ich das nicht bin, aber ich wusste auch, ich brauche irgendjemanden, der mir das von außen auch immer wieder mal sagt, ne, und mich bestätigt.
1: Ja, aber das ist super, wenn man dann solche Menschen einfach in der Umgebung hat, das ist dann dir das, die geben einfach und wo du sagst so, ja, cool, das hat mir einfach voll geholfen in dieser Zeit.
0: Vielleicht ist es aber auch, diese Menschen wirklich aktiv anzusprechen. Also das ist ja etwas, was viele Menschen nicht können, um Hilfe zu bitten. Also für mich hat es, und das kann ich ganz klar so sagen, mir hat es mein Leben gerettet, dass ich um Hilfe gebeten habe. Und da rede ich jetzt gar nicht von den Therapeuten und den Ärzten. Natürlich waren die auch wichtig. Aber es waren diese kleinen Situationen. Und diese Freundin, von der ich spreche, die war zu dem Zeitpunkt 800 Kilometer von mir entfernt. Das war einfach nur Telefon. Ich meine, Gott sei Dank haben wir in der heutigen Zeit wirklich alle Möglichkeiten, um zu reden. Aber ich glaube, es liegt daran, dass wir sagen dürfen, hey, hilf mir. Ich brauche gerade Hilfe.
1: Aber hast du das immer schon so gut können,
0: Nein.
1: um Hilfe zu bitten?
0: Nein. Das liegt wahrscheinlich in meinem Naturell, macht eigentlich Sinn, ne, dass ich das nicht gut konnte. Also im Gegenteil, ich war immer jemand, ich bin die Starke, ich komme da durch. Um mich muss man sich gar nicht kümmern, ich funktioniere schon. Also das war viel mehr der Fall, aber ich musste es halt lernen. Es blieb mir ja gar nichts anderes mehr übrig, als zu sagen, Scheiße, dahin kommst du alleine nicht durch. Und es waren so viele Themen ja gleichzeitig irgendwie, dass ich gemerkt habe, nee, alleine geht nicht, also musst du dir jetzt Leute finden, die dir helfen. Und ganz ehrlich, ich bin Gott froh, dass ich das gemacht habe, weil das hat mir gezeigt, dass ich das auch heute darf. Also, dass es nicht schlimm ist, wenn einem schlecht geht, meine Freundin anzurufen und zu sagen, mir geht's schrecklich.
1: Bitte sag mir was Nettes.
0: Ja. Bitte frag jetzt nicht warum, sondern sag einfach nur, alles wird gut.
1: Ja, genau. Ja, ich glaube eben, das ist echt so ein Punkt, den viele Menschen einfach auch, so wie wir halt aufgewachsen sind, oder? Um Hilfe zu bitten ist schwach. Man muss alles alleine schaffen und das hat man ja drinnen. Also
0: Ein
1: das dann.
0: Indianer kennt keinen Schmerz.
1: Genau, ja, das ist auch sowas. Und dann einfach irgendwann zu sagen, so, na, eigentlich darf ich doch einmal schwach sein. Und das hat eigentlich gar nichts mit Schwäche zum tun, sondern eher mit Stärke, dass ich jetzt jemanden um Hilfe bitte.
0: Ja, im Gegenteil. Ich meine, wir sind doch eigentlich auch so Herdentiere irgendwie, ja. Warum sollten wir alles alleine durchstehen sollen? Das ist eigentlich total unmenschlich, das überhaupt zu denken, dass wir das sollen. Und das hat gar nichts mit Schwäche zu tun, sondern ich glaube, du kannst dich eigentlich erst richtig entfalten, wenn du bereit bist, dich auch auf Menschen einzulassen und zu sagen, hey, es geht ja weiter. Es geht ja nicht immer nur darum, dass ich Hilfe brauche im Sinne, weil es mir nicht gut geht, sondern weil auch manche Dinge ich nicht kann. Also wir sind alle so einzigartig. Es wäre jetzt schrecklich, wenn ich mit meiner Quirligkeit auch der geborene Buchhalter wäre, ja? Ich meine, vielleicht gibt es das, aber nicht wirklich, ja?
1: Ich glaube, das würde der jetzt nicht abkaufen.
0: Würdest du mir nicht abkaufen? Ne? Ist
1: Na.
0: auch nicht so. Ich kann zwar mit Zahlen sehr gut umgehen, aber nicht mit der Buchhaltung. Und Überraschung, Überraschung, ja, dafür gibt es ja dann total tolle Menschen, die man dazu holt und sagt, ja, dann übernimmst du das bitte, ja?
1: Ja, und man glaubt es kaum, aber die tun das dann wirklich mit Leidenschaft und die
0: Ja.
1: lieben, was sie
0: Völlig
1: tun.
0: irre, ne?
1: Ja, total irre. Also, da bin ich bei dir, das würde ich jetzt auch nicht verstehen, aber ich bewundere solche Menschen immer wieder, die dann diese unliebsamen Themen für manche einfach übernehmen.
0: Und ich habe das erlebt, als ich in diesem Startup gearbeitet habe, mein Chef und ich, also mein Chef war damals 21, ich war 38. Also wir hatten eine Person, er war quirlig, voranpreschend, ein Visionär, ein Macher mit 21. Ich war ein Visionär, ein Macher, ein Voranprescher, total emotional und ohne Erfahrung als Unternehmerin zu diesem Zeitpunkt noch. Ich glaube, ich muss gar nicht groß weiterreden, warum dieses Unternehmen wahrscheinlich am Schluss doch nicht ganz so gut funktioniert hat. Ja, es hat total die Ruhe gefehlt. Ich hatte eine Idee, er hat gesagt, prima, machen wir und umgekehrt. Ja, da war die ganze Zeit Bewegung, Action, Wachstum. Das war fantastisch und lustig, bis zu dem Zeitpunkt, wo wir gemerkt haben, es fehlte total Ruhe, Strategie, Überdenken von Entscheidungen. Jemand, der mal sagt, hallo, können wir mal ein Projekt zu Ende machen, bevor wir das nächste anfangen? Das ist halt auch das, was man lernen darf. Es geht nicht immer nur um Hilfe annehmen, sondern auch um Gegensätze zu sich zu ziehen, die vielleicht irgendwie Sinn machen.
1: Ja, das ist ein spannender Punkt. Weil ich glaube, eben, das ist auch wieder dein Muster, oder? Das sie da durchzogen hat in deinem Leben. Also das, das, das, das, das und weiter und weiter und weiter und das nächste und so und.
0: Und es war schmerzhaft, ganz ehrlich. Also das Unternehmen, das war ein Traum. Also es war ein Imperium, wirklich. Also man muss wirklich sagen, wenn das weitergegangen wäre, unglaublich. Also die Weltherrschaft, nein Quatsch, aber also es war wirklich toll. Und er war halt dann irgendwie doch auch sehr wankelmütig, sagen wir es mal so. Und innerhalb von 3 Wochen, also ich habe meine 12 Mitarbeiter feuern müssen. Ich war selbst gefeuert. Das Unternehmen hat zugemacht innerhalb von nichts, ja. Also das sind 2 Tage vergangen. Und dann saß ich, und ausgezogen bin ich damals auch noch aus dem gemeinsamen Haus mit meinem Mann, und dann saß ich in meiner neuen Wohnung und dachte, du wirst alt, aber nicht weise, ne? Ich saß wie ein Häufchen Elend in meiner Wohnung und dachte, du bist so ein Rindvieh, wie um Himmels Willen willst du in 3 Wochen deine Miete bezahlen mit diesem Desaster, was du irgendwie mit ausgelöst hast? Also natürlich jetzt, ich würde jetzt nie die Schuld weitergeben, sondern das ist halt einem, wir können es liebevoll sagen, Verkettung widriger Umstände gewesen. Aber das war natürlich wieder so ein Wendepunkt. Dann saß ich da und dachte, ja, und jetzt? Und da kommt halt die Energie einer Macherin trotzdem wieder durch. Es gab keinen Plan B bis Z mehr. Es gab nur, gut, dann mache ich mich selbstständig. Punkt. Und auf einmal war diese Energie da, aus einem echten Desaster etwas zu bauen, was bis heute Früchte trägt.
1: Wie
0: Das
1: alt warst du da? Also
0: heißt,
1: 38, glaube ich, hast du gesagt, oder?
0: 38.
1: Ja.
0: Ich glaube 39, also Ende 30
1: Ja,
0: so.
1: Ende
0: Was
1: 30.
0: übrigens wieder sehr schön zu diesen Zehner-Schritten passt, wo das Leben meistens nochmal so eine lustige Doppelrolle vorwärts oder rückwärts macht, war bei mir auch so.
1: Ja,
0: Ich
1: das
0: freue
1: ist
0: mich schon auf meinen
1: spannend.
0: 50. Geburtstag, um ehrlich zu sein.
1: Das dauert ja nicht mehr so lange. Was hast du denn da jetzt so geplant, die nächsten Jahre?
0: Ich lasse mich, in der Zwischenzeit lasse ich mich wirklich überraschen und denke mir, ja, also eins habe ich gelernt, egal was kommt, ich werde einen Weg finden. Und ich mache mir keine Sorgen mehr darüber, was das sein könnte, weil bisher war es immer so, dass ich nicht damit rechnen konnte, was passiert.
1: Ja, dann bleibt es immer spannend.
0: Ja, absolut, absolut. Vielleicht ist das einfach auch Teil meines Lebens. Also Langeweile ist jetzt auch nicht so meins. Das hat jetzt nichts mit Rastlosigkeit zu tun, sondern eher mit, ich liebe es einfach, Abwechslung zu haben. Ja, das ist auch Länderwechsel und so, das gehört irgendwie zu meinem Naturell dazu.
1: Aber ich wollte gerade noch sagen, weil du hast ja gesagt, du bist Weltreisende, aber jetzt eigentlich schon relativ lange in Wien, oder?
0: Ich bin jetzt seit 12 Jahren in Wien. Das ist die längste Zeit, die ich je an einem Ort war, außer meine Kindheit. Allerdings muss ich dazu sagen, dass ich zumindest innerhalb von Wien schon dreimal umgezogen bin. Also ich meine, das habe ich sogar schon mal geschafft. Ja, das ist natürlich auch meiner familiären Situation geschuldet. Mit einem Kind ist es natürlich auch als sehr individueller Freigeist, der ich bin, und sehr unabhängig, doch noch mal ein bisschen anders. Also mein Sohn ist jetzt, der macht jetzt einen Schulwechsel in eine höhere Schule hier in Wien. Also ich habe keinen Grund, gerade hier wegzugehen. Im Gegenteil, ich habe sehr viele Gründe, hier zu bleiben. Das heißt aber nicht, dass das so bleiben wird.
1: Ich wollte gerade sagen, weil die Hummeln, die sind sicher immer nur im
0: Die
1: Hintern.
0: Hummeln sind auch schon länger wieder da. Also das ist tatsächlich, da kann man fast die Uhr danach stellen. Also so nach 6, 7 Jahren merke ich schon, ich würde einfach gerne. Und auch da, das ist jetzt nicht irgendwie eine Flucht oder so, da habe ich lange drüber nachgedacht. Man nimmt sich ja eh immer selbst mit, insofern, was bringt es schon? Aber ich merke schon, dass zum Beispiel mein Herz wieder sehr in Richtung Spanien schlägt. Also ich merke einfach, sobald ich spanischen Grund unter den Füßen habe, fange ich an zu heulen.
1: Oh.
0: Also das heißt ja, im System passiert irgendwas, ja. Und dazu habe ich zu viel erlebt, als dass ich das ignorieren würde. Aber ich habe auch genug erlebt, dass ich sagen würde, das hat gerade keine Priorität. Momentan hat die Priorität, dass wir hier unser Leben haben. Ich fühle mich auch hier wohl, also es ist alles gut. Aber es wird sicherlich noch die eine oder andere Wendung in meinem Leben geben, wo ich jetzt noch gar nicht weiß, was dann passieren wird. Nachdem mein Sohn übrigens in eine Tourismusschule gehen wird,
1: Ah, ja.
0: wer weiß, ob wir nicht eine Bar in Thailand aufmachen gemeinsam oder so.
1: Ja, das klingt schon mal sehr gut. Da komme ich dann vorbei.
0: Ja, da bist du dann herzlich eingeladen, wo auch immer das denn sein wird.
1: Ja, genau. Also da ist es sehr gut. Und wenn du jetzt der jüngeren Simone begegnen würdest, was hättest du denn für sie für eine Botschaft? Oder hättest du irgendwas, wo du sagst, Mei, das hättest du ihr gern früher mitgegeben?
0: Also es kommt ein bisschen darauf an, was früher ist. Also wenn ich jetzt an dieses kleine Mädchen zurückdenke, die damals zu dem Restaurant gegangen ist mit ihren 6 Jahren, würde ich sagen, du bist der volle Knaller. Mach so weiter. Lass dir niemals einreden, dass die Einzigartigkeit und diesen Dickkopf, den du hast, in irgendeiner Weise falsch ist. Geh deinen Weg, auch wenn andere sagen, das ist nicht richtig. So. Ein bisschen die Uhr nach vorne gedreht, so mit 17, 18, weil da hat schon diese ganze Anpassungsphase bei mir sehr, sehr stark begonnen, würde ich, glaube ich, eher sagen, vertrau dir und deinem eigenen Weg. Beginne in dich selbst wieder reinzuhören, weil eigentlich weißt du, was gut für dich ist, du ignorierst es nur. Und ich glaube, das ist das, was so viele Leute bis, ich weiß nicht, leider manchmal sogar bis zum Totenbett machen. Nicht zu hören, was in einem drin steckt. Ich meine, wie viele Leute da draußen stecken in Jobs fest, in Beziehungen, die ihnen nicht gut tun. Ne? Ich möchte das Wort toxisch jetzt mal gar nicht sagen. Ups, doch gesagt. Also, das ist nicht cool, ja. Das ist nicht dein Leben. Und das würde ich gerne so meinem jugendlichen Ich sagen. So, geh deinen Weg und nicht den andere für dich in irgendeiner Weise toll finden oder den die Norm sagen würden. Und hör in dich rein, was dir gut tut und was nicht.
1: Das sind gute Botschaften. Ich glaube, das bräuchten viele, so in diesem Alter zu sagen, so hey, vertrau auf deinen Weg und hör nicht, was die anderen sagen, hör nicht, was die Eltern sagen, weil du das jetzt machen musst, sondern vertrau dir selber, geh dahin, wo es dich hinzieht und mach deine Leidenschaft sichtbar oder was auch immer.
0: Naja, und vor allem auch dieses, was ich oft mitkriege, hab keine solche Angst vor so einer Entscheidung, weil nichts ist für immer. Also es ist ja nicht so, dass wenn man mal was macht, dass man nicht dann nochmal revidieren kann und sagen kann, naja gut, okay, war jetzt vielleicht nicht die ideale Variante, machen wir es halt ein bisschen anders, ne?
1: Ja, und heutzutage ist ja nicht so, dass man einen Beruf lernt und ein ganzes Leben lang in diesem Beruf tätig ist, es sei denn, man liebt ihn über alles. Also das ist ja heutzutage ein Glück, den man hat, dass man sich einfach ständig weiterentwickeln kann und irgendwelche neuen Sachen ausprobieren kann, die man vorher halt nicht machen konnte. Aber jetzt sagt, oh na, das ist jetzt das, was ich machen will.
0: Na, und vor allem, ich meine, wenn wir uns jetzt mal ein bisschen überlegen, wie sich die Arbeitswelt in den nächsten Jahren entwickeln wird, ich würde vorschlagen, dass wir uns direkt einfach mal drüber nachdenken, nichts wird so bleiben, wie es gerade ist. Also wie wäre es, wenn wir eigentlich sagen, okay, es ist eh wurscht, ich mache lieber das, was mir Spaß macht, weil ich weiß nicht, ob es das, was ich gerade mache, in 2 Jahren, 3 Jahren, 5 Jahren noch gibt. Also bei mir, muss ich ganz ehrlich sagen, bin ich noch relativ sicher, weil ich glaube, die Arbeit mit Menschen wird Arbeit mit Menschen bleiben. Die wird sich auch verändern. Aber ich glaube, wir Menschen brauchen uns schon noch. Noch.
1: Ja, da, das hoffe ich
0: Bin
1: mal
0: ich recht
1: stark.
0: zuversichtlich.
1: Ja, da bin ich auch zuversichtlich.
0: Aber natürlich wird sich so viel ändern. Also dürfen wir doch auch den Mut haben zu sagen, boah, wenn sich schon alles verändert, dann doch bitte so, dass es mir auch Freude macht. Dass es meinem Naturell auch entspricht.
1: Ja, das ist schön. Ich glaube, das soll man uns wieder viel mehr raufschreiben und in die Welt bringen. So, hey, und was kann denn im schlimmsten Fall passieren? So wie du sagst, so, hey, du bist jetzt in deine eigene Wohnung gezogen, du hast dich getrennt, du bist gekündigt worden oder hast dich selber kündigen müssen bei diesem Startup und standest dann vor den Trümmern deines Lebens und hast dir gedacht, ja, jetzt mache ich mich halt selbstständig und es geht weiter.
0: Und gerade als Selbstständige, also ich meine, das wirst du ja auch wissen, nichts bleibt so. Ja, es ist nicht so, dass bloß weil das gestern funktioniert hat, funktioniert das morgen schon mal gleich gar nicht. Ja, das ist auch eine permanente Veränderung. Und ich kann natürlich jetzt jeden Tag drum trauern, was alles vorgestern noch funktioniert hat. Wir haben vorher über das Thema Social Media gesprochen zum Beispiel, ja. Oder ich kann sagen, ich finde neue Wege. Hilft ja nichts, ne?
1: Na eben, hilft ja nichts. Und ich glaube, das ist ja das einzig Sichere ist, dass es Veränderung geben wird. Also können wir uns einfach damit anfreunden. Und natürlich, ich glaube, es sind manche Dinge, wo man einfach sagt, man, das ist so bequem und das war halt immer schon so und das war halt, ist halt schon auf Autopilot, da muss ich nichts mehr nachdenken. Aber trotzdem, glaube ich, ist es immer wichtig, dass man ja, sich bewusst über diesen Autopilot wird und einfach weitergeht und sagt, so na, halt mache ich, halt putze mal mit der anderen Hand meine Zähne.
0: Ja, genau. Oder steig mal mit dem anderen Bein in die Hose rein. Das ist übrigens gar nicht so einfach, wenn ihr das mal ausprobiert.
1: Oh ja, das ist jetzt, werde jetzt das nächste Mal, wenn ihr Hose anzieht, mal probieren.
0: Es ist nämlich gar nicht so leicht. Also beim ersten Mal hat es mich umgehauen.
1: Oh, also Achtung, wo man das macht, dass nichts herumsteht.
0: Genau.
1: Ich habe jetzt auch von meiner Mama erfahren, die haben irgendeine Bekannte hat eine Challenge gemacht, ich glaube aus dem Schneidersitz ohne Hände aufzustehen und der ist dann der Meniskus gerissen. Also ich glaube, man darf
0: Okay,
1: schon
0: bitte
1: auch
0: aufpassen auf sämtliche
1: vorsichtig,
0: Knie oder sonst
1: ja.
0: was.
1: Also vorsichtig sein. Aber nichtsdestotrotz ist immer wieder gut, neue Sachen probieren.
0: Genau, dann ist es halt der Weg zur Arbeit, der anders ist.
1: Ja, genau, das ist auch schon mal gut. Und was möchtest du jetzt mit deiner Geschichte anderen Menschen mitgeben? Wir haben jetzt eh schon viel gesagt, aber gibt es jetzt so konkrete Sachen, wo du sagst, so, ey, das müssen jetzt Menschen hören, einfach, dass sie ein bisschen gestärkt nach dieser Geschichte rausgehen?
0: Ich glaube, das, was ich am allerliebsten weitergeben würde, ist erstmal zu sagen, warte nicht darauf, dass dein Körper dir die Grenze setzt. Nicht jeder muss Krebs oder Burnout oder so ein Bullshit mitmachen. Frag dich wirklich, ist das Leben, das du gerade lebst, das, was du wirklich leben möchtest? Entspricht das dir? Entspricht das deinen Stärken? Bist du dir überhaupt bewusst, wer du bist? Also, was deine Stärken sind, was deine Themen sind, wer du gerne auch sein würdest in diesem Leben? Und falls du auf den Punkt kommst, nein, eigentlich lebe ich das Leben von irgendjemandem und eigentlich habe ich gar keinen Plan, was ich möchte, dann ist es Zeit zu handeln. Dann ist es Zeit hinzuschauen, weil ich glaube, das kann meistens nur in irgendeinem Chaos enden. in einer unguten Beziehung, in körperlichen Problemen. Und ich würde nicht sagen, das kann vermieden werden. Aber wir können trotz allem direkt reingehen und sagen, das ist das, was ich jetzt machen möchte. Und vielleicht braucht es ein bisschen Mut, das auch erstmal rauszukriegen, was das ist.
1: Genau, und ich wollte gerade sagen, hast du da Tipps, wie man da das angehen könnte? Weil ich glaube, es geht vielen in unserer Generation einfach so, dass sie einfach verlernt haben, was ist denn wirklich meins?
0: Also gut, ich meine, klassische Coaching-Arbeit kann man natürlich immer machen, Wertearbeit, die eigenen Stärken anschauen. Wurscht. Aber wenn wir jetzt mal an das Gespräch denken und wir gehen wieder zurück auf diese Anfangsgeschichte, die ich erzählt habe als kleines Kind. Eine Frage, die man sich mal stellen kann, ist zu fragen, was habe ich als Kind wirklich gern gemacht? Was ist das, was Menschen über mich und mein Naturell erzählt haben? Das ist meistens ein ganz guter Hinweis darauf, wie du vielleicht wirklich tickst. Als Beispiel, mein Vater hat Gedichte geschrieben. Immer, die habe ich immer zum Geburtstag und so bekommen. Und unter anderem war da drin, und bist du auch manchmal eine kleine Nervensäge? Traurig wäre es, wenn es dich nicht gäbe.
1: Oh.
0: Das hat so viel drin, weil ich bin eine Ultranervensäge. Ja, ich immer dieses Voranpreschen und Machen und Tun und beharrlich sein und Popo treten und was weiß ich. Traurig wäre es aber schon, wenn ich nicht da wäre. Ne? So, und das ist eigentlich ein sehr, sehr guter Hinweis darauf gewesen, wer ich wirklich bin. Meine Kunden, die nennen mich tatsächlich Popotreterin. Also da schließt sich der Kreis. Das ist doch manchmal schön. Und da erzählen die Leute dann halt manchmal, oh, ich habe so gern gemalt. Oder ich habe meinen Tieren immer Geschichten vorgelesen. Die Geschichten gab es gar nicht, die habe ich erfunden. Also ja, dann wäre es vielleicht an der Zeit, mal wieder den Pinsel rauszuholen oder so.
1: Ja, ich glaube.
0: Ein kleiner Hinweis darauf, mal auf Spurensuche zu gehen.
1: Ja, das ist voll schön. Danke, Simone, für diesen super inspirierenden Gesprächsfunken und auch deine Geschichte, die du uns da, an der du uns da teilhaben lassen hast. Also ich finde es immer noch sehr faszinierend, mit welcher Kraft du da gesagt hast, so, hey, na, ich lasse mir sicher nicht die Gebärmutter entfernen, weil ich will nur ein Kind, und das dann einfach auch durchgezogen hast und das zum Glück auch gut ausgegangen ist und positiv ausgegangen ist und da jetzt einfach ein 14-jähriges Pupperdier in deiner Wohnung herumgeistert.
0: Momentan geistert es unter Wasser in Ägypten rum, Gott sei
1: Ah
0: Dank.
1: ja, das ist auch schön, wenn man ein bisschen Zeit für sich dann hat.
0: Genau, das gehört auch dazu, ne? Sich auch Zeit für sich selbst zu nehmen.
1: Schaffst du das gut
0: Ja,
1: mittlerweile?
0: mittlerweile ja. Aber das hat auch sehr viel damit zu tun, zu lernen, Nein zu sagen, sich abzugrenzen und zu wissen auch, wie viel Ruhe man eigentlich braucht. Also ich bin zum Beispiel jemand, ich liebe Menschen und ich bin ein Hansdampf in allen Gassen. Ich kann auch Party bis morgens um 7 machen, gar kein Problem. Aber dann lasst mich bitte 3 Tage in Ruhe. Also das darf man rauskriegen. Wie viele Auszeiten brauchst du und dann darfst du sie dir auch nehmen. Und es gibt immer Lösungen. Ich weiß, ja, aber ich muss und ich muss, nein.
1: Ja, das sind dann die Ausreden, die man sich dann selber parat legt, um einfach das, na, das kann man ja nicht machen, weil eben in der Norm darf man ja sowieso nie rasten oder sich einmal hinlegen, weil man muss immer produktiv sein.
0: Ja, Zeit hat man eben nicht, sondern die nimmt man sich. Und das darf auch in jeden einzelnen Kopf rein.
1: Ja, das ist, glaube ich, ein guter Punkt auch. Ja, vielen Dank, liebe Simone. Hast du nur irgendwas, was du sagst, hey, das muss ich jetzt noch raushauen?
0: Na, ich glaube, wir haben so viel rausgehauen. Ich wünsche auf jeden Fall allen eine wunderbare Zeit und dass sie wirklich den Weg gehen, der für sie der richtige ist. Das wünsche ich mir von Herzen.
1: Ah, danke, das ist eine super Botschaft. Ja, das war schon wieder mit Gesprächsfunken, Facetten vieler Leben. Die Sendung gibt es jeden zweiten und vierten Mittwoch ab 17:30 Uhr auf der Radiofabrik oder später zum Nachhören überall da, wo es Podcasts gibt. Wir hören uns das nächste Mal.

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5: Willkommen zur Sendung Partizipative Demokratie stärken. Heute beschäftigen wir uns mit unterschiedlichen Verständnissen von Demokratie, Medien und Partizipation. Es werden einige Ideen und Konzepte vorgestellt. Mein Name ist Tanja Nabrovnik, an der Technik sitzt Georg Abendtunk und unser Live-Studio-Gast ist Sieglinde Rosenberger. Sieglinde Rosenberger war bis 2022 Professorin für Politikwissenschaft an der Uni Wien mit inhaltlichem Schwerpunkt auf politische Teilhabe, Demokratie, Migration und Integration. Sieglinde Rosenberger war Inputgeberin beim Bürgerinnenrat Demokratie und Medien. Dieser Bürgerinnenrat hat sich im Frühjahr 2025 an 4 Sitzungen mit Medien und Demokratie beschäftigt und 50 Resolutionen verabschiedet. Meine erste Frage lautet, wie viele Menschen leben überhaupt in einer Demokratie? Willkommen Sieglinde, schön, dass du da bist.
9: Hallo, schönen Tag. Ich freue mich sehr, hier eingeladen zu sein. Danke auch für die Frage, wie viele Menschen derzeit in einer global gesehen in einer Demokratie leben. Die Antwort wird wahrscheinlich überraschen. Es sind weniger als 28% der Weltbevölkerung. Das heißt, ungefähr jede vierte Person lebt in einer Demokratie. 3 Personen leben in einer Autokratie. Das ist ein Befund, den verschiedene Forschungsinstitutionen beobachtet, errechnet haben. Was wichtig dabei noch ist, das ist der niedrigste Stand seit den 1970er Jahren. Das heißt, wir leben derzeit in einer Situation, wo zunehmend weniger Menschen in einem politischen System leben, das als Demokratie qualifiziert. Zunehmend mehr Menschen leben in einer Autokratie, in einem autokratischen

0: demokratischen Herrschaftssystem.
1: Kannst du uns nochmal erklären, was bedeutet Demokratie prinzipiell?
0: Was bedeutet Demokratie? Demokratie ist ziemlich voraussetzungsvoll. Demokratie ist zum einen die Möglichkeit, politisch teilzuhaben, teilzunehmen, bei Wahlen, aber auch bei einer Reihe von anderen Möglichkeiten der Teilhabe, Partizipation. Und Demokratie ist vor allem auch ein Bündel, ein Set von Institutionen, von Gremien, von Regeln. Die Idee von Demokratie, ganz einfach dargestellt, ist, das Recht gilt auch für den Stärkeren, oder das Recht kontrolliert auch die Macht der Stärkeren. Und es bedeutet gleichzeitig, dass in einer Demokratie die Stärkeren sich nicht ihr Recht selber machen kann, sondern es gilt für alle das gleiche Recht. Also die Demokratie hat ein großes Versprechen, das sie nicht immer einhält, wie wir erfahren. Aber das Versprechen in der Demokratie ist, dass alle Menschen gleich und frei sind, dass alle gleiche Rechte zur Partizipation, aber auch in sozialer, ökonomischer Hinsicht haben und dass sie frei sind, dass die individuelle Freiheit von großem Wert ist.
1: Im Rahmen des Bürgerinnenrats Medien und Demokratie, den ich anfangs vorgestellt habe, war oft die Rede von einer lebendigen Demokratie. Meinem Verständnis nach braucht eine lebendige Demokratie Partizipationsmöglichkeiten für die Bevölkerung. Wie kann Teilhabe in einer Demokratie ermöglicht werden?
0: Ja, lebendige Demokratie ist eigentlich das Um und Auf dafür, dass sich Demokratien halten können, dass sie auch in die Zukunft gerichtet sind und nicht nur auf die Gegenwart oder in die Vergangenheit, wie es manche, die derzeit die Demokratie eher bekämpfen, zerstören wollen, die Vergangenheit sehen, sondern die lebendige Demokratie ist und lebt im Hier und Heute und sie denkt an die Zukunft. Was macht eine lebendige Demokratie aus? Es ist zum einen, dass wir uns auf das Recht auf Medien und Gerichtsbarkeit verlassen können. Das macht sozusagen, das gibt Möglichkeiten und stützt Menschen. Zum anderen ist Demokratie immer auch ein Tun. Und zwar ein Tun, ein Machen, ein Mitgestalten, ein Mitreden, Kompromisse finden, aber auch Streit auszutragen, Konflikte auszutragen. Das ist sozusagen, in der Demokratie ist der Konflikt auch ein ganz, ganz wesentliches Moment, dass er nicht unterdrückt wird, sondern dass es Möglichkeiten, Räume gibt, um Konflikte zu thematisieren, auszutragen, weil ja in einer Demokratie, anders als in der Autokratie, in der Demokratie immer davon ausgegangen wird, dass unterschiedliche Menschen auch unterschiedliche Bedürfnisse, unterschiedliche Interessen haben. Und diese Bedürfnisse und Interessen führen zu Konflikt. Und in der Demokratie sind diese Konflikte zu thematisieren. Sie brauchen einen Namen, sie sind zu definieren und sie sind auszutragen. Was macht jetzt die Demokratie lebendig, wenn ich jetzt so stark auf das Moment der Teilhabe, der Mitgestaltung fokussiere? Es macht es lebendig zum einen, das ist, dürfen wir nicht unterschätzen, dass es regelmäßig gleiche und faire Wahlen gibt. Wahlen, an denen die Wohnbevölkerung teilhaben kann. Das ist ein ganz wesentliches Moment. Ein zweites Moment für die Lebendigkeit ist, dass neben dem Wählen und den Wahlen hinaus eine Reihe von anderen Möglichkeiten sind, um teilzuhaben, also auch zwischen den Legislaturperioden mitzureden, mitzugestalten. Dafür braucht es Formate, Elemente, die von den lokalen Verwaltungen oder auch von der Bundespolitik zur Verfügung gestellt werden. Und der dritte Punkt ist, neben den Formaten wie Bürgerräte zum Beispiel oder Klassenräte in den Schulen. Ja. Das dritte Moment ist sozusagen die sogenannte zivile Beteiligung. Das heißt, die zivile Beteiligung, dass sich Menschen engagieren, und zwar für die Gemeinschaft, für die Gesellschaft. Das kann in Grätzloasen sein, das kann in der Schulpartnerschaft sein, das kann in der Auseinandersetzung mit Kindergärten, aber es ist auch genau die solidarische Arbeit von NGOs und Freiwilligen für ein gutes, gelingendes Zusammenleben. Also lebendige Demokratie findet an verschiedenen Ebenen statt, Und sie hat ganz, ganz viele Formate, die entwickelt werden, die es gibt und die genutzt werden müssen.
1: Hier hätte ich eine Nachfrage. Kannst du uns vielleicht auch noch erklären, warum Bürgerinnenräte prinzipiell wichtig sind für eine Demokratie?
0: Bürgerinnenräte oder Bürgerinnenräte, sie sind ein Instrument, das zunehmend stärker genutzt wird, auch ermöglicht wird. Und der Mehrwert von Bürgerinnenräten ist, dass damit so die Vielfalt der Lebenslagen, der Interessen, der Bedürfnisse eingebracht werden kann, in den politischen Raum eingebracht werden kann, dass das ein wesentliches Moment auch ist für die sogenannte Beratung von der repräsentativen Politik und heißt nicht, dass die Bürgerinnenräte dann entscheiden würden. Also für Entscheidungen in sogenannten Flächendemokratien, wie es die Europäische Union ist oder wie es Österreich ist, brauchen wir repräsentative Politiker und Politikerinnen. Aber die repräsentativen Politiker, Politikerinnen brauchen die Rückkopplung sozusagen in die Gesellschaft zu den Bürger und Bürgerinnen, die nicht nur Wahlbürger und Bürgerinnen sein müssen, sondern insgesamt zur Wohnbevölkerung, um zum einen zu erfahren, welche Vorstellungen, Anführungszeichen, welche Wahrheiten existieren. Zum Zweiten aber auch sind Bürgerinnenräte ganz, ganz wichtig, auch dafür, dass die repräsentative Politik legitimiert ist, Legitimation hat. Und da sehen wir, dass derzeit ja in vielen Demokratien, in vielen liberalen Demokratien ein ganz großes Manko ist, dass das Vertrauen in die Handlungsfähigkeit, in die Korrektheit der Politik fehlt oder abhanden kommt. In Klammer gesagt, dass natürlich auch es politische Kräfte gibt, die genau dieses Vertrauen zertrümmern, zerstören wollen. Klammer zu. Aber das eine große Herausforderung liegt derzeit darin, dass Menschen den Politikern und Politikerinnen nicht mehr vertrauen, auch nicht mehr zutrauen, dass sie in ihrem Interesse kurzfristig oder langfristig handeln würden. Und vor diesem Hintergrund sind partizipative Formate wie Bürgerräte oder Bürgerinnenräte ein wichtiges Vehikel, ein wichtiger Anker, nicht nur aktiv mitzugestalten, sondern auch so auf beiden Seiten das Vertrauen zu entwickeln und das Vertrauen zu behalten.
1: Du hast jetzt noch einen Terminus genannt, wo ich kurz hinschauen würde, und zwar der liberalen Demokratie. Was ist das?
0: Ja, die liberale Demokratie. Die liberale Demokratie ist eben nicht nur eine Wahldemokratie, wo regelmäßig gewählt wird, nach korrekten Spielregeln, würde ich sagen, sondern in der liberalen Demokratie gelten bestimmte Grundwerte. Das heißt, jeder Mensch hat ein bestimmtes Recht, hat ein Menschenrecht auf bestimmte Freiheiten, auf ein bestimmtes Leben, auf ein Familienleben etc. Die liberale Demokratie ist das, wo es um Grundrechte und Menschenrechte geht. Und damit diese Grund- und Menschenrechte auch tatsächlich für jeden Menschen gewährleistet werden, braucht die liberale Demokratie eine Reihe von Einrichtungen, um dies zu gewährleisten. Und diese Einrichtungen sind so Einrichtungen, die eigentlich jene, die die Macht haben, zu entscheiden, zu kontrollieren und aber auch ihre Macht zu zähmen. Um es konkret zu machen, hier geht es um die unabhängige Gerichtsbarkeit, es geht um die freien Medien. Das sind so die wesentlichen zwei Säulen, die hier gegeben sein müssen. Wir haben auch immer wieder den Begriff der Rechtsstaatlichkeit, ja? Ein Begriff, der sehr, sehr viel verwendet wird. Was heißt Rechtsstaatlichkeit? Rechtsstaatlichkeit heißt, dass Politik, Politiker und Politikerinnen, die gewählt sind bei freien und korrekten Wahlen, die sozusagen auserwählt sind, um stellvertretend für eine bestimmte Zeit lang Entscheidungen zu treffen, dass diese Politiker und Politikerinnen sich uneingeschränkt an das Recht halten. Und Recht bedeutet sowohl das nationale Recht, Recht ist die Verfassung, aber es ist immer auch das internationale Recht, das Völkerrecht, das humanitäre Recht, die Europäische Menschenrechtskonvention etc. Das ist etwas, was Das macht das Grundgerüst der liberalen Demokratie aus und daran haben sich gewählte Politiker und Politikerinnen zu halten. Wollen sie das Etikette, demokratisch zu sein?
1: Es gibt also viele Spielregeln sozusagen in der Demokratie. Jetzt würde es mich noch interessiert, welche Rahmenbedingungen braucht es für Partizipation in der Demokratie?
0: Also du hast völlig recht, Demokratie ist ein sehr, sehr komplexes Unternehmen, eine sehr komplexe Politik und Lebensform. Das macht sie auch anfällig für Autokratien. Autokratien haben eher einfache Antworten, rückwärts gewendete Antworten. Sie stellen sich weniger den Herausforderungen, wie beispielsweise dem Klimawandel oder auch der Schutzmigration, die aufgrund von Kriegen etc. notwendig ist. So, deine Frage war aber, was braucht es für Rahmenbedingungen? Ja? Dass die liberale Demokratie stabil ist, aber auch, und wenn wir jetzt den Fokus darauf legen wollen, dass Menschen partizipieren können, teilhaben können, weil ja eine große Beobachtung ist, dass die Teilhabe, die Teilnahme Demokratien stabil macht, weil sie Vertrauen schafft. Was sind die Rahmenbedingungen dafür? Es gibt eine Reihe, also es braucht die Rechte, ja, die Möglichkeiten und die Rechte für die Teilhabe. Aber was sozusagen auch ein ganz wesentliches Moment ist, was wir in der internationalen Forschung sehen, dass eine wichtige Rahmenbedingung ist, dass es sozusagen eine halbwegs gleiche soziale Verteilung gibt. Je ungleicher Gesellschaften werden, ja, in sozioökonomischer Hinsicht, im Hinblick sozusagen auf Einkommen, auf Fähigkeiten, auf Bildung, auf Vermögen, je ungleicher Gesellschaften werden, desto instabiler werden sie. Das heißt, wenn ich tatsächlich eine liberale Demokratie behalten möchte, sie stabilisieren möchte, muss ich gleichzeitig sehr stark auf die wirtschaftliche Seite schauen, sehr stark darauf schauen, dass viele Menschen gleiche, ähnliche Voraussetzungen haben. Das heißt, ich brauche mit anderen Worten ganz einfach auch einen gut funktionierenden Wohlfahrtsstaat. Und dort, wo die Wohlfahrtsstaaten gut funktionieren, noch gut funktionieren, dort sind die Demokratie auch im Sinne der liberalen Kräfte, der demokratischen Kräfte stabiler als in Ländern, wo der Wohlfahrtsstaat auf schwachen Beinen steht. Und deswegen müssen wir auch immer dorthin schauen, was macht Politik mit dem Wohlfahrtsstaat? Was macht Politik sozusagen mit dem Schaffen von halbwegs gleichen, ähnlichen Möglichkeiten zur Partizipation? An der Bildung beispielsweise, beim Zugang zum Kindergarten, beim Zugang zu den Universitäten, beim Zugang zur Gesundheitsversorgung. Also wir müssen uns diese Leistungen, und das sind sehr, sehr große Leistungen, die der Wohlfahrtsstaat insbesondere auch in Österreich leistet, aber diese Leistungen sind zu behalten, sind zu unterstützen, wertzuschätzen, dann haben wir auch ein relativ sicheres Pflaster für die Demokratie.
1: In einem Standardartikel über die Flüchtlingskrise 2015 schreibst du, dass sich die negative Politisierung der Fluchtzuwanderung in Österreich seit jeher weit nach rechts verschoben hat. Wer ist daran schuld?
0: Wer ist schuld? Also was beobachten wir? In Bezug jetzt auf Asyl, Fluchtzuwanderung, insbesondere auch, was sich hier in den letzten 10 Jahren getan hat. Was wir in den letzten 10 Jahren beobachtet haben, dass sozusagen dieses Muster wir gegen die anderen noch verstärkt wurde. Und die Beobachtung ist, dass mit der Frage von Migration, insbesondere von Schutzmigration, von Asyl, bestimmte Emotionen in die politische Landschaft gebracht werden können, in die mediale Landschaft gebracht werden können, dass das Emotionen sind wie Angst, Wut, Zorn, aber auch Zugehörigkeit oder fehlende Zugehörigkeit. Und das sind Emotionen, die gerade in den letzten Jahren, wo die Politik eigentlich sich ein bisschen die Möglichkeiten des wirtschaftspolitischen Handelns aus der Hand gibt, werden diese emotionalen, die auch insbesondere kulturelle Grundlagen sind, werden diese Emotionen, die bekommen einen größeren Stellenwert. Um es ganz konkret zu sagen, die FPÖ ist seit Anfang der 90er Jahre daran, Migration, später Schutzmigration, zu politisieren, heißt negativ darzustellen. Was in den letzten 10 Jahren dazu gekommen ist, dass die anderen politischen Parteien, die ÖVP insbesondere, die Erzählung, das Narrativ der FPÖ übernommen hat und dass Grüne und SPÖ immer weniger über Migration gesprochen haben. Um hier einen Ausweg zu haben, müsste nicht nur über Schutzmigration, sondern über Migration und den Nutzen für die Bevölkerung gesprochen werden. Wenn das wieder gelingt, dann wird vielleicht auch sozusagen dieses Wir gegen die anderen ein bisschen neutralisiert.
1: Und siehst du das kommen?
0: Ich hoffe es. Ich hoffe es, weil wir... Die österreichische Gesellschaft ist eine Gesellschaft, die ihren Wohlstand ganz wesentlich aus der Migration bezieht. Es ist so einfach. Das muss aber auch politisch gesprochen werden. Und bei der Migration ist es also nicht nur Arbeitsmigration, die wir brauchen. Es ist auch Schutzmigration, dort, wo es um Solidarität und Menschlichkeit geht. Und ich glaube, wenn stärker wieder über die Notwendigkeit von Migration gesprochen wird, werden Menschen auch eher sozusagen sehen, dass wir sozusagen auch eine menschliche Gesellschaft sind, dass wir eine solidarische Gesellschaft sein wollen. Und da habe ich ein bisschen Hoffnung, dass hier sich der Diskurs ein bisschen wieder verändern wird.
1: Nochmals zurück zum Bürgerinnenrat. Die verabschiedeten Resolutionen des Bürgerrats Medien und Demokratie richten sich als Forderungen und Anregungen an Vertreterinnen von Medien, an die Bildungspolitik und an Bildungsorganisationen auf lokaler, regionaler, nationaler und europäischer Ebene. Die Resolutionen wollen helfen, die Rolle der Medien in der Demokratie und zur Förderung der gesellschaftlichen Teilhabe zu stärken. Was wären deiner Meinung nach wichtige Schritte in Österreich, um die Rolle der Medien in der Demokratie zur Förderung der gesellschaftlichen Teilhabe zu stärken?
0: An dieser Stelle möchte ich sagen, dass ich den Bürgerrat, Bürgerinnenrat als ein sehr, sehr wichtiges Instrument gefunden habe, dass es sehr erfreulich ist, dass es hilft, sozusagen in der Gesellschaft zu wirken, und das macht der Bürgerinnenrat. Vielen Dank dafür. Was sind jetzt Voraussetzungen dafür, dass Demokratie besser, einen besseren Standpunkt hat, dass mehr Teilhabe möglich wird? Was können hier Medien dazu beitragen? Ich denke, so ein Punkt ist, dass wir überall wieder lernen müssen, in der Öffentlichkeit, in den Schulen, an den Universitäten, am Arbeitsplatz etc. Wir müssen lernen, dass Information etwas kostet. Dass nicht gefilterte Information, die ganz schnell in Fehl- und Falschmeldungen mündet, gratis ist. Wir müssen diesen Unterschied zwischen Information und Fehl- und Falschmeldungen, den müssen wir wieder spüren, den müssen wir erkennen, und dafür muss es bereit sein, dass sowohl Einzelne, aber auch die Gesellschaft als Ganzes dafür bereit ist, auch finanziell dafür in die Tasche zu greifen. Von daher ist aus der demokratiepolitischen Überlegung heraus sind Medien, die verschiedene Perspektiven thematisieren, die nach der Wahrheit ein Stück weit fragen, die Verschwörungserzählungen identifizieren, die auch das, was mittlerweile so als Bullshit-Erklärungen auch oder Erzählungen genannt werden, das zu identifizieren, wie das funktioniert. Diese Medien brauchen Unterstützung, sei es mit öffentlicher Finanzierung, aber auch öffentlicher Wertschätzung.
1: Kann Direktdemokratie wie etwa Volksabstimmungen oder Volksbefragungen das Vertrauen in Medien und politische Institutionen stärken?
0: Ja, ich denke, direkte Demokratie hat einen Mehrwert. ist eine Stärkung, kann Demokratie unterstützen, sie ist aber keine Lösung für die Demokratiekrise, die wir derzeit beobachten. Die direkte Demokratie, wie beispielsweise Volksbegehren, ja, da gibt es sozusagen die Möglichkeit, verstärkt sich sozusagen in der Gesellschaft zu einem Thema auseinanderzusetzen, das an die Öffentlichkeit zu bringen, zu diskutieren. Das ist, glaube ich, ein ganz, ganz wichtiges Moment. Dort, wo ich aber auch, wo wir, glaube ich, ein bisschen vorsichtig sein müssen, sind Volksabstimmungen, sogenannte Referenden. Österreich hat damit wenig Erfahrung, wenig Tradition. Ein Referendum ist, und wir sehen das also in ganz, ganz vielen Ländern, ja, autokratische Länder haben sich im Prinzip mit Referenden an die Macht geputscht. Es sind vor allem Präsidentialdemokratien. Also zum Beispiel in Russland ist über ein Referendum möglich geworden, dass langfristig der Präsident Präsident sein kann, der Russischen Republik. In der Türkei ist über ein Referendum möglich geworden, dass es um die Wiederwahl des Präsidenten gibt. Also bei Referenden, bei Volksabstimmungen müssen wir sehr vorsichtig sein. Dort ist es, also es gibt ein Ja und Nein, es gibt keine Grautöne und im Prinzip sind Referenden ein starkes Instrument bereits in den Händen von starken Politikern, weniger Politikerinnen.
1: Das heißt, kann man sagen, dass rechte Politikerinnen sich solche demokratischen Instrumente aneignen?
0: Ja, das ist ein empirischer Befund, dass es rechte, rechtsextrem neigende Politiker, dass die sehr stark dieses plebiszitäre Instrument der direkten Demokratie in ihre Hände nehmen wollen. Damit kommt aber immer wieder auch, dass es ja nicht nur die Frage von Volksabstimmungen, der direkten Demokratie ist. Es sind dann ja auch immer Politiker, die gleichzeitig die Gerichtsbarkeit unter ihre Kontrolle bringen und die gleichzeitig auch massive Medienunternehmen an der Hand haben. Also wir müssen dieses Konglomerat ansehen. Von daher würde ich davor warnen, direkte Demokratie alleine zu diskutieren und als eine Lösung zu diskutieren, sondern zu schauen, wie verändert sich die Medienlandschaft, was passiert mit der Gerichtsbarkeit und dann können wir über direkte Demokratie, denke ich, differenziert diskutieren.
1: Wenn man sich in die eben besprochenen Themengebiete vertiefen will, was wären deine Empfehlungen?
0: Da gibt es einige Empfehlungen. Fürs Erste möchte ich auf jeden Fall darauf hinweisen, dass das Bündnis 2025 ist ein Zusammenschluss von österreichweiten Demokratieinitiativen in der Woche vom 20. bis 26. Oktober eine sogenannte Demokratiewoche mit über 70 Veranstaltungen österreichweit organisiert. Dort werden genau diese Fragen der Polarisierung, der Gegenpolarisierung, der Partizipation etc. diskutiert. Ich möchte sehr herzlich einladen, auf die Website zu gehen vom Bündnis 2025, sich das Programm anzuschauen und vielleicht zu einer oder anderen Veranstaltung hinzukommen. Wir werden dort auch Literatur, Bücher etc. diskutieren.
1: Wir kommen allmählich zum Schluss unserer Sendung. Mich würde jetzt noch der Punkt Wissenschaftskommunikation kurz interessieren. Wir haben bei Commit ein Format, das nennt sich Science Café, wo wir Wissenschaftlerinnen einladen als Expertinnen, um mit ihnen ins Gespräch zu kommen. Was findest du prinzipiell wichtig an Wissenschaftskommunikation? Ich denke, dass das ja auch sehr förderlich ist für die Demokratie.
0: Ja, Wissenschaftskommunikation ist etwas, wo Menschen wissenschaftlich zu einem Thema arbeiten und in der Folge dann auch den Willen und die Begeisterung und die Leidenschaft haben, dass diese Ergebnisse breit zu diskutieren. Ich denke, das ist in der Demokratie wichtig, das ist aber auch in der Medizin wichtig, das ist in der Konfliktforschung wichtig, weil die Wissenschaft sozusagen viel weiß, aber es muss sozusagen in die Gesellschaft kommuniziert werden und dafür braucht es Formate, auch Formate wie Radio Orange.
1: Ja, vielen Dank für dein Kommen. Sieglinde, wer Interesse hat, beim Science Café mal dabei zu sein, am 12.11. ist in Pölten die nächste Gelegenheit zum Thema Warum essen wir, was wir essen? Sie hören, ihr hört.
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7: Hallo, Servus und Grüß Gott an Salzburg und an alle anderen da draußen an den Weltempfängen. Herzlich willkommen zu Flow on Air, heute mit einer Sonderausgabe. Das Projekt Stadtraum Hörbar ist zu Gast und das heißt, hier im Studio A der Radiofabrik ist Full House. Mit mir im Studio heute sind Dominik, Ewald, André, Diana und Helmut. Servus, schön, dass ihr da seid.
8: Hallo. Hallo.
9: Servus, hey.
7: Servus. Der polyphone Klang kommt zu mir. Schön, dass ihr alle da seid und besonders in dieser Konstellation. Ihr kennt euch zum Teil auch erst seit wenigen Wochen in live, zum Teil auch erst seit ein paar Stunden. Das Projekt Stadtraum Hörbar hat euch zusammengebracht mit der Idee und eurem Auftrag, Soundprojekte mit den Klängen der Stadt zu erstellen. Die geneigte Stammhörerschaft erinnert sich, in der Juni-Ausgabe habe ich das Kooperationsprojekt von Radiofabrik Mozarteum und mir schon vorgestellt, zum Nachhören auf der Flow on Air Radiofabrik-Seite oder auf CBA, einfach CBA und Flow on Air suchen und finden. Heute wird auch gesucht und zwar die Sounds aus Salzburg und die wird unsere kleine Gruppe hier finden, die den Stadtraum hörbar macht. Die Teilnehmer des Projekts Stadtraum hörbar heute zu Gast bei Flow on Air. Toll! Jubel!
10: Oh, yeah.
7: Ich fange mal ganz vorne an und zwar mit dem Jüngsten in der Gruppe. Hallo Dominik.
11: Hallo.
7: Du bist schon mit Abstand der Jüngste und einer von den wenigen, muss ich ehrlich sagen, hier im Raum, die ich vorher noch gar nicht kannte. Voll schön, dass wir uns getroffen haben. Was für ein Zufall. Wie bist du denn auf das Projekt aufmerksam geworden?
11: Das war eigentlich auch ein sehr großer Zufall, würde ich mal sagen. Also mein Arbeitskollege kannte dich nämlich. Und da ich nämlich nächste Woche anfange, auf der FH in Salzburg Multimedia Arts zu studieren, mit dem Schwerpunkt auf Audio, dachte er sich, okay, das könnte mir eventuell gefallen und hat mir das einfach mal zukommen lassen. Und da dachte ich mir, ja, okay, probiere ich das mal aus.
7: Jetzt muss ich natürlich nachfragen, wer ist denn dein Kollege, der mich kannte?
11: Das ist jetzt ein bisschen peinlich.
7: Das ist nicht schlimm. Das Einzige, was man im Radio nicht machen sollte, ist nachdenken, sondern immer ein bisschen was reden. Mhm. Der Name kommt bestimmt noch. Das heißt, du fängst nächste Woche auf der FH an.
11: Genau.
7: Und hast du jetzt noch in der Zwischenzeit, bevor es losgeht, das Projekt Stadtraum hörbar gegeben. Was hat dich da dran gereizt?
11: Es ist einfach, ich sag mal, eine Challenge, etwas Neues zum Ausprobieren. Und da ich sowieso, ich sag mal, in die Audio-Richtung arbeiten möchte, dachte ich mir, okay, das passt perfekt rein. Vor allem jetzt vor dem Studium habe ich noch ein bisschen Zeit, deshalb, wieso nicht?
7: Mhm. Das heißt, du bist kein unbescholtener Anfänger, was das Soundproduzieren angeht. Was hast du schon gemacht so im Soundbereich?
11: Also ich produziere nur selber ein bisschen Musik. Ich würde mich schon noch als Anfänger betiteln, würde ich mal sagen, da ich erst seit ein paar Monaten selber Musik produziere. Aber eben einfach verschiedene Tracks gemacht für mich selber.
7: Mhm. Und was ist für dich jetzt bisher im Rahmen von dem Projekt schon passiert? Was hast du schon gemacht?
11: Also ich habe schon ein paar verschiedene Sounds aufgenommen und dann eben schon in meiner Musiksoftware versucht zu verwenden. Genau, und einfach geschaut, okay, welche Sounds könnte ich, also welche Instrumente in meine Musik verwenden. Genau, und das habe ich gemacht.
7: Mhm. Wir haben uns alle, André nämlich aus, der war da nämlich noch in Griechenland im Urlaub, beim Kick-Off-Workshop letzten Monat getroffen. Und Dominik, wir hatten alle so ein paar Übungsaufgaben und wir sind vertraut mit den Aufnahmegeräten geworden und haben direkt ein paar Sounds aufgenommen und die dann auch angehört und besprochen. Und Dominik, du hast da gleich was ganz Wunderbares gemacht. Erinnerst du dich noch an deine Aufnahmen beim Kick-Off-Workshop?
11: Ja, also es war eigentlich, ich sag mal, eher ein Zufall, dass es so was Wunderbares geworden ist, würde ich mal sagen. Aber ja, ich kann mich noch dran erinnern.
7: Mhm. Und wir haben es natürlich abgespeichert, aufgenommen und können es jetzt auch nochmal anhören. Das Besondere war, Du hast ein paar Sounds nacheinander aufgenommen, immer quasi Aufnahme, Stopp, Aufnahme, Stopp. Und die in einer Abfolge haben dann schon so eine kleine Geschichte erzählt. Und diese hören wir jetzt mal rein.

0: Es hört auf mit einem tiefen Ausatmen und vorher einem Inhalieren. Was ist denn da passiert, Dominik?
1: Also ich bin auf eine Raucherpause gegangen und eben einfach eine Zigarette geraucht.
0: Und davor hast du auch die ganzen Gänge mitgenommen an den Sounds, das ist hier im Gebäude entstanden. Hast du vorher schon gedacht, ich nehme jetzt einfach alles auf, was ich so höre oder was ich so an Geräuschen selber produziere und das soll dann am Ende auch so ein Stück sein oder war es wirklich ein Zufallstreffer?
1: Also es war eigentlich eher ein Zufall. Also es war schon so, dass ich mir dachte, okay, was könnte ich aufnehmen, was irgendwie interessant klingt. Und es war dann eher ein Zufall, dass genau die Sounds, die interessant klangen, halt, ich sag mal, in einer Reihe waren. Also es war schon eher eigentlich ein Zufall.
0: Ich habe es jetzt auch nicht nochmal geschnitten, es waren wirklich die Geräusche, die du da quasi spontan aneinander gestellt hast. Jetzt geht es natürlich einen Schritt weiter. Dein Soundprojekt im Rahmen von Stadtraum Hörbar, was wirst du denn hörbar machen?
1: Einfach verschiedene Sounds. Also mein eigentlicher Gedanke war, dass ich einfach aus verschiedenen Sounds aus Salzburg einen Track mache, also einen Song. Und da will ich jetzt nichts Spezifisches hörbar machen, sondern einfach nur verschiedene Geräusche, die man so eigentlich in Musik noch nicht gehört hat, in eine Musikform umwandeln. Das ist eigentlich mein Ziel.
0: Also aus dem Sound of Salzburg den Song of Salzburg machen.
1: Genau.
0: Das finde ich wunderbar. Also ich bin sehr gespannt auf dein Lied. Wie ist dein Stand? Was hast du schon aufgenommen? Mit was für Tönen willst du arbeiten?
1: Also bis jetzt habe ich leider noch nicht so viel aufgenommen. Ich habe eher, ich sag mal einfach, wenn ich im Bus gesessen bin oder sowas, da die Sounds aufgenommen. Das heißt, die Sounds habe ich schon. Verschiedene Geräusche, also eher die Schlagzeuginstrumente habe ich schon. Und jetzt werde ich einfach nur noch durch Salzburg durchspazieren und einfach schauen, was kann ich noch als verschiedene Instrumente verwenden.
0: Spannender Ansatz auf jeden Fall. Sehr musikalisch. Würdest du dich auch als musikalisch bezeichnen?
1: Schon in einer Art, also jetzt vor allem, weil ich das eben mein Studium mit dem Schwerpunkt auf Audio studieren will und eigentlich in die Musikproduzentenrichtung gehen möchte, würde ich schon sagen, dass ich auf der musikalischen Seite bin.
0: Und hast du so eine Lieblingsmusikrichtung, einen Lieblingsstil?
1: Also es ist wahrscheinlich ein bisschen unbekannter, aber es ist eher etwas härtere EDM, würde ich sagen, also Electronic Dance Music, und zwar eigentlich Industrial Techno oder Raw Style nennt man es.
0: Okay, interessante Begriffe, die mir nicht so geläufig sind. Wenn ich jetzt sage Joy Division, sagt dir das was?
1: Leider eigentlich nicht.
0: Aber es ist jemand hier im Raum, der damit sehr gut was anfangen kann, nämlich der André. Galante Überleitung. André ist auch hier und sein Lieblingslied, das er mitgebracht hat. Ist es überhaupt ein Lieblingslied?
2: Würde ich nicht sagen. Das ist ja zufällig gekommen, wie wir uns neulich getroffen haben. Habe ich erzählt von einer Party, wo er war. Und du hast mich gefragt, was ist da für Musik gespielt worden. Dann habe ich halt ein paar Namen genannt und da war das dabei. Also, wobei das konkrete Lied gar nicht gespielt worden ist. Aber wir haben dann relativ schnell entschieden, dass wir das in die Sendung packen. Und ich hoffe, dass die Hörerinnen auch taugt.
0: Das hoffe ich doch auch. Und damit geht's direkt rein in den ersten Song heute Abend. New Dawn Fades, Joy Division.
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0: New Dawn Fades von Joy Division. André, was ist denn deine Verbindung zu Joy Division?
1: Mir hört es einfach ab. Es ist eingängig, melancholisch, aber nicht nur düster, sondern irgendwie so ein kurzes Gesamtpaket. Vom Sound ist ja relativ klar, also nicht so dreckig wie Metal-Musik, aber trotzdem ein bisschen düster und sonst höre ich sehr viel Metal. Und Joy Division habe ich auch seit ein paar Jahren entdeckt und höre sie immer wieder mal.
0: Und am Anfang arbeiten sie auch so ein bisschen mit Sound, was auch unser Thema ist, so ein bisschen mit so einer kleinen Sound-Collage. Du wirst auch ein bisschen mit Musik arbeiten in deinem Projekt. Worum soll es denn gehen bei deinem Projekt für Stadtraum hörbar?
1: Ja, es ist eine Collage aus Sounds aus der Natur und Sounds, die von Menschen gemacht sind. Also es ist, soll sie ergänzen und ich will gar nicht zu viel verraten, weil ich selber noch nicht weiß, wie es wird. Also ich habe ein ähnliches Projekt schon mal gemacht, aber wie ähnlich das dann ist, wird sie in die nächsten Tage und Wochen dann zeigen.
0: Und du sagst Sounds, die von Menschen gemacht sind. An was hast du da gedacht? Gibt es da schon sowas Konkreteres?
1: Also schon Musikaufnahmen, aber eben keine so eindeutige Melodie, sondern Musik oder unter Anführungszeichen die vor dem Konzert entsteht. Also wenn sie die Musiker einspülen, wenn sie die Instrumente stimmen, das ist dann so im Idealfall in so einer Schwebe zwischen Musik, also zwischen was Eingängigen und was Dissonanten. Also es sind Dissonanzen auf jeden Fall drinnen, aber keine komplette Kakophonie, sondern irgendwas dazwischen. Und das habe ich ganz spannend gefunden.
0: Und solche Aufnahmen, also das ist dann ein richtiges Orchester mit Streichern und was für Instrumente sind da dabei, die sich aufwärmen?
1: Alle möglichen, also Orchester trifft es tatsächlich, ja. Und ist natürlich gibt es seit einem Moment, wo das ganze Orchester zusammenspielt, aber meistens mehr als ein Instrument. Und da muss ich noch überlegen, welche Files ich dann nehme und wie ich es kombiniere und wie man es loopt und
0: ja, die Tüftelei halt. Es ist keine Heavy-Metal-Band, die du beim Soundcheck aufgenommen hast, sondern es sind Orchesterinstrumente.
1: Genau, es ist eigentlich klassische Musik, wenn man in einem Genre denken will, aber halt so neu zusammengewürfelt, dass hoffentlich was Eigenes wird.
0: Die klassische Musik, ich weiß nicht, in die Runde gefragt, ist das was man in Salzburg auch so im Alltag öfters mal hört in der Stadt, dass mal irgendwo eine klassische Musik als Soundfetzen durch Salzburg fliegt?
2: Ja, Straßenmusikanten.
0: Musikanten auf der Straße. Welche Sounds sind euch denn so auf eurem bisherigen Recherchieren so begegnet bei euren Aufnahmen? Ewald, was ist dir denn?
3: Ja, alles Mögliche. Also vom Motorrad, das vorbeifährt, bis zu den Glocken, die man sehr weit hört. Vielleicht reden wir da dann noch drüber. Und je nachdem, wo man sich bewegt, also wenn das Festspielhaus sein Dach offen hat, das ist ja ein Cabrio-Festspielhaus, also die Feldenreitschule, dann hört man auch noch die klassische Musik der Festspiele auf den Mönchsberg rauf und rundherum.
0: Ich habe auch Siemens hat so eine riesige Leinwand aufgebaut. Das kriegt man dann auch mit, wenn man dran vorbeifährt. Natürlich die Aufführung vor dem Dom. Also ich finde, Salzburg klingt schon viel. Also man hört schon, auch wenn man es nicht hören will, Musik in und aus der Stadt. Das ist ganz interessant. Aber was man immer hört, das sind die Glocken. Ewald hat es schon mal anklingen lassen. Wir machen einen kleinen Vorgriff. Diana.
4: Oh, hallo.
0: Was hast du denn mit den Glocken vor?
4: Naja, Glocken. Glocken sind tatsächlich, wie jetzt schon gesagt ist, ziemlich faszinierend in Salzburg. Manchmal auch super nervig, wie das auch schon gesagt wurde. Aber tatsächlich, was man echt immer hört, gibt es so einen Gedanke, dass, ich weiß nicht, ob das stimmt, aber man kann in Salzburg nicht mehr als 15 Minuten einfach da sein, um keine Kirchenglocken zu hören. Weil in Salzburg sind um 50 Kirchen in der Stadt. Und das finde ich einfach super faszinierend, weil ja, wir haben 150.000 Einwohner und rund um 50 Kirchen. Ja, jeder hat eigene Kirche, muss man sagen auch. Also das ist immer so eine Stimmkulisse oder alles, was man immer hört in Stadt, das stimmt.
1: Was man noch immer hört, sind Baustellengeräusche, also Lärm.
4: Genauso wie Kirchen. Kirchen machen auch sehr viel Lärm.
1: Das ist im Ohr des, ja, nicht Betrachters, sondern des, ja, Zuhörers, was jetzt Lärm ist und was wohlklingend ist oder angenehm.
4: Ja,
1: was? Wenn man an die Schule denkt, die Glocke zur Pause ist was Angenehmes, aber wenn es
4: angenehm.
1: Das Signal, dass es losgeht, ist vielleicht nicht so beliebt. Es kann unterschiedlich wahrgenommen werden, aber es kommt immer darauf an, auch wenn das Signal das gleiche ist, je nachdem, was man damit verbindet, macht es was mit dir.
4: Tatsächlich, das ist wie moderne Kunst oder wie man genau Harmonie versteht. Also moderne Musik kann einfach unterschiedlich klingen und man kann das unterschiedlich verstehen. Also jedes Geräusch kann super gut sein und auch super schlecht. Ja, super subjektiver Ding.
1: Oder was ich mal gehört habe in Bezug auf Glocken, ist, dass das ist ja so eine Harmonie, die jetzt nicht eindeutig Dur oder Moll ist, sondern eine Mischung. Und dass das resoniert mit deinem eigenen Empfinden. Wenn man gerade gut drauf ist, dann hört man das ja Fröhliche raus eher. Und wenn man gerade vielleicht deprimiert oder depressiv ist, dann hört man eher das Traurige raus, aus demselben Signal. Dass das je nachdem, wie man selber gerade drauf ist, unterschiedlich wahrgenommen wird.
4: Das ist ziemlich interessant. Ich kenne das leider nur von der Ikonografie. Also wenn man irgendeine Ikone malt oder überhaupt sieht, man kann ziemlich oft sehen, dass heilige Figur lächelt und traurig ist gleichzeitig. Und das ist irgendeine Verbindung mit diesen Dingen. Aber ich habe nie gehört, dass es irgendeine, also bestimmte Note oder Ton ist bei Glocken. Was ich weiß, dass jede Kirche hat ganz verschiedene Glocken, die sind auch verschieden alt. Gibt super alte Glocken, super schwere Glocken, mehrere Tonnen und das ist alles, was ich weiß. Aber ziemlich interessante Frage. Danke dir, André.
0: Wir sind voll im Thema drin, der Sound und vor allem auch, was dann so ein Geräusch mit uns macht, an was es uns erinnert, wie wir es aufnehmen und wie wir es dann auch lesen oder vielleicht welches Bild in uns aufsteigt. Und wir arbeiten natürlich auch mit dem, was uns Salzburg gibt, von der Glocke bis zur Baustelle. Wir haben es gehört. André, du hast schon mal ein ähnliches Projekt gemacht und ein Soundprojekt erstellt, hast du vorhin schon anklingen lassen. Mit was für Sounds hast du da gearbeitet?
1: Einige Sounds aus dem Haushalt, einfach aus der Küche. Ich würde jetzt nicht die Sounds alle aufzählen, vielleicht erkennt man es dann beim Hören. Und war auch einige aus der Natur. Ich bin in den Wald gegangen, habe die Vögel aufgenommen, das Wasserrauschen, war wie gesagt die Instrumente dann und das überblendet, zum Teil verschiedene Spuren angelegt.
0: Komplett nur mit Sounds gearbeitet, aber es hat einen Titel bekommen. Wie heißt das denn, das Werk?
1: Tinglefiss.
0: Tinglefiss, und da hören wir jetzt mal rein. Tinglefiss von André Tinglefiss.

0: Am Ende war es fast so eine Art Hubschrauber-André. Wie hast du denn dieses Geräusch bekommen oder erzeugt?
1: Also es ist kein Hubschrauber, es ist eine Rückkopplung von einem Effekt, der in meinem H4-Recorder eingebaut ist.
0: Also der gute Zufall hat mitgearbeitet, hat dir zugearbeitet in dem Fall. Mhm. Wie würdest denn du so deinen Tingle Fizz beschreiben? Was ist es für dich? Was drückt es für dich aus?
1: Eine Collage einfach.
0: Ich mochte
1: verschiedene Sounds, die mir einfach gefallen haben, also die haben mir einzeln ganz gut gefallen und dann habe ich versucht, das zusammen zu wussten, zu arrangieren.
0: Und wie bist du vorgegangen? Hast du versucht, mit einem leiseren anzufangen? Und also welcher Sound kam an welche Stelle? Wie hast du das entschieden?
1: Der erste Sound, den ich schon länger im Kopf gehabt habe, war die Brausetablette. Ich hoffe, man hat es gehört. Und das ist eben das, was am Anfang, was man am Anfang hört und was eh noch relativ lang nach wirkt. Und dann habe ich mir überlegt, was ist eher für den Anfang, was ist fürs Ende. Der Hubschrauber sozusagen ist sowas wie der Rausschmeißer, der kann ruhig ein bisschen nerven. Eigentlich müsste man den noch ein bisschen übersteuern, dass er noch penetranter ist, aber das ist mir damals nicht genehmigt worden beim Projekt.
0: Ich hoffe, dass auch jetzt...
1: dann ein bisschen zurückreguliert, aber das, ich will da gar nicht jetzt mich beschweren, deswegen. Aber und so ist das halt so gewachsen. Das ist eh nur 2 Minuten, aber ich habe mir gedacht, weniger ist mehr.
0: Eine schöne Soundarbeit, danke, dass du die nochmal mitgebracht hast. Und ich glaube nicht, dass irgendjemandem da draußen die Ohren weggeflogen sind bei dem Hubschrauber ganz am Ende. Na. Aber du hattest ein großes Sammelsurium an Sounds, aus denen du ausgewählt hast. Hast du noch so eine Zahl, wie viel das ungefähr war?
1: Ich glaube so 10 verschiedene ungefähr und jeweils habe ich ein paar Minuten.

0: Du bist ja schon alles gefunden und aufgenommen.
1: Ich fange mit dem Penetrantesten an, was mir am wenigsten taugt, das ist der Verkehrslärm. Und da nehme ich auch beim Radfahren ab und zu Gehörschutzstöpsel, wenn mir das so angeht. Aber insgesamt ist natürlich ein kontrastreiches Spektrum von besinnlichster Natur über Wasser, Rauschen, Fluss, Salzach und typisches Glockenspiel. Glocken haben wir erwähnt. Wer gut eingehört ist, kann da sicher auch noch viel mehr Typisches erkennen. Und wenn Leute dann auch noch zum Reden kommen, also eine Stadt überall auf der Welt, glaube ich, hat ganz viel zu bieten, akustisch.
0: Und auf der Suche nach dem Sound von Salzburg ist dir da was untergekommen, wo du sagst, das ist sehr typisch. Die Glocke haben wir jetzt schon gehört, aber eben hast du auch gesagt, so, es wird viel gesprochen in der Stadt.
1: Ja, mit Touristen haben wir mal geredet und da ist dann auch das Mikrofon daneben gelegen.
0: Zufällig.
1: Ja, ich habe es ihnen dann nicht gesagt, aber das muss man dann schon ausnützen, wenn sie so eine Gelegenheit bietet.
0: Und was hat dich gereizt, dieses kleine Gespräch mitzuschneiden?
1: Ja, einfach das Projekt im Hintergrund und dann hat er auch ein paar gute Pointen gebracht. Die muss man aber fast im Original anhören und so weit bin ich noch nicht.
0: Du bist noch im Schnitt. Die ganzen Projekte werden am 24. das erste Mal präsentiert in einem kleinen Rahmen beim Staging Realities Festival. Und am 31. Oktober dieses Jahr geht es dann in die Hörbar, Stadtraum Hörbar in der Hörbar in Kooperation mit dem Mozarteum und mit einem einstündigen Live-Mitschnitt für die Radiofabrik. Also merkt euch schon mal den 31. Oktober, bei dem wir uns alle wiedersehen und alle wieder hören. Da klingeln die Glocken und Diana, wir haben es eben schon gehört, die Glocken, das sind dein Thema, das sind deine Themen, vielleicht der prägendste Sound aus Salzburg, das Glockenspiel. Hast du schon über diese Glocken hinaus noch andere Glocken gefunden?
2: Also, meinst du jetzt nicht Kirchenglocken, sondern allgemein Glocken von der Stadt? Oder
0: was genau. Meinst du vielleicht genau? Genau, ob es unter diesem Überbegriff Glocke noch mehr in Salzburg zu hören gab, als nur die Kirchenglocken für dich?
2: Na, natürlich, Lord, das ist ja so. Also wir haben schon erwähnt, ja, die Fahrradglocken, das hört man letzte Zeit auch mit diesen E-Bikes und allgemein überhaupt Fahrräder in der Stadt ziemlich oft. Also Fahrräderglocken sind ziemlich wichtig. Für mich auch als Katalysator, ich würde das so auch nennen, Stossen oder einfach so Glocken von der Gläser. Es sind auch ziemlich wichtige Geräusche in der Stadt. Einfach von der Bierkultur aus, ja.
0: Das Anstoßen.
2: Anstoßen, genau, danke dir. ja, Glocken. Jetzt tue ich sehr viel so ganz verschieden. Also ich habe auch so Natur aufgenommen, auch so Glocken. Man kann Glocken in ganz verschiedene Details hören. Also Schulen zum Beispiel, das wurde aber auch schon erwähnt. Die Glockenschulen, wo Glocken überhaupt, die irgendwas sagen. Also Glocken sind irgendeine Geräusche, die sagen uns irgendwas über Anfang von irgendwas. Also wir haben Glocken überall, ja.
0: Die machen so einen Startmoment auch. Man hört sie wirklich sehr präsent
2: auf. Danke, Flo. Ich habe jetzt dieses Wort die ganze Zeit gesucht und du hast es genau jetzt hergebracht, danke, ja. Genau.
0: Es geht
2: Startmoment. Fängt an.
0: Irgendwas fängt an.
2: Irgendein Ruf.
0: Genau. Oder so. Geht zu Ende. Es gibt einen Signalton auf jeden Fall. Und wenn du jetzt so ans quasi Ende von deiner Collage denkst, wie soll sich das anhören? Wie fügen sich diese ganzen Glocken zusammen? Hast du da schon so eine Idee?
2: Ja, ich habe schon so eine kleine Idee.

0: Und ich würde gerne diese Glocken, ganz verschiedene Glocken von der Stadt, im Motiv von einer Seven Nation Army Song hinzufügen. Vielleicht. Aber ja, ich bin trotzdem sehr sicher. Das Seven Nation Army Song ist ziemlich einfach. Und es ist ziemlich einfaches Motiv, obwohl es ziemlich toll ist. Und dieses Lied kennt also jeder Mensch, glaube ich. Ziemlich jeder. Deswegen hoffentlich wird es gut funktionieren.
1: Seven Nation Armies. Jetzt hätte ich natürlich gerne diesen Titel dabei und würde ihn dir und unserer Hörerschaft präsentieren. Aber wir hören ein anderes Lied. Und zwar, es heißt Rise. Und dieses Lied habe ich mit Bedacht gewählt, denn ein kommendes Projekt von dir, du bist auch Künstlerin, wird wie heißen? Rise.
0: Ja, Reis mit Scheiß und Revolution. Also Werbung, ein bisschen. Also genau in einem Monat im Salon Rosa Beige. Ab 18 Uhr.
1: Reis mit Scheiß und Revolution und Diana wird da sicherlich auch vor Ort sein. Ich habe einfach mal nach dem Titel Rise gesucht und bin auf eine Band gestoßen, die heißt Skeleton. Wie heißt die Band, die es eigentlich hätte sein sollen?
0: Skillet eigentlich, aber
1: Aber ich habe noch einen Ton
0: yes.
1: dran gemacht. Es geht ja um die Sound Skeleton mit Rise. Ein Lied, das wir jetzt zum Thema Rise hören.
0: Ja, dann passt super doch.
1: Jawohl, und los dafür.
2: Und los.
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3: Da sind wir wieder, Rise von Skillet oder Skeleton. Es war auf jeden Fall die richtige Band.
4: Es war tatsächlich die richtige Band.
3: Ein Lied aus deiner Jugend, das hast du früher gehört. Wann kam das denn raus?
4: Ich glaube 2011 oder so, glaube ich.
3: Und hat dich das Lied für dein kommendes Projekt inspiriert vom Titel her? Oder?
4: Tatsächlich. Also da geht es Rise and Revolution. Also Aufstehen und Revolution. Und bei mir ist Reis mit Scheiß. Also, oder Scheiß mit Reis. Das ich habe jetzt herausgefunden, das gibt zwei Gruppen von Leuten. Eine sagt, also manche Leute sagen Scheiß mit Reis, manche Leute sagen Reis mit Scheiß. Also, das ist Reis mit Sachen, mit irgendwas, also was man im Kühlschrank findet.
3: Reis mit Scheiß und heute die Sounds aus Salzburg, die Teilnehmenden von dem Projekt Stadtraum Hörbar, heute zu Gast bei Flow on Air. Und Diana hat sich auch noch sehr, sehr kurzfristig für dieses Projekt gefunden. Ich glaube, die Geschichte dürfen wir kurz erzählen. Einen Tag bevor es losging, habe ich Diana bei einer Ausstellung getroffen. Ich glaube, es war auf der Festung bei der...
4: Ja, tatsächlich. Das war Sommerakademie.
3: Sommerakademie.
4: Open Ateliers oder so.
3: Und ich habe gesagt, morgen fängt ein richtig cooles Projekt an. Und du hast in deinen Terminkalender geschaut und gesagt...
4: Ja, ich habe ja doch frei morgen. Geht schon.
3: Und ganz spontan mit in das Projekt gekommen. Und wirst du uns jetzt die Glocken näher bringen und den Sound von Salzburg erklingen lassen.
4: Und ich bin so froh.
3: Voll schön, dass nicht nur du da bist, sondern dass ihr alle da seid. Also kurzes Lob als Projektleiter hier. Es macht mir wirklich sehr viel Spaß, mit euch als Gruppe zu arbeiten. Und auch, dass wir so eine diverse und unterschiedliche Gruppe sind mit auch ganz unterschiedlichen Vorerfahrungen. Eine Person sitzt hier... mir direkt gegenüber und lächelt mich so vorzüglich an bei dem Wort Vorerfahrung. Der Ewald hat nämlich ganz viel Vorerfahrung, was das Radio angeht. Ewald, wo kann man dich denn sonst oder konnte man dich denn sonst immer hören?
5: Ja, derzeit hört man mich eigentlich nur mehr in der Radiofabrik und auf Podcasts im Internet. Und bis vor kurzem war ich aber im ORF zu hören, auf Ö1 und auf Radio Salzburg. Und habe regelmäßig Sendungen gemacht, vor allem Wissenschaftssendungen für Ö1, Radiokolleg Dimensionen, vor allem das Salzburger Nachtstudio.
3: Wissenschaft ist das Stichwort, da hatte ich in der letzten Ausgabe zwei Wissenschaftlerinnen hier sitzen. Was ist denn dein Fachbereich?
5: Ich bin Historiker und arbeite auch an der Universität Salzburg, oder ich arbeite eigentlich an der Universität Salzburg. Das Radio war immer eine Nebenbeschäftigung, Ja, ich bin ein Dilettant und das kommt von Lieben, Dilettare, was das Radio betrifft, aber mein Hauptberuf ist Historiker an der Universität.
3: So wie der Amateur auch genau. Vom Lieben kommt. Und die Liebe zum Sound hatte ich in das Projekt geführt. Und ich habe dich quasi direkt vom Platz weg verpflichtet. Ich spiele mit dem Ewald nämlich donnerstags immer Fußball in einer sehr bunten Gruppe, die, wie ich finde, auch eine Radioshow wert wäre.
5: Mit jedem Fall.
3: Mit ihrer Entwicklung und auch mit ihrem sehr bunten Spiel. Und vom Fußballplatz direkt ins Studio geholt. Jetzt hast du so viel Erfahrung, auch was das Radiomachen angeht. Ist dieses Soundarbeiten dann nochmal was ganz anderes, als wenn man jetzt ein wissenschaftliches, historisches Thema aufarbeitet und vertont?
5: Das ist etwas ganz anderes. Also das ist echt Neuland für mich. Ich mache seit weit mehr als 30 Jahren Radio. So alt bin ich schon. Und aber so etwas wie jetzt habe ich noch nie gemacht. Also bei mir ist immer das Wort sind die Sätze, war der Inhalt, war das gesprochene Wort wichtig. Und der Sound als, ja, als Ton spielt natürlich in Features im Hintergrund eine Rolle, dass man eine Szene erzählt und einbettet, aber da geht es auch immer um Wort. Und ich kann alles erklären und erzählen. Und hier muss der Ton die Hauptaufgabe übernehmen. Und das ist etwas ganz, ganz anderes. Und das ist tatsächlich Neuland für mich gewesen.
3: Und dieses Neuland können wir jetzt akustisch betreten. Du hast nämlich aus deinen ersten Aufnahmen schon ein bisschen was zusammengeschnitten. Es ist ein Rohschnitt, aber wir haben es Sound of Geisberg genannt. Und mit diesem Sound gehen wir in deine erste Soundcollage. Ab dafür!

0: zu laut in der Stadt.
1: Zu laut.
0: Zu laut. Ich gehe jetzt auf den Geißberg.

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Göll, Watzmann, Untersberg, Staufen, Haunsberg und dazwischen der Sound of Geisberg und der Sound of Salzburg.

0: der Sound of Geisberg. Danke, Ewald, dass du uns mitgenommen hast auf den Geisberg. Wie ist denn diese Idee entstanden, dazu ein Soundprojekt zu machen?
1: Ich wohne am Fuße des Geisbergs und gehe gerne rauf, viel zu wenig. Also ich kann nicht sagen, ich gehe oft rauf, aber ich gehe gerne rauf. Und meine Idee war, zu zeigen, dass die Stadt Salzburg nicht nur das urbane Zentrum hat, das eben relativ laut ist, mehr oder weniger, aber an den Straßen natürlich sehr laut, sondern dass auch ein beträchtlicher Teil des Geisbergs zur Stadt Salzburg gehört und ein ruhiger Rückzugsraum ist. Und was ich dann auch sehr schön finde, ist, wenn man oben ist und runterschaut auf die Berge, aber auch auf die Stadt, und alles ist so schön ruhig. Und diesen Gegensatz wollte ich aufzeigen.
0: Ich finde, das ist hier sehr schön gelungen. Du hast auch ein bisschen Sprache benutzt und bist auch ins Schwitzen gekommen. Einmal hört man sogar dein Herz pulsieren. Also ich finde, du hast sehr schön mit den Sounds auch gearbeitet, die du quasi von dir gibst und in diesen Sound von dem Geisberg mit hineingegeben hast. Wie wird es denn jetzt weitergehen mit dem kleinen Soundprojekt bei dir?
1: Naja, jetzt, das ist ein Rohschnitt, den werde ich mir noch einmal kritisch anhören. Ich werde auch das Feedback von euch einbauen, das sehr wertvoll ist. Und ich hoffe, dass ich das dann in den nächsten Wochen fertig machen kann. Und wie gesagt, es war für mich etwas Neues und es war aber eine wunderschöne Erfahrung, einmal anders Radio zu machen.
0: Ewald wohnt am Rande des Geisberges, und weißt du, wer noch in Salzburg am Berg wohnt? Es ist das Elfchen. Es wohnt auch am Hang eines Berges. Wir kennen es. Es ist 11 vor längst durch. Es müsste schon da sein, aber das Elfchen ist heute nicht gekommen. Es macht Urlaub. Aber letzten Monat war es da und hat mit Anna und Julietta ein Elfchen aufgenommen. Und da können wir jetzt nochmal reinhören. Das 11 vor Elfchen.
2: Und los.
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4: Elfchen. Hallo Anna, hallo Julieta, schön, dass ihr da seid.
5: Hallo Elfchen.
6: Hallo Elfchen.
4: Ja, und danke, dass ihr euch bereit erklärt habt, an mich zu sprechen.
5: Ja, gerne.
4: Das letzte Mal war ich ja total spannend mit eurem Thema Audiodeskription und was ihr dazu alles wisst. Ich war ganz erstaunt. Und weil wissenschaftlich bin ich nicht, aber eigentlich bin ich ja auch ein Audio. Ich bin auch ein Audio. Man hört mich ja.
5: Stimmt.
6: Das stimmt, ja.
4: Ja, und heute beschreibe ich auch was, weil das letzte Mal, als ihr im Studio wart, da war die Sonnenfinsternis und es ist ganz dunkel geworden. Das habe ich noch nie erlebt. Da war ich ganz durcheinander. Mhm. Wie ist euch gegangen?
5: Ja.
6: War dunkel, ja, das stimmt.
4: Fand ich auch spannend, ne? Dass der Montag kommt und so. Und da habe ich gedacht, darüber schreibe ich an mich. Und das habe ich mitgebracht. Und dann, und ihr könnt es lesen, wenn ihr möchtet. Einmal vortragen, ein mich sprechen, ein Elfchen.
5: Ja, sehr gerne.
4: Mhm. Na dann, los.
6: Sonne.
5: Die strahlt.
6: Nicht immer hell.
5: Der Mond vor dir. Finsternis.
4: Finsternis. Und dann wird's wieder hell. Das war das Elfchen. Danke, dass ihr mich gesprochen habt. Tschüss.
5: Sehr gerne. Tschüss.
0: Das 11 vor Elfchen bei Flow on Air. Wir sind kurz vor dem Ende. Liebe Stadtraum-Hörbar-Leute, ich danke euch, dass ihr heute hier bei Flow on Air wart. Ich bin sehr gespannt auf eure Soundprojekte. Und ich hoffe, ihr bringt noch gute Sounds in die Aufnahmegeräte rein, ins Schnittprogramm und dann auch wieder hinaus, bis wir uns spätestens 31. Oktober mit allen Werken in der Hörbar sehen. Bis dahin wünsche ich uns und allen einen guten Monat. Immer am zweiten Mittwoch, einmal im Monat von 19 bis 20 Uhr Flow on Air hier bei der Radiofabrik. Ihr dürft jetzt noch einmal alle Tschüss und Servus und was auch immer sagen, ganz laut ins Mikro, und damit verabschieden wir uns mit einem Klassiker. Das Lied hat sich Ewald gewünscht und da gehen wir jetzt direkt rein mit unserer Verabschiedung. David Bowie, Heroes. Danke, dass ihr da wart. Das war Flow on Air. Servus, tschüss und ciao. Bis bald. Ciao, ciao.
1: Servus.
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0: Just for one day, wir unterbrechen David Bowie, weil uns ist der Name eingefallen, der gemeinsam Bekannte, Dominik.
1: Liebe Grüße an Manuel, dankeschön.
0: Manuel, grüß dich, alles Gute für die Rückenfit-Übungen, bis bald.

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1: Ja, da sind wir wieder mal. Wir kommen zurück aus der Sommerfrische.
2: Die war schon schön, oder? Also bei mir war sie schön. Wir haben die nicht gemeinsam verbracht, muss ich auch sagen.
1: Ja, das stimmt. Leider haben wir sie nicht alleine. Alleine zu zweit, zu dritt, zu viert verbracht.
2: Ja, ich weiß nicht, unsere Fans wissen ja, dass wir beide relativ stark familiert sind.
1: Verwurzelt.
2: Ja, und deswegen haben wir einen Sommer nur für uns genossen.
1: Genau.
2: Ich versuche meine Kopfhörer lauter zu machen. Machst du mal bitte?
1: Ja, du bist links. Ja, das ist links von mir. Ich drehe jetzt lauter und la la la la la la la la la la.
2: Ja, leiser wieder. Super. Und das rote Licht, ist das neu?
1: Nee, das war schon früher so.
2: Okay. Naja, wir haben uns vorbereitet auf die Sendung heute zur Ausnahme, weil wir dachten nach, wie lang waren wir eigentlich weg? 6 Wochen? Waren es 6 Wochen?
1: Ja, weiß ich ehrlich gesagt nicht. Wir haben, die beiden August-Sendungen haben nicht stattgefunden, weil wir urlaubsbedingt unterwegs waren. So.
2: Ja.
1: Aber im September sind wir natürlich wieder da.
2: Ja, logisch. Na, aber wir haben uns vorbereitet, weil nach so langer Bühnenabstinenz können wir euch natürlich da nicht irgendwo ein aufgewärmtes Thema servieren. Und wir wollten uns auch nicht ohne jegliche Äußerung zu den Geschehnissen des letzten Sonntags.
1: Und Sebastian hatte natürlich Angst wieder, weil immer wenn wir so ein Thema gegen rechts machen, dann denkt er immer, ich könnte da total den Bogen überspannen und halt so komplett. Aber ja, der Bogen gehört auch überspannt, muss man sagen. Also man darf doch auch mal polemisch sein.
2: Ja, Polemie-Probleme hattest du ja noch nie.
1: Ja, das stimmt. Naja, wir hatten auf jeden Fall, wie du schon angekündigt hast, einen Sommer nur für uns. Und,
2: genau, aber ich würde nicht mit dem Lied anfangen. Ich würde eigentlich fast mit dem Titellied anfangen, vom Reinhard Grewe, ganz unten.
1: Okay, wir starten mit Reinhard Grewe.
2: Ich sage es euch gleich, es gibt heute nur Punk. Und Grewe, meine Frau meint, Grewe wäre kein Punk, aber wer ist Punk, wenn Grewe kein Punk ist?
1: Grewe ist für immer Punk.

0: Ja, Radio Brocken kenne ich gar nicht. Kennst du Radio Brocken?
1: Natürlich nicht. Wer kennt, also wenn du Radio Brocken kennst, dann musst du dort wohnen wahrscheinlich.
0: Wahrscheinlich.
1: Und das ist tatsächlich für viele Leute im Moment nicht lustig.
0: Na, harter Brocken. Mhm. Kennst du harter Brocken, die Fernsehserie
1: eigentlich? Nicht.
0: Die ist super.
1: Und genau das ist das Thema. Wenn ich in das Thema einsteigen möchte, dann wirkt der Sebastian das immer direkt ab.
0: Ich wollte eigentlich, seit wir hier Radio Brocken gehört haben, wollte ich über Radio, also über harter Brocken reden. Aber okay, du hast natürlich recht. Die Wahl war ein Desaster.
1: Absolut.
0: Die Wahl war ein Desaster, aber es war ein abgezeichnetes Desaster und leider spiegelt es wohl die Wahrheit wieder.
1: Was ist die Wahrheit?
0: Die Wahrheit ist, dass es auch keine Protestwähler sind.
1: Ja, also ja, wahrscheinlich, ja, klar. Aber das war bei uns auch immer so.
0: Und ist bei uns auch so.
1: Es bleibt zu hoffen, dass das dann genauso einbricht wie, in Wellen halt, wie bei uns, wie beim Hachi Brachi, der dann wieder in der Versenkung verschwindet.
0: Ja, das ist die Hoffnung, oder?
1: Und dann soll es aber unten bleiben, aber dann in 5-6 Jahren haben es wieder alle vergessen.
0: Aber andererseits muss man sagen, und das macht schon auch irgendwie wieder Hoffnung, habe ich ja gedacht, die hätten viel mehr Einwohner.
1: Das hast du dir gedacht.
0: Habe ich mir gedacht, aber bei 80 Millionen Deutschen, die haben nur 2 Millionen Einwohner.
1: Ja.
0: Das ist eigentlich sehr, sehr klein. Wie viel hat das Saarland? So viel weniger kann das auch nicht haben, oder? Ich habe keine Ahnung.
1: Ich weiß es nicht, aber tatsächlich sind 2 Millionen sind ja immerhin Wien. Aber in Wien wird sowas nicht passieren, weil Wien ja eine Stadt ist. Und das ist halt, was ist die Hauptstadt von Sachsen-Anhalt? Ich bin ja total uninformiert.
0: Ja,
1: Magdeburg,
0: oder?
1: Magdeburg. Stimmt, Magdeburg. Und da kommen, daher Tokio Hotel und so, ja?
0: Ja.
1: Das sind halt so die zwei Gegensätze, AfD und Tokio Hotel.
0: Nein, ich glaube, Tokio Hotel, sind das Gegensätze?
1: Ja, schon, doch.
0: Das würde mich jetzt auf ein anderes Lied vom Reinhard Grebe noch bringen, das ich heute auch spielen möchte, nämlich 1968. Aber das heben wir später.
1: Das heben wir uns auf, weil ich hätte jetzt ein Lied da vorbereitet, welches selbiges Baggersee heißt.
0: Ja.
1: Und das hat die Antilopen Gang aufgenommen. Und das würde, also da muss man halt auch das Deutschland dann in diesem Falle gegen Sachsen-Anhalt austauschen, so gedanklich in diesem Lied.
0: Ja.
1: Und das wäre wirklich schön. Vielleicht hören wir es uns an und dann können wir es diskutieren.
0: Sehr gut. Von der Antilopen-Gang haben wir heute noch mehr vor, glaube ich.
1: Wirklich?
0: Ja, schon.
1: Okay, perfekt.

0: Also da muss ich sagen, da bin ich allein schon aus Eigennutzen bin ich da sehr dagegen. Mhm. Absolut. Der Christoph isst noch. Christoph hat sich wie immer ein Leberkäsesemmel geholt und hat wie immer keins bekommen. Deswegen gibt es Ersatzprogramm. Er schaut sehr selbst mitleidig rein. Aber es scheint trotzdem halbwegs zu schmecken, oder?
1: Das ist perfekt. Das ist ein Käsesemmel
0: mit Also Käsesemmel heißt eine Semmel mit Käse überbacken aus dem Industrieautomaten. Mhm. Nicht mit Käse gefüllt.
1: Ja, aber mit Bergerschinken.
0: Aber mit Bergerschinken klingt nach Qualität wieder.
1: Und das klingt nach Qualität, ja.
0: Aber du weißt schon, dass die den beim Hofer unter, weiß nicht, wie die Eigenmarke da heißt, verkaufen.
1: Wahrscheinlich, ja, aber bei der Tankstelle nicht.
0: Ja, bei der Tankstelle haben die nur das Markenprodukt zum doppelten Preis wie im Supermarkt.
1: Genau, aber das ist es in dem Moment auch wert. Wieder, der Fatoni singt das doch auch in irgendeinem seiner Lieder. Manchmal ist das Beste ein Baguette von der Tanke, zum Beispiel, wenn es nur ein Baguette von der Tanke gibt, also im übertragenen Sinne.
0: Ja, meine Frau schwärmt ja seit Jahrzehnten von der besten Käsesemmel der Welt, die sie in Graz gegenüber vom Elisabethheim an der Tankstelle um 3 Uhr morgens konsumiert hat. Zu Studentenzeiten.
1: Haben wir was von Fatoni heute eigentlich?
0: Nein, noch Fatoni habe ich nicht, aber ich mag den auch nicht so gern. Das ist mehr so deines.
1: Ja, okay.
0: Das ist mehr so deins.
1: Heute gibt es Punk, haben wir gesagt.
0: Heute
1: Punk gegen rechts einmal, ganz komischerweise.
0: Punk für Sachsen-Anhalt gibt es heute. Punk für Sachsen-Anhalt.
1: Das ist ein gutes Sendungsthema. Das gefällt mir, das werden wir so manifestieren.
0: Genau, und es gibt auch Sachen, wie die ganz ruhig sind. Also ich finde, es gibt auch ganz, ja genau,
1: das finde ich ganz ruhig. Genau, das ist so wie für immer Punk vom Reinhard Grebe. Das
0: haben wir auch da.
1: Ist auch dieses Lied ein sehr ruhiges Punk-Lied.
0: Ja.
1: Weil ich finde auch ruhiger Punk hat seinen
0: hat absolut Platz seinen
1: hier Platz verdient.
0: Mhm. Und jetzt gibt es für euch, auch in der Nazi-Zeit war Spargelzeit.
1: Genau, von Paul Sies Film wird er für weniger politischen Content vielleicht bekannt sein, wie für seinen Nummer 1 Hit Saufi, Saufi. aber er hat sich auch weiterentwickelt, wie man so schön sagt. Nichtsdestotrotz ein Kracher, auch in der Nazi-Zeit war Spargelzeit.

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0: Ja. Die letzte Sau.
1: Sehr punkig, wie ich gerne sage. Ja. Eines der weniger punkigen Liedern von Wieso.
0: Ja, aber sind, also ich finde es super.
1: Punk, mir gefällt's total. Punk im Inhalt halt.
0: Ja.
1: Aber auch sehr 90er irgendwie, dass es ja, dass das Lied ausfadet dann. Dass es,
0: genau.
1: Dass sie dann einfach
0: die letzte Sau. Da hatten sich noch die Zeit genommen, oder? Da war die durchschnittliche Aufmerksamkeitsspanne noch länger als 30 Sekunden. Da konnte man noch Inhalt bringen.
1: Das stimmt. Und die letzte Sau wiederholen.
0: Genau. Und da ging es auch nicht nur darum, dass man schnell mal ein Gefühl transportiert, sondern auch wirklich Inhalt. Und das wird unseren jungen Leuten heute auch echt nicht schaden, dass man auch wirklich mal auf den Inhalt schaut.
1: Ach du und deine jungen Leute.
0: Und nicht immer nur auf irgendwelche beschissenen Emotionen, die irgendwer transportiert.
1: Du transportierst beschissene Emotionen.
0: Nein, ich bin total für Emotionen, aber wenn man den Inhalt dabei komplett auf der Strecke lässt, das geht
1: nicht. Bist du jetzt wirklich gut. Schon in einem Alter, wo du über junge Leute schimpfst?
0: Schon, ja.
1: Schon?
0: Ja.
1: Okay.
0: Ich gehe auf die 50 zu.
1: Ja, ich weiß.
0: Ja.
1: Aber trotzdem.
0: Ich weiß, man sieht es mir nicht an.
1: Ja, trotzdem. Vor allem der Sebastian und ich, wir haben ja beide neue Frisuren und wir wirken beide recht juvenil dadurch, würde ich sagen.
0: Also, ja, wir sind wirklich, also ich wirke 10 Jahre älter. Also für alle, die es jetzt nicht im Studio-Cam-Chat sehen, ich habe mir den Kopf rasiert.
1: Genau.
0: Ich habe mir
1: Radiofabrik-Legende, ja, genau. Norbert K. Hund.
0: Ja. Ich behaupte, ja, ich habe echt optische Ähnlichkeiten mit
1: Breaking Bad?
0: Nein, du siehst es. Komm, du siehst es, oder? Siehst du es?
1: Ja, doch. Du bist der Hell von Breaking Bad.
0: Nein, mit Smashing Pumpkins Billy Corgan.
1: Okay.
0: Und es wurde mir auch von mehreren Menschen bestätigt. Allerdings hat auch jeder dazu gesagt, ja, schon, aber der hat halt eine Glatze. Und ich habe es absichtlich gemacht. Das wurde mir übel ausgelegt. Aber jetzt zu deiner Frisur.
1: Ja. Okay, gut, aber der Billy Corgan, nee.
0: Na, du bist ein Junge. Hey, Entschuldigung, da ist er doch schon 20 Jahre älter, als ich heute bin.
1: Mhm.
0: Ich glaube, er ist original 17 Jahre älter als ich.
1: Ja, aber stimmt tatsächlich. Nee, stimmt nicht natürlich.
0: Doch, da gibt es ein Foto. Ich zeig's dir dann. Okay. Nimm mal das hier. Da, nimm das.
1: Hm? Nee.
0: Ah, schon.
1: Der okay. Schon
0: wie, aber du kennst mich mit den langen Haaren gar nicht. Also Christoph schaut sich gerade Fotos an von Billy Corgan, als der noch lange Haare hatte.
1: Und hattest du damals ausgeschaut?
0: Hatte ich, ja. Ja, damals, der ist, wie gesagt, 17 Jahre
1: älter. Ja, aber schon, nicht aber zur hattest, Zeit. Hattest du dann 17 Jahre nach so ihm auch so ausgeschaut?
0: Ja. Habe ich,
1: okay.
0: Ja.
1: Zwar andere Augen, Nase, ja, Mund, genau, und ja. So, aber sonst die Haarlänge war
0: zumindest. Ja, genau.
1: Ja.
0: Na, du hast dir die Haare dafür gefärbt.
1: Ja.
0: Sollte blond sein, oder?
1: Heller halt.

0: ob es jetzt die Bräune aus Frankreich ist oder die Blonde der Haare.
1: Ja, er war ja wegen der Bräune war es ja auch in Belgien,
0: oder? Richtig, richtig, richtig. Und deswegen geht er auch ins Solarium. Mhm. Spiel mal keine Angst, wir haben wieder politisch.
1: Sicher.
0: Was sich der zweite deutsche Rundfunk nicht traut zu spielen, trauen
1: nein,
0: wir.
1: Nein, das und ist nicht das Lied.
0: Nein, das doch, ist nicht, nein, ist nicht das selbstverständlich. Lied. Keine Angst hätte da, ja, keine Angst hätte der Danger Dan dort gespielt.
1: Ach, doch, ist so.
0: Und wurde dann eben ausgeladen, weil sie eben, ich meine, wenn sie sich das Lied Baggersee, das wir vorab gespielt haben, hätten angehört hätten,
1: entwickeln können.
0: Hätten sie vielleicht ja leichte Vermutungen, in welche Richtung das gehen könnte. Aber wir spielen keine Angst und wir würden euch auch empfehlen, Sachsen-Anhalt, hört euch das an, hört euch das gut an.
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0: Bam!
1: Bam! Keine Angst, ist ja ein super Titel, aber ganz ehrlich, wurde dir nicht auch immer beigebracht, dass das Unterbewusstsein Verneinungen nicht versteht?
0: Verstehe ich nicht.
1: Na, also wurde mir immer gesagt, wenn du dir sagst, keine Angst, dann geht in dein Unterbewusstsein nur Angst, weil das Unterbewusstsein keine Verneinung versteht.
0: Verstehe ich schon, ja. Ich wollte nur sagen. Ja,
1: danke. Gut, verarscht mich schön. Wäre es nicht besser nur Mut?
0: Ja, aber das reimt sich halt nicht so gut. Oder das ist halt reimen, nicht reimen, aber das hat halt nicht diesen nur Mut, nur Mut, nur Mut, nur
1: ja,
0: Mut.
1: Ja, ich bin aber auch kein, ich bin nicht der Schriftsteller hier.
0: Ja, das weiß ich. Das wissen alle.
1: Das hätte also, Entschuldigung. Das hätte man besser machen können.
0: Nie. Doch. Keine Angst ist schon gut. Keine Angst.
1: Ja.
0: Weil der Stefan Remmler hat ja gesagt, keine Angst, hat die Mama mir gesagt, keine Angst, hat der Papa mir gesagt, doch wenn das die Luisa sagt und dann auch noch im Bett, dann hat das nicht die Folgen, die Luisa gerne hätte. Also hat der Stefan Remmler
1: ist ein ganz
0: großer. Stefan Remmler hat dich in diesem Sinne untermauert, weil er hatte dann auch Angst, als die Luisa was von ihm wollte und er ja, aber diese Angst doch hatte.
1: Ich finde Stefan Remmler, der war echt ein ganz großer.
0: Er ist ein großer.
1: Ein
0: Musik-Poet. Der lebt doch noch. Die anderen beiden sind tot, oder?
1: Ja, glaube schon, aber er macht ja keine Musik mehr, oder? Macht der Remmler noch Musik?
0: Weiß ich nicht.
1: Keine Sterne. Nein,
0: ich kann es echt nicht sagen. Athen. Keine Sterne in Athen. Und dann auch keine Sterne über Wien vom Futzmann. Auch ein großartiges Lied.
1: Ja, aber das ist ein Futzmann-Lied. Da war der Remmler, war der da dabei?
0: Nein, der Remmler war da nicht dabei. Aber mir ist es jetzt gerade eingefallen, weil wir jetzt so viele. Wir können mal eine keine Sendung machen, wo
1: keine.
0: Du dann.
1: Wo ich dann sagen kann, keine ist eigentlich ja, komplett genau. Sinnlos.
0: Weil keine Sterne über Wien. Und dann wirst du sagen, alle werden sich nur an die das Sterne stimmt, über Wien stimmt. Erinnern. Und dann sage ich, keine Sterne in Athen. Und dann wirst du sagen, aber alle werden sich nur an die Sterne in Athen erinnern.
1: Das ist ja so, oder? Weil wenn du an keine Sterne in Athen denkst, hast du sofort Athen und Sterne im Kopf. Aber
0: ja.
1: ich würde jetzt gern was Optimistisches mal spielen.
0: Die Helden oder
1: was? Die Helden würde ich jetzt gerne spielen. Das ist eine Live-Version. Ich fand das nur live. Das gibt es, glaube ich.
0: Halt dich an deiner Liebe fest.
1: Das ist eine Live-Version, eine, weil wir sind ja beim Punk, eine Tonsteine-Scherben.
0: Ja.
1: Cover-Version.
0: Ja.
1: Halt dich an deiner Liebe fest.
0: Darf ich dir noch eine kurze Anekdote erzählen?
1: Gern.
0: Ja. Und zwar geht der jetzt gerade von hier an blind irgendwie auf Social Media komplett durch die Decke und hat jetzt auch eine höhere Chart-Positionierung als damals, als es wirklich veröffentlicht wurde,
1: okay.
0: Weil es aktuell eben auf Social Media immer als Hintergrundmusik verwendet wird. Und das wollte ich nur kurz anekdotieren, weil es eben von diesem Album ist. Ich glaube, das Album ist von Hirn blind und da ist auch das...
1: Nein, da ist das, glaube ich, nicht dumm. Das ist ein Live-Version.
0: Achso, ja, das ist nicht drauf, aber wenn es passiert, wäre da drauf.
1: Wenn es passiert, ja, aber ja. Halt dich an deine Liebe fest, gibt es nicht auf Album. Das ist reine Live-Version.
0: Okay.
1: Was ich weiß.
0: Dann spielen wir das jetzt.
1: Genau, freue ich mich drauf.
0: Ich mich auch.

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0: Ja, da muss man wohl sagen,
1: es ginge noch weiter, aber jetzt.
0: Ich war tatsächlich als Jugendlicher wahrscheinlich exklusiv, muss man sagen, in Judith Holofernes verliebt.
1: Wirklich?
0: Ja?
1: Nein, die war ich nie verliebt.
0: Na. Doch, ich schon. Na, tatsächlich. Na. Eigentlich alle bei uns.
1: Wirklich?
0: Ja, in meinem Freundeskreis waren alle wirklich, wirklich, wirklich sehr verliebt.
1: Okay, nein, die war ich nicht verliebt. Na.
0: Wirklich nicht?
1: Nein,
0: war ich nicht. Oh Gott, warst du dir zu alt wahrscheinlich, gell? Weil du so ein Jungspund bist.
1: War ich schon älter als ich, oder?
0: Ja, 10 Jahre circa, sehr älter als wir.
1: Na.
0: Aber man war doch in seiner Jugend immer so in Leute verliebt, die ungefähr 10 Jahre älter sind
1: klar, als man. Oder weil, ich meine, wann war die Zeit, als man so irgendwie so unter Anführungszeichen verliebt in irgendwelche Musiker ist? Da bist halt irgendwie 14, 15.
0: Ja, genau.
1: Und die sind halt alle älter als 14, 15.
0: Ja, genau.
1: Sonst wären die
0: außer
1: nicht
0: Tokyo
1: bekannte
0: Hotel.
1: Musiker.
0: Außer Tokyo Hotel. Tokyo Hotel war damals auch jünger als die Leute, denen sie verliebt waren.
1: Ja, na, stimmt. Nein, fand ich immer schon gut, aber na, so kann ich es nicht sagen.
0: Okay.
1: Das traue ich.
0: In wen warst du? Du warst in Gwen Stefani verliebt.
1: Ja, natürlich, in die waren wir.
0: Aber in die war ich auch verliebt, ja. In die war auch jeder verliebt.
1: Ganz ehrlich, hast du die neulich mal gesehen?
0: Nein.
1: Bin ich immer noch verliebt.
0: Ja, warum auch nicht? Ich bin auch noch immer in die Judith Holofernes verliebt.
1: Die nimmt jetzt ganz extrem Ozempic.
0: Okay.
1: Und schaut auch so aus, ja.
0: Okay, keine Ahnung.
1: Ja, doch.
0: Ja.
1: Schaut aus wie mit 30, würde ich sagen.
0: Ja.
1: Obwohl die.
0: Ist Ozempic zum Jungbleiben oder wie?
1: Ja, man schaut dann. Man muss schon mehr machen. Also Ozempic alleine reicht nicht. Also das kann man jetzt nicht sagen. Ja, das
0: also möchtest du da jetzt Werbung für Ozempic machen?
1: Oder nein, wie? Gar nicht. Das ist natürlich wahrscheinlich, ich habe keine Ahnung, mega ungesund, aber es wirkt halt. Aber
0: sollte ich das nehmen oder was? Oder wäre das gut?
1: Ja, also wenn du beim Laufsport, jetzt ganz ehrlich, Christoph, du bist der Laufsport.
0: Ja.
1: Und du möchtest ja immer wieder mal ein bisschen weniger Kilo,
0: ja, genau,
1: damit
0: richtig
1: es besser läuft.
0: Ja.
1: Ich würde es dir ans Herz legen.
0: Wirklich? Ja, dann werde ich das nehmen. Hoffentlich
1: aber
0: sterbe ich dann und dann hast du ein schlechtes Gewissen.
1: Vorher nach den Nebenwirkungen bei Sport.
0: Na, aber cool. Ist ja das recht günstig oder kostet das viel?
1: Es ist wahrscheinlich sehr, sehr günstig, darum wurde es entwickelt, weil die meisten Medikamente dieser Art, die wurden entwickelt für den guten Zweck.
0: Ja.
1: Also doch, glaube ich schon, ist günstig.
0: Okay. Naja, ich würde jetzt gerne was von Marlo Großhardt spielen. Den
1: ja
0: ich einen großartigen Musiker finde und ist auch wenig musikalisch Punk, aber inhaltlich schon sehr Punk.
1: Okay, ja, dann spiel den mal. Ich habe jetzt gerade nichts dazu im Kopf.
0: Wirklich? Okay. Das Lied heißt Oma und ist richtig gut.

0: Ja, ja. Und das war es dann auch schon wieder mit dem Sommer einerseits.
1: Ja.
0: Und mit der Sendung andererseits, weil es ist schon kurz vor 9.
1: Genau.
0: Und wie ihr alle wisst,
1: ist um 9 vorbei mit der Sendung.
0: Ja.
1: Wahrscheinlich auch für den Sommer.
0: Genau.
1: Es ist ein bisschen hart, die Erkenntnis, dass irgendwann am Ende des Sommers dann auch schon der Herbst kommt. Und dass man dann sagen muss, Winter's coming. Und von daher verabschieden wir den Sommer und euch für heute.
0: Ja.
1: Und wir spielen euch jetzt noch ein Lied, und zwar von den Beatsteaks. Und wir würden uns wünschen, dass mehr Bands wie die Beatsteaks sich auch so engagieren würden. Und ja, sich auch dafür einsetzen, dass die Jugend irgendwie was Vernünftiges macht.
0: Ach Gott.
1: Ordentlich nachdenken mal. Ja, komm, 4 Sekunden noch, irgendwas muss ich sagen.
0: Ja, Moralisator, du.
1: Yeah.
0: Schönen Abend.

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1: Ja, that's life, oder? Manchmal läuft es nicht so, wie man glaubt. Beziehungsweise die Werbung lügt da manchmal. Kann man sich noch erinnern an die Werbung von Zott-Sahne-Joghurt früher? So eine Familie, eine Dreiköpfige, die sitzen da mit dem Joghurt auf einer Couch im Frieden und naschen das. Und das war mein Bild von einer Familie. Also so habe ich mir das vorgestellt. Und dann habe ich meine Kinder gekriegt. Und dann ist die Realität auf mich eingebrochen, ja. Also ich finde, Urlaub ist ja so eine Geschichte. Hat wer von euch schon Urlaub gebucht? Klatscht einmal. Wo geht's hin? Nach Portugal. Du feierst deinen 30er, ja, dann darf man schon klatschen, bitte. Ja, sehr schön. Darf ich fragen, mit wem du da unterwegs bist? Ja. Ah ja, klingt sehr schön. Entspannt auf jeden Fall. Also so ein Familienurlaub klingt zwar entspannt, ist es aber oft nicht, ja. Also wir wollten mal campen. Ich habe mir gedacht, wir fahren campen. Ich weiß nicht, wie ich auf die Idee gekommen bin, dass campen für uns entspannt sein könnte. Da haben wir alle meine Freunde, die mich kennen, haben wir abgeraten davon. Außer mein Cousin. Aber der ist Scheidungsanwalt. Wir haben dann ein Hotel gebucht, ja, 12 Quadratmeter für 4 Leute. Also jede Legehen hat mehr Platz. Mir hat es gewundert, dass da nicht Greenpeace eingeschritten ist. Ich habe schon gehofft. Am Abend habe ich immer ausgedehnte Spazierrunden gemacht, ja, Richtung Bar und Dessertbuffet. Und meine einzige Hoffnung in der Woche war einfach der Ausflug. Wir haben einen Ausflug gemacht nach Venedig. Und da habe ich einfach darauf gehofft, dass wir uns irgendwie alle verlieren. Ja, und I made it. Am Markusplatz auf einmal waren sie alle weg. So schön. Und da gibt es ja richtig klasse Cafés. Ja, da Aperol, kleine Karten geschaut, 19,70 Euro. Aber wir wissen, mittlerweile kostet Therapiestunde so um die 100 Euro. Habe gleich überschlagen. 5 Aperol, eine Therapiestunde, geht sie aus. Super ist das, ja. Ja, man muss halt aber auch schauen, also ich muss immer schauen, dass ich mich viel bewege, dann geht es eigentlich. Also dann die Energien irgendwie abbaue, ja. Ich gehe regelmäßig ins Fitnessstudio, so 2-3 Mal im Jahr. So ab dem 6. Jänner, so die klassischen Wochen, ja. Man kennt's, der Rausch ist endlich weg. Dann rafft man sich mal auf, da sind dann alle dort. Ja, und diesmal habe ich mir gedacht, ich gehe so richtig an, ja. Ich gönne mir einen Trainer. Der war so ein bisschen auf CrossFit. Ja, aber ich war recht enttäuscht von dem Trainer dann, muss ich schon sagen, ja. Weil für das Geld, 120 Euro, ja, da hätte ich dann auch noch mitmachen sollen. Da ist mir fast das Raffaello aus dem Mund gefallen dann. Ja, und der hat gesagt, ja Marlene, die Grundübungen sind ganz wichtig, ja. Bank, drücken, Kniebeugen und Kreuzheben, ganz eine klassische Übung, Kreuzheben. Sag ich, ja, weiß ich, Kreuzheben, geht zurück auf diesen Jesus. Der war ja ziemlich ripped, oder? Jesus, der hat schon super Gestell gehabt, oder eigentlich? Steht dann vor vom Surfbrettel oder vom Stand-Up-Paddle. Nicht so schlecht, ja? Und dann haben wir halt ganz viel Kreuzheben gemacht. Und danach ist man ein bisschen gegangen wie Jesus, ja. Bin erst am dritten Tag danach wieder auferstanden. Ja, generell muss man sagen, in so einer Beziehung, ja, es wird alles ein bisschen schwieriger. Ich bin mit, wer ist schon länger wie 10 Jahre beieinander? Klatscht einmal. Super, ich muss sagen, auch der Applaus war auch motiviert. Na wirklich, ich hab das schon oft gefragt, da ist so ein Klatschen gekommen und so, ich kann nicht mehr, red mich bitte nicht drauf an. Das war ja wirklich, da in der Ecke scheint zu laufen. Also mit Kindern, da muss man wirklich sagen, also damit wir in unserer Beziehung am Laufen halten, haben wir jetzt einfach 6 Dates. Jeden dritten Freitag. In ungeraden Monaten. In ungeraden Monaten. Wenn nicht gerade Bundesliga ist. Aber dann. Früher, ja, da haben wir geturnt noch. Kamasutra und so. Aber seit ein paar Jahren machen wir nur noch einen Seestern. Beide wollen wir der Seestern sein. Das ist halt. Was willst du machen? Aber habt ihr gewusst, Seesterne vermehren sich kontaktlos. Oder wie der Informatiker sagt, wireless. Das ist der einzige Grund, warum wir zwei Kinder haben. So, jetzt komme ich aber zum nächsten Act. Ich weiß nicht, ob er Kinder hat, aber er kommt aus Frankfurt am Main heute zu uns. Bitte gebt einen riesigen Applaus für Walid Asak!
2: Dankeschön. Applaus für Marlene. Applaus für die Mona. Sehr schön. Du hast tatsächlich meinen Namen richtig gesagt, Walid Asak. Also die französische Version des Namens. Wie geht's euch? Ja? Ich freue mich sehr, hier zu sein. Wieder in Österreich. Ich wohne jetzt in Frankfurt. Ja, genau diese Reaktion haben die Leute, wenn ich sage. Das ist so eine Mischung aus Mitleid und Frankfurt. Ah. Aber ich komme gleich darauf. Ich möchte kurz mit einer, es ist eine gute Neuigkeit passiert vor kurzem bei mir. Ich bin Bankangestellter und ich wurde befördert vor kurzem und ich wollte diese gute Nachricht mit euch teilen. Es freut euch sehr, als ich. Ja, ziemlich schön. Also eine ziemlich hohe Management-Position. CFOO. Chief Floor Operations Officer. Auf Deutsch Etagenbeauftragter, also Sicherheitsbeauftragter. Und es ist eine sehr, nach 20 Jahren am Schalter, es ist ein ziemlich guter Sprung in meine Karriere. Und habt ihr alle Sicherheitsunterweisungen in der Arbeit? Ja? Ja? Ja? Wir werden heute eine machen, aber eine in Musik. Weil in der Bank bin ich auch bekannt als der Gangster-Rapper MC Credit. Und das ist der Song Etagenbeauftragter DJ Thomas, hau die Musik rein. Okay, haben wir Bankangestellte heute Abend? Versicherungsvertreter? Finanzbranche? Ja? Na? Put your hands up, everybody, come on, MC Kredit in the house! Yeah! CFOO, fix im Büro, Etagenbeauftragter Bro. Warnweste, Erste-Hilfe-Box, 029, mein Revier, mein Stock. CFOO, fix im Büro, Etagen B, Auftragter Bro. Warnweste, Erste-Hilfe-Box, 029, mein Revier, mein Stock. MC Kredit wurde offiziell befördert, Etagenbeauftragter nie überfordert. Sicherheitsunterweisungen sind im System zu dokumentieren, verstehst, Junge? Im Notfall, du nicht auf Held, be responsible. Du bist nicht Tom Cruise und das ist nicht Mission Impossible. Im Brandfall, niemals den Aufzug nehmen. Nur die Treppen, dann kannst du auch gleich abnehmen. 2-3-3-3-3, Notrufnummer, Bruder, du weißt. Notausgänge, Brandschutztüre, Feuerlöscher sind geprüfte. Am schwarzen Brett sind alle Infos in Fett. Schau sie dir an im Büro oder online im Intranet. An der Rezeption ist der Defibrillator. Jeder muss es wissen, sagt der Regulator. CFOO, fix im Büro. Etagen B, Auftragter Bro. Warnweste, Erste-Hilfe-Box. 029, mein Revier, mein Stock. CFOO, fix im Büro. Etagen B. Warnweste, Erste-Hilfe-Box. 029, mein Revier, mein Stock. Yeah. Danke, Thomas. Ja. Das hast du dir auch gewünscht im Büro, so eine Sicherheitsunterweisung. Ja? Die sind immer so langweilig. Ja? Hier ist das Ding, hier ist das Ding. Ich dachte, ich mache ein bisschen was mit Musik. Weißt du? Puh. Ja, also MC Kredit ist auch mein, ich bin der Herr, tagsüber bin ich der Herr Asak, der seriöse Banker und dann bin ich MC Kredit abends. Mein Lieblingsrapper ist Haftbefehl, ich weiß nicht, kennt ihr Haftbefehl? 069, ja? Frankfurter? Nee. Gude. Nordi. Hamburg? Nee, Nordweststadt. Ah, Wien, oder was? Nee. Frankfurt. Ah, ein Frankfurter. Ah, hörst du gern? Haftbefehl. Okay. Wir reden aneinander vorbei. Das ist krass. Aber cool. 5 Minuten lang denke ich, er ist auf Frankfurt. Er sagt, nein, ich bin hier. Aber du hörst Haftbefehl. Kennen alle Haftbefehl hier? Nein, kennen sie nicht? Okay, das ist der Gangster-Rapper Nummer 1 in Deutschland. Zum Vergleich, in Österreich wäre... Ich weiß nicht, wer gibt es für Gangster-Rapper in Österreich? Weiß nicht, Werner Kogler? Ich weiß nicht, wer gibt es? Ich weiß nicht. Aber ist auf jeden Fall mein Lieblingsrapper. Und mein Lieblingspopsänger in Deutschland ist Herbert Grönemeyer. Ihr kennt alle Herbert Grönemeyer, oder? Ja, das finde ich ziemlich cool. Und ich denke, das wäre cool, wenn man ihre beide Musik kombiniert. Ja, die Lyrics von Haftbefehl und die Musik von Herbert Grönemeyer. Ja? Zum Beispiel Herbert Grönemeyer, der Chabos wissen, wer der Babo ist, singt. Das mache ich erst mal kurz. Okay. Chabos wissen, wer der Babo ist. Hafti Abi ist der, den Ferrari sitzt. Saudi-Arabi, Money Rich, oh Attention, mach bloß keine Charakels, bevor ich komm und dir deine Nase brech. Chabos wissen, oh, wer der Babo ist. Immer noch dasselbe, Chabo Bitch, den du am Bahnhof triffst, wie er gerade Nasen snifft. Ja, das war Herbert Grönemeyer, der... So, ich stelle mich kurz mal vor. Ja, mein Name ist Walid Azak. Das ist die französische Version meines Namens. Ja? Ich weiß, was ihr euch jetzt denkt. Walid Azak... Das klingt nicht sehr französisch. Ja? Es gibt Namen, die viel französischer klingen, ne? Wie Ousmane Dembélé oder Karim Benzema. Ja? Aber Walid Azak nicht so. Ja, es ist ein arabischer Name. Ja? Und auf Arabisch ausgesprochen, es ist Walid Azak. Ich fordere heraus hier irgendjemand, der das richtig aussprechen kann. Walid Azak. Kannst du das?
3: Nein.
2: Willst du es probieren? Ich kann dir helfen. Es ist einfach, okay, für euch, weil meine Mutter ist französisch, sie versucht seit 40 Jahren, sie schafft es immer noch nicht. Aber es gibt eine Methode, um das zu schaffen. Weil es gibt die zwei Buchstaben auf Arabisch, die sind sehr schwer auszusprechen. Der A und der K. Die kommen wirklich von der Tiefe der Kehle. Und ganz einfach, um den A zu sagen, musst du einfach A und dann dich selber erwürgen. A. So schaffst du das. Und bei dem K ist es gleich. Nur du sagst K, K, K, K, K, K, K, K, K, K, K, K. Ich helfe dir. Komm, ich sag dir, ich helfe dir. Wenn du lernen willst. Natürlich, nur wenn es für dich okay ist. Das wäre cool, wenn ich das wirklich mache und jemand kommt in dem Raum und weiß gar nicht, was wir hier machen. Was macht ihr hier?
4: Ja, das ist nach Sprachkurs, das ist nicht offensichtlich.
2: Ah. Ja, das ist die arabische Version meines Namens, die originale Version. Es gibt aber auch eine deutsche Version, der Walid Azak. Ja. Ja, das stimmt. Ja, es ist eine finde ich, eine sehr wahrhaftige Beschreibung meiner Genitalien. Ja, die sind valid. Die sind valid. Die sind nicht überragend. Die sind auch nicht... die sind valid. Die tun den Job. Weißt du? Ja. Die stehen auf, die gehen zur Arbeit, die gehen nach Hause abends. Es passt, ey. Verstehst? Ja. Und es gibt eine österreichische Version meines Namens, Jean-Luc. Ja, das ist von der Postwerbung vor ein paar Jahren. Ihr habt es vergessen.
5: Das ist wurscht.
2: Ja, also ich bin halb Franzose, halb Tunesier. Meine Mutter ist eine französische Katholikin und mein Vater ein tunesischer Moslem. Das heißt, ich bin eine Art mexikanischer Jude. So was in der Richtung halt, ja. Ja, und ich bin jetzt vor 3 Jahren nach Frankfurt gezogen von Wien und ich muss sagen, ich vermisse Wien sehr. Ja, also ich habe so schöne Jahre in Wien verbracht und ich kann mich genau erinnern an dem ersten Tag, an dem ich nach Wien kam. Ich kann mich genau erinnern, als ob es gestern wäre, weil es auch der gleiche Tag ist, an dem ich zum ersten Mal in Wien kam. Es war so schön. Ich kann mich erinnern, ich war im Westbahnhof und dann gehe ich die Marielfer Straße runter und ich spüre diese Vibe von Wien und ich schaue mir die schönen Gebäude und auf einmal rempel ich eine Frau an und oh, und irgendwas ist aus ihren Händen runtergefallen. Und wir beide sind gleichzeitig runter auf die Knie, um diese Heroinspritze aufzuheben und unsere Hände berührten sich, unsere Blicke trafen sich. Und sie sagte mir das Schönste, was ich jemals gehört habe. Hörst du, Arsch, kannst nicht schauen? Trottel. Und ich weiß, es tut mir leid, ich war einfach geblendet von ihrer Schönheit. Hier eine Rose, um mich zu entschuldigen. Jetzt fragt ihr euch, woher ich diese Rose auf einmal rausgezaubert habe. Aus meinem Arsch. Franzosen haben immer 3-4 Rosen zwischen den Arschbacken versteckt. Für alle Fälle, weißt du? Man weiß nie, was passiert. Und sie hat diese Rose genommen und sie hat dran geschnüffelt. Bist du Franzose? Und ich so, oui. Und kannst du mir irgendwas auf Französisch sagen? Und ich so, joe. Und dann sind wir zu mir gegangen in mein Hotelzimmer und ich habe ihr gefragt, magst du ein bisschen Musik hören? Sie hat gesagt, ja. Ich habe gesagt, okay. Alexa! Spiel Schnacksen Playlist Nummer 35. Dann sind wir uns näher gekommen, sind ganz nah gekommen, wir haben ein bisschen getanzt und unsere Gesichter sind langsam, aber sicher, haben sich sehr, sehr nah zueinander gekommen und als meine Lippen so 4-5 Zentimeter von ihren Lippen war, habe ich gestoppt, kurz Pause gemacht und dann ist sie diejenige, die mich geküsst hat. Das ist ein Trick, das habe ich gelernt von einem Film mit Will Smith. Ja, the date doctor, Hitch the date doctor, kennt ihr das? Es funktioniert wirklich. Ja. Das war bevor er der Watschendoktor geworden ist, das ist eine andere Geschichte. Und dann haben wir uns geküsst, leidenschaftlich geküsst. Augen zu, mit Augen zu, das ist ganz wichtig. Jeder hat schon mal die Erfahrung gemacht, mit jemandem zu küssen und diese Person hat die ganze Zeit die Augen auf. Es gibt nichts gruseliger als das, oder? Du küsst jemanden und die Person ist so. Bist so schön. Ich weiß, wo du wohnst. Augen zu. Dann habe ich ihr BH ausgenommen, ohne meine Hände zu benutzen. Nur mit Kraft der Gedanken. Ja, das ist normal. Das lernt man in der Grundschule in Frankreich, okay? So, bah. Und dann haben wir Liebe gemacht und sie ist 6-mal gekommen. Warum lachst du? Ich habe das Gefühl, du zweifelst an meiner Aussage. 6-mal, das ist normal. Das ist für uns Franzosen. Schau, das ist französische Tradition, 6-mal. Das ist Minimum Höflichkeit. Weißt du, das hast du nie lieber gemacht mit deinem Franzosen? Nein, ich rede nicht mit dir, Bro. Warum? Also, aber wenn du was dazu sagen willst, wenn du eine Geschichte erzählst, dann. Und nachdem wir Liebe gemacht haben, wir lagen auf dem Bett und sie hat mich eine Frage gestellt. Sie hat mich gefragt, mit wie vielen Frauen hast du schon vor mir geschlafen? Und ich war so, ich weiß nicht, so 3 oder 4. Und sie so, echt, so wenig? Und ich, ja, war nicht viel los heute, weißt du? Es ist 12, weißt du? Außerdem ist Tinder abgestürzt. Was ist das von mir? Ja, ich vermisse Wien wirklich. Ich vermisse Wien jetzt. Frankfurt, das ist schon ja, es ist eine sehr trockene Stadt. Und die Deutschen, ich muss sagen, ich hatte vergessen, wie deutsch die Deutschen sind. Die sind schon sehr deutsch. Also alles so sehr korrekt und ja und nein. Und es gibt nur ja und nein. Ja? Ich vermisse diese, jo, hey, weißt du, hey, no, na, ja, du, schau mal, ich vermisse diese 50 Shades of, ja, weißt du, hey, das ist halt, in Deutschland ist wirklich, nein, ja, nein, das war's, ja, und auch die, ich habe auch in einer Bank in Österreich gearbeitet, und ich kann mich erinnern, die interne Kommunikation per E-Mail, es war immer so schön in Österreich, so, lieber Walid, bitte mach da, und dann liebe Grüße. In Deutschland? Mm-mm. Walid, kein lieber Walid. Walid, bitte mach das, und dann Gruß. Nur ein Gruß. Nur ein Gruß ohne Qualität, einfach ein Gruß. Weißt du? Als ob du mir eine Zigarette gibst. Hier, dein Gruß, nimm deinen Gruß und geh arbeiten. In Österreich war immer liebe Grüße und lieber Walid, ja, weißt du, ja, das war schöner. Deutschland, das ist schon ein bisschen trocken. Und es gibt auch viel, in meiner Bank sind viele Leute aus ganz verschiedenen Ländern und es gibt viele interkulturelle Misscommunication, weißt du, weil die Deutschen so direkt sind. Ja, die sind, wenn ein Deutscher sagt, ja, was du gemacht hast, ist nicht korrekt, er wird dir sagen, du hast was gemacht, es ist nicht korrekt. Ja? Und das sagt sie klar ins Gesicht. Ein Araber würde das nie machen. Weißt du, weil die Araber sind zu emotional. Die können nicht so miteinander reden, sonst gibt es gleich eine Schlägerei. Ja? Wenn der Araber will sagen, dass du was falsch gemacht hast, er wird sagen, im Namen von Allah, der Barmherzige, der Allwissende, möge Gott, der Herr des Universums, dich helfen, damit du dich weniger wie ein Arschloch verhältst, Herrst. So indirekt Kommunikation, weißt du? Ich habe einmal ein E-Mail, das ist ein wahres E-Mail-Austausch, den ich gehabt habe. Ich schreibe einen Kollegen im Backoffice. Ich schreibe, bitte, kannst du bitte was für mich schauen? Ich finde diese Zahlung nicht. Antwort, was kriege ich als Antwort zurück? Nein, Punkt. Der kürzeste E-Mail der Geschichte. Nein. Dann, darauf habe ich geantwortet, ja. Wo siehst? Ich habe auf Wienerisch geantwortet. Herrst, wo siehst? Nein, habe ich nicht. Ich habe geantwortet, was meinst du mit nein? Und dann war vorbei. Keine. Das ist für mich der schönste E-Mail-Austausch der Geschichte der E-Mails. Das ist unglaublich. Ja. Oh, das ist urkrass. Hm. Ja. Und ich möchte heute mit euch noch ein Lied von MC Kredit teilen. Seid ihr bereit nochmal für MC Kredit? Ja? Ich habe nicht gehört, seid ihr bereit für MC Kredit? Okay. Das ist das erste Song von MC Kredit. Das heißt Kreditgeber. Yeah, DJ Thomas, hau rein. Yeah. Oh, MC Kredit in the house, come on. 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Was haben wir? 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Übrigens, ich war Praktikant in Deutsche Bank AG. Das stimmt. Und ich bin sehr stolz drauf. MC Kredit, yo, yo, put your hands up, everybody! 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MC Kredit. Dankeschön, Salzburg. Das war so eine schöne Zeit mit euch. Vielen Dank. Dankeschön. Mein Name ist Wally Versack. Dankeschön. Vielen Dank.
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Sehr gut. Hallo, ich bin's, die Moko, die ganz oft vergisst, ihre Mikros einzuschalten. Entschuldigung, Thomas. Okay. Ja, genau. Ich komme aus Fürstenfeld, also aus der Oststeiermark. Jetzt kurze Frage in die Runde. Wer von euch war schon mal in Fürstenfeld? Ah, doch, sehr gut. Ja. Also, ihr habt das Klatschen gelernt, gell? Ich bin voll brav. Süß. Voll lieb. Danke, Marlene. Sehr gut. Und wer von euch war noch nie in Fürstenfeld? Was? Warum nicht? Seid ihr wahnsinnig? Das ist das Paris der Oststeiermark. Na wirklich, ich beneide euch ein bisschen um den ersten Eindruck. Echt jetzt. Okay, na dann hört jetzt gut zu. Gell? Also, wenn ihr mal nach Fürstenfeld wollt, und dort muss man mal gewesen sein, wie gesagt, Paris der Oststeiermark, dann, wenn ihr mit dem Auto fahrt, wer sich das Benzin gerade noch leisten kann, der Diesel kann man sich eh nicht mehr leisten, aber wer es kann, der nimmt die Autobahnabfahrt. Ötz, ja? Ah, da haben wir eine Oststeierin da. Ja, Ötz, ich hab's gehört, ja? Also geschrieben ILZ, aber ILZ wird bei uns niemand sagen. Man sagt Ötz, ja? Und das ist im Oststeirischen wahrscheinlich der komplexeste Laut, den wir haben. Aber ich war auch als oststeirische Botschafterin tätig. Ich habe neben Van der Bellen mein Büro gehabt eine Zeit lang und habe das immer gern als völkerverbindende Übung auch gemacht. Weil es ist nämlich gar nicht so schwer, wenn man zwei Dinge beachtet. Das erste, das ist wichtig, ein guter, sehr breitbeiniger Stand. Gell? Und das zweite, noch viel wichtigere, das muss von ganz unten kommen, also von direkt aus die Kutteln. Ja? Ich zeige es kurz vor. Utsch, utsch, utsch. Sehen es alle hinten auch? Utsch. Utsch, utsch, ja, schaut anstrengend aus, das ist es auch, wenn man es nicht so viel geübt hat, ja, aber es ist ein super Beckenbodentraining, ja, nicht umsonst haben die Oststeirer und Oststeirerinnen die trainierteste Beckenbodenmuskulatur weltweit, ist so, kennst googeln, ja, also wenn eine Oststeirerin ein Kind gebärt, dann haben sie Messungen gemacht, weil sie haben sie das, wirklich, das ist ein Phänomen, dann zirkt sich der Beckenboden innerhalb von 0,42 Sekunden wieder zusammen bei einer Oststeier. Also das ist ütsch, ütsch, ütsch, könnt ihr wirklich üben, ja? Gut, jetzt wisst ihr, wo ihr abfahrt. Und dann müsst ihr euch gut konzentrieren, gell? Weil da ist dann so eine Abzweigung, da geht's, müsst ihr euch immer rechts halten Richtung Lady-O, weil Achtung, links geht's Richtung Baby-O. Das ist immer ein bisschen verwirrend. Baby-O war in meiner Jugend die einzige Disco, die wir gehabt haben. Da hat das Flügel noch 1,50 gekostet damals, Flügel. Nein, aber wir Schilling haben wir auch noch gehabt, ja. Jetzt hat sie mich verraten. Scheiße. Jo, ich bin hab Schilling gehabt. Ja, sicher habe ich Schilling gehabt. Die Gen Z kennen sich gerade gar nicht aus. Genau, also, oder die ganze Nacht sogar gratis, einmal im Monat bei der Schaumparty, wo wir uns in einer extra aufgebauten Dusche, also ich natürlich nicht, mindestens 10 Minuten lang in der Unterwäsche oder sogar nackert geduscht hat. Ja, gut, das ist Shame. Es ist Sodom und Gomorra der Oststeiermark dort. Es ist halt auch eine andere Kultur, muss man sagen. Ja? Na gut, also nicht Richtung Baby-O, sondern Richtung Lady-O. Das ist ein Laufhaus, das erste von insgesamt 9 Buffs vor der ungarischen Grenze. Braucht man auch. Und wenn man dann vorbeifährt beim Lady-O, gell, und dann in eine ganz, ganz dicke Jauchewolke eindringt, also so ein Kern olfaktorisches Erlebnis, dem kann man sagen, Kern-Öl, ja, dann war sie immer

0: dass ich angekommen bin. In meiner Heimat. Bei meinen Wurzeln. Da, wo der Bartel den Most holt. Und wo sich Fuchs und Hase holt die Goschen sagen. Sagen sie wirklich sehr laut. Man kann nicht einschlafen. Und dann weiter entlang auf der Bundesstraße kommt einmal auf der linken Seite, das liegt mir persönlich besonders am Herzen, das Gasthaus Großschädel. Ja, weil da nämlich mein Opa geboren wurde mit dem größten Schädel Fürstenfelds. Stimmt wirklich, der ist dann von der Helmpflicht befreit worden, weil ihm wirklich, weil ihm nichts passt hat. Der war der Einzige, der mit Maxi ohne Helm fahren hat dürfen. Ja, und dann weiter entlang, Bundesstraße liebevollst verziert mit Blumen, Kerzerl, Kreuzerl für die Verkehrstoten, rollt man, entschuldigt, es ist wie gesagt, rollt man so in eine wunderschöne, ja, so eine Oase, so eine, alles aus Asphalt, gell? Also so eine Einkaufsoase, Bagro, Benny, Beate Use, das kennen wir ja alle, haben wir alle irgendwo bei irgendwelchen Stadteinfahrten und dann in den allerersten von insgesamt 66 Kreisverkehren Fürstenfels. Ja, wir sind die Gemeinde mit den meisten Kreisverkehren österreichweit. Und ich bin deshalb stolz drauf, weil mein Opa war Bürgermeister, wie das. Macht null Sinn, wirklich. Jede Kreuzung, Kreisverkehr. Ja, lustig ist es, dort einfahren. Und wie mein bester Freund und ich, der Allen, ist mein bester Freund, und wie ich das erste Mal mit ihm da so ausgegrult bin aus dem ersten Kreisverkehr, gell? Ich werde es nie vergessen, da hat es ihn so gefetzt, der hat sich so geschreckt, hat er gesagt, boah, was ist das? Was ist das? Da sind so viele, sind das Holzstorche vor jedem Hauser? Ist das tote Baby in Vogelmund? Boah, das schaut aus wie Horrorfilm. Was passiert mit dieser Familie? Er hat das nicht gekannt. Ja? Ich habe es ihm dann erklärt, habe gesagt, na, Allen, spinnst, das ist ein Brauch, das macht man so bei uns, das ist ein Zeichen der Liebe und der Fruchtbarkeit. Ja? Das bedeutet, du bist jetzt angekommen, du bist ein vollwertiges Mitglied unserer Gesellschaft, du bist jetzt voll dabei. Schau, da stehen sogar die Namen drauf. Was haben wir da? Schau, da haben wir eine Amelie, da haben wir einen Jeremy Pascal, ja, ein bisschen exotischer, da haben wir einen Leo Luis Luca, LLL, warum nicht? Da haben wir eine Marihuana. Habe ich da jetzt was versammt? Ist das jetzt schon legal? Oder? Achso, ich habe keine Brüllen auf. Marie-Johanna, der Bindestrich ist klein. Ja, tja, das ist was Schönes. Ein Geschenk. Ach so. Ja, was mit dir, Moko? Willst du auch Kinder? Ob ich Kinder will? Hat er mich ernsthaft gefragt. Ob ich Kinder will? Ja, sicher will ich Kinder. Ich meine, Entschuldigung, ich habe, für mich war immer klar, mit aller spätestens Mitte, Ende 30 ist alles erledigt, ja. Kind, Kegel, Karriere, KKK, das ganz große Glück halt, ja. Schau, ich bin vor 8 Monaten und 20 Tagen 38 geworden. Das heißt, ich habe noch 3 Monate, 6 Tage und wann habe ich heute angefangen? Sagen wir 2,5 Stunden, dass ich jemanden kennenlerne, wir uns Hals über Kopf ineinander verlieben, wir gemeinsam in den Urlaub fahren und er mich dann auf einem Felsen in Kroatien bei Sonnenuntergang schwängert. Ich muss ja nur mal wen kennenlernen. Du, das geht sich aus. Geht schon mal. Komm. Okay, gut. Sehr gut. Alarm doch. Na? Oh, scheiße. Fix zusammen oder geht was? Ach, scheiße. Scheiße, das fängt zum Hängen an. Mit Frau. Na? Scheiße. Na, das fängt zum Hängen an. Dreier vielleicht? Scheiße. Na? Du? Na? Ist jetzt auch dran, gell? Ah! Das hängt ja alles. Boah, Moko. Chill. Bei Zuschauen kriege ich Stress. Schau, du wachst auf, ich wachst auf, wir alle wachst auf in irgendwelche Dorf mit irgendwelche Familie und dann glaubst du, dass du bist. Aber vielleicht bist gar nicht. Schau, vielleicht glaubst du, dass du bist und bist ganz andere. Vielleicht glaubst du, dass du willst und willst ganz andere, verstehst? Mach bitte, Allen, das ist voll lieb, wirklich, aber ich weiß zu 1000%, was ich will und wer ich bin. Schau, ich habe schon als Kind nichts lieber gemacht als Schau, heute noch ist meine größte Leidenschaft ist es. Mein absolutes Lebensziel ist. Jo, mei, kann mal passieren, oder? Dass man so ein bisschen den roten Faden verliert im Leben, ist ja kein Problem, allein. Ist ja kein Problem. Meine, gut, dann machen wir halt eine kleine Inventur, oder? Hat noch nie geschaut. Eine kleine Inventur, dann schauen wir es uns halt mal an. Kein Problem. Gut, fangen wir mal ganz von vorne an. Ich bin geboren in der Oststeiermark. Was war dann? Wasser? Also, na klar, das Ansa-Menü am Land. Taufe, oder? Also, römische Katholikin muss man Sakramente sammeln. Taufe, Erstkommunion, Firmung. Mit dem Stempelpass, 7 sind es insgesamt, dann kommt man in den Himmel, angeblich. Ja, mit 7 habe ich auch begonnen zu ministrieren. Mein Gott, wir haben so einen lieben Pfarrer gehabt, den Pfarrer Josef, den habe ich geliebt. Der ist dann später mit dem Pfarrkoch, mit dem Dimitri durchgebrannt. Der war so cool und führt mit dem heute noch so eine super Buschenschank in der Südsteiermark. Schreibt euch der auf, heißt zu den heiligen Glocken. Kann ich schwer empfehlen, am göttlichen Wein dort. Ja, was war noch? Ich habe alles gemacht. Man macht am Land eh alles bei diesen Vereinen. Ich war in der Blaskapellen, habe mich voll geschampt in dem Outfit. War noch in der Blaskapellen? Ich weiß nicht, wie das bei euch war. Also ich mit diesen Mini, weiß nicht, Robin Hood-Hüten und überdimensionalen Fasanfederschmuck, viel zu enge Stutzen und so. Ich habe mich so geschampt immer in diesen dann Pfadfinder, braune Uniform, Patrouillenaktmull, meldet sich 1:5 Mann, Frau an. Ja, war ja bei den Pfadfindern. Und natürlich Volleyballverein, VC Dragons, haben wir geheißen, mit den härtesten Schlachtgesängen der Gegend. Das war ein Ass, Ass, Ananas, Kiwi, Banane, das ist ein Obstsalade. Dann die Gegner immer vor Angst geschlottert. Entschuldigung, ich spucke immer davon ein bisschen. Die erste Reihe tut mir immer so laut drin. Ja, genau. Und das war in Fürstenfeld, wo immer alles super, gell? Ich weiß nicht, wie das bei euch am Land so ist, wenn man immer schön Grüß Gott gesagt hat. Das war sowieso immer das Wichtigste, aus irgendeinem Grund. Immer grüßen. Wurscht wo, wurscht wann, wurscht wen, wurscht wie es da geht. Also nicht grüßen und vor allem nicht zurückgrüßen. Ja, na grüß Gott! Ja, und das Zweitwichtigste war eigentlich immer sprachliche Assimilation, also Anpassung. Wenn die Grazer und Wiener Studierten am Wochenende heimgekommen sind, zum Gasthaus Großschädel, wo es das beste Baukändl gegeben hat, und dann einer mal sowas gesagt hat wie, wow, hey, das Händl schmeckt urgut, dann hat der Großschädel Hans von dort aber sofort anbissen. Na, wie dere, was heißt denn Urfreund der Blasmusik? Reizt von der Urli an, oder willst du gar nicht wissen, wie spät es ist? Ha? Du, heute kommst du ja mal zu mir in die Garage wegen dem Moped, gell? Da zwick mir ein paar Haare und dann gehen wir auf das kleine 1x1 von dem Steirisch durch. See you later, Alligator. Prost, Peter. Ja, und dann hat einmal eine Touristin gewagt, Folgendes zu bestellen. Entschuldigen Sie bitte, Herr Obers. Herr Obers, ja, ich hätte bitte gerne das Original Wiener Schnitzerl vom Hausschwein. Nee, das war's noch nicht. Mit extra viel Tunke, bitte.
1: Na, wie dere. Wo uns hat's gesagt? So, jetzt lass mal zu, Dirndl, ja? Also, erstens ist das Original Wiener Kassau nicht, sondern ein Kaiwer, ja? Und zweitens ist es ausgebrochen, sprich frittiert, ja? Das heißt, wenn ich da das eintunk, dann schmeckt das gar wie ein nasser Fetzen aus der Lavur von einer Hure. Und das willst du nicht, gell? Glaub mir das. Prost, Kalli.
0: Jetzt, ich hoffe, ihr kommt noch mit. Man versteht es schwer, ich weiß. Ich übersetze gleich. Eigentlich kein Wunder, dass der Allen, mein bester Freund, wie er noch nicht so super Deutsch kennen hat, den Satz am alleröftesten gehört hat.
1: Unter dem haben wir da auch nicht schon mal in Deutschkurs rein.
0: Das übersetze ich jetzt, weil das ist für Non-Natives fast nicht möglich. Ihr versteht es, gell? Also, ganz kurz. Alter, dem Freund würde es auch nicht schaden, mal in einen Deutschkurs hinein. Ja? Ja, ich kann übersetzen. Ich habe wirklich das große Glück gehabt, zweisprachig aufzuwachsen. Deutsch und oststeirisch. Bei meinen Omas. Die eine ÖVP-Bürgermeister, Gattin, und die andere Installateur, Gattin. Das heißt, alles, was ich so gelernt habe im Leben und mitgekriegt habe, habe ich von meinen Omas gekriegt. Also bis heute kriege ich eigentlich alles von meinen Omas. Ich kenne keine großzügigeren Menschen, wirklich. Schmeißen auch nichts weg, Kriegsgeneration und so, horten alles. Aber ich kriege bis heute von denen immer noch die älteste, aber schönste und beste Unterwäsche. Ist wirklich so. Die Bürgermeister-Oma mit so ganz romantisch, mit Blumenmal und Herzerl und Schwänchen drauf, so 1000% Baumwolle, unkaputtbar, Slow Fashion. Und von der Installateur-Oma die sogenannte Nahkampfwäsche. Spitze, Strapse, Strümpfe, Netz. Weil, du, vielleicht bleibt ja endlich einmal einer hängen. Das hat bei mir auch funktioniert. Nein, stimmt nicht. Ich weiß jetzt nicht alles nur von meinen Omas. Ich habe genauso auch andere Vorbilder gehabt. Ja? Also ich habe ganz viele Filme schauen dürfen, aber nur so ausgewählte Werke. Ja, ihr habt es vielleicht vorher gehört, dieses Lied, oder? Wer hat es erkannt? Bezaubernde Genie? Genau, Bezaubernde Genie war auch deine Lieblingsserie. Absolut, oder? Als Kind meine absolute Lieblingsserie. Eine immer perfekt gestylte, vollbusige, halbnackte Blondine, die in einem punschkrapferlfarbenen orientalischen Flaschengeistkostüm herumhopst und immer sofort erscheint, wenn ihr Meister an seiner Flasche reibt. Ach, Meister. Ich muss gleich mal was beichten. Ich habe die Teller abgewaschen. Ich habe Staub gewedelt. Ich habe heute sogar Rasen gemäht. Aber ich habe es leider nicht geschafft, deine Hemden zu bügeln. Ach, Meister, ich bin so dumm. Dumm. Alter, geht's noch? Jahrelang stehe ich schon da? Alter, wirklich, Alter, geht's noch? Fuck! Jahrelang blog ich mich an? Alter, geht's noch? Will ich überhaupt einen Mann? Will ich einen Ring? Alter, geht's noch? Ich muss einmal zurück hintern Semmering! Brauch ich wirklich Männer?

0: top. There's a Paui. Jetzt einfach das Level. Oh me. Hab aussehen müssen aus dieser dicken, klebrigen Weihwasser Kernölsuppe. Hallo Wien! Und ich hab mir gedacht, if you can make it there, you can make it anywhere. Oh, bist du deppert? Und da war ich dann. In der großen Stadt Wien, Ende Juli. 38 Grad im Schatten. War vielleicht nicht die beste Idee, im Hochsommer zu siedeln. Und der Kulturschock war für mich ungefähr so wie für einen Aalen die Oststeiermark. Und der Steffel, der schaut runter auf den Normensteirer Burm. Grüß Gott. Ah, verdammt. Und dann gehe ich so raus beim Meidlinger Bahnhof. Er war schon mal am Meidlinger Bahnhof. Ja, sie klatschen. Ihr seid super, ihr seid so gut erzogen. Ich hab mir schon schönere Sachen gesehen, oder? Und wenn man das erste Mal dort ist, ja, weiß ich nicht. Ich war so froh, ich werde es nie vergessen. Auf der rechten Seite ein Original Wiener Beisel und vorn heraus ein Schild, wo drauf gestanden ist: Original Wiener Eiskaffee, eingrammt in einem Herzerl. Und ich denke mir so: Jo, das ist ja jetzt ein Wink des Schicksals. Love on first look. Und ich gehe hin und ich sage zum Kölner: Grüß Gott, Entschuldigung. Achso, grüß Gott, Entschuldigung, das mit dem Grüßen und Entschuldigen habe ich ewig nicht rausgebracht. Mache ich heute noch. Grüß Gott, Entschuldigung, ich wollte nur fragen, ist der Tisch noch frei?
1: Naja, schaut ziemlich frei aus, oder?
0: Ah, Entschuldigung, ich wollte nur höflich sein.
1: Naja, yeah. So, wie schauen wir aus im Schneckenhaus? Gibt es sonst noch Wünsche, außer mir auf die Nerven zu gehen?
0: Und ich denke mir, mein Gott, das ist jetzt der berühmt-berüchtigte Wiener Schmäh. So cool. Und dann dreht er sich um. Der Kellner hat da so ein geiles Leiberl angehabt, wo hinten drauf gestanden ist: Don't dream, just sleep. Und ich denke mir, ja, das ist... Und in dem Moment, ich lüge euch nicht an, springt man förmlich aus einer Gratiszeitung, die auf dem Tisch klebt, diese Perle von einem Wohnungsinserat entgegen. Gemütliche Idylle für Lichtempfindliche bei gleichzeitig hippem urbanen Treiben. Geil. Fußläufig zum AKH, verkehrstechnisch top angebunden, U-Bahn, Straßenbahn, Motorräder, Fahrräder, E-Roller, Kinderwagen, alles direkt vor der Haustür. Ja, halt die Goschen, habe ich mir gedacht. Das ist sie. Meine erste Wohnung. Wo muss ich hin? Währinger Gürtel 126. Oh, ich brauche keinen Gürtel, ich brauche keinen Ring. SDS in der Haus. Und ich spring auf, ich habe mich so gefreut, habe mir gedacht, alles spielt mir zu und lasse dem Kellner des Jahres einen Zehner legen. Danke, stimmt so, danke, Wiederschauen. Und ich gehe los und da sind auf einmal so viele Tauben. Ich habe in meinem Leben noch nie so viele Tauben gesehen und die waren so süß. Mei, da haben sie um die Wette gebeckt für das größte Stickerl von, was ist denn das? Ah, Gespiebenes vom Vortag. Und auch so ein Tauberich war mit einem Chickstummel im Schnabel einbeinig. Stadttauben sind anders als im Land. Und ich gehe so drüber und springe auf die Rolltreppe. Und vor mir steht ein Typ mit einer hüsen Otterkringe in der Hand und sagt zu seinem Kollegen:
1: Alter, das ist schon ein Tag, wo ich mich frage, warum habe ich mir überhaupt der Hosen angezogen?
0: Und sein Kollege sagt: Alter, das ist bei mir von Montag bis Freitag, Alter. Und ich werde so mitgetragen von dieser schwitzigen Masse. Und ich bin total im Flow. Und ich denke mir so: Ja, so muss sich pure Freiheit anfühlen. Und auf einmal: Hey,
2: gnädige Frau, die Tür tütet nicht, weil sie im Casino gewonnen haben, sondern weil der Zug abfährt.
0: Und auf einmal checke ich, dass ich diejenige bin, die den gesamten Zug aufhaltet. Aber ich komme nicht vor und nicht zurück, weil so viele Leute sind. Und spüre auf einmal so einen Schmerz zwischen L4 und L5 und denke mir so: Oh, was ist denn das? Ah, eine alte Dame mit einem Mops in ihrer linken und einem Gehstock in ihrer rechten schiebt mich liebevoll in den Waggon. Grüß Gott, danke schön, grüß Gott. Und ich werde so eingewickelt wie ein Dürüm und ich schaffe es irgendwie, zwar von diese Henkel zu ergattern. Und dann hänge ich so da wie eine Kaulquappe mit Armen. Und die rechte Achsel klebt auf der Achsel vom Otterkringer, habe ich. Grüß Gott. Und die linke wird so angenehm gekühlt. Ah, was ist denn das? Ah, der Mops niest. hechelt in meine Achsel, aber er schlägt sie brav wieder ab. Und dann fahren wir endlich los. Ja, ich fahre mit der U-Bahn. Und dann auch schon wieder nicht.
2: Der Betrieb zwischen Westbahnhof und Burggasse Stadthalle ist eingestellt. Fragen Sie mich nicht, warum und wie lange es dauert. Ich weiß es nicht.
0: Und ich hänge so da und es ist mittlerweile so heiß wie in einer finnischen Sauna nach dem Aufguss. Und meine Taschen wird immer schwerer, weil mir die Inschulateur-Oma einen Doppler-Kernöl einpackt hat für Notfälle. Das sind 2 Liter, ein Doppler. Und ich hänge so da und ein exotischer Mix aus Bier, Schweiß, Hundekot, Sommer in Wien, Eau de Vienne weht mir entgegen. Und ich kriege auf einmal so einen Ohrwurm, der nicht mehr weggehen will. Und der Otterkringer Harvey fragt mich, ob ich ganz kurz ein Bier halten kann. Ja, sicher, kein Problem, gern. Das ist leer. Mach gar nichts. Mach beginn. Gern. Grüß Gott. Und der Mops niest und hechelt weiterhin in meine Achsel. Während mir ein Jugendlicher sein halbes Kebab auf die Zechen batzt. Macht wirklich gar nichts. Ist überhaupt gar kein Problem, wirklich. Es ist knatschgart. That's what all the people say. Denkt man so. Some people get their cakes. Stomping on a dream. Entschuldigung, bitteschön. 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Grüß Gott. Cause this fine old world, it keeps spinning around. Macht dich nix. 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

0: Dankeschön. Wunderbares Publikum. Vielen Dank für das schöne Licht und den Ton. Viel Spaß noch.
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1: Und damit herzlich willkommen zu einer neuen Ausgabe der Kultsendung auf der Radiofabrik, die Sie schon so vermisst haben. Also wir haben Sie jedenfalls sehr vermisst seit dem letzten Monat, nicht wahr? Peter Wetzelsberger ist am Apparat und Manuel Waldner für Sie. Hallo.
2: Was? Ja, natürlich hallo.
1: Wie geht's dir, Peter? Was ist los?
2: Achso, nein, das stört mich jetzt gerade nicht. Ich bin gerade damit beschäftigt.
1: Was?
2: Die Wand anzustarren, diese Wand ist so faszinierend. So super sexy. Ah, ich kann nicht satt sehen an dieser Wand.
1: Immerhin trägst du Gewand. Da bin ich ja schon mal ganz froh, sage ich jetzt mal. Aber es ist schon irgendwie rätselhaft, dass du da mit so einem Schwachsinn beginnst.
2: Ja, es ist wesentlich interessanter, als diese Sendung zu machen.
1: Also komm.
2: Wir machen das schon so lange und das Publikum ist auch immer dasselbe.
1: Das Publikum ist auch lange, meinst du? Ja, dabei. Viele sind lange dabei.
2: Ja,
1: auch unsere Kollegen von der RTR, von der Rundfunk-Telekom-Regulierungsbehörde, sind an dieser Stelle wieder einmal herzlich vorgewarnt. Diese Sendung ist für Jugendliche unter 16 Jahren nicht geeignet. Und wir bitten auch wirklich abzuschalten, wenn ihr noch keine 16 Jahre alt seid. Ansonsten werdet ihr wahrscheinlich sehr traumatisiert nach dieser Stunde Radiofabrik sein. Und das wollen wir. Ja, bis zu einem gewissen Grad vielleicht schon, aber ja, also
2: warum?
1: Eigentlich nicht, eigentlich wollen wir es nicht. Deswegen gibt es diesen Disclaimer, also die Sendung ist ab 16. So.
2: Ja, wobei, muss auch dazu sagen, in Österreich gibt es sehr viele Therapeuten und viel zu wenige Leute, die therapiert werden wollen. Insofern würden wir der Therapeuten-Community durchaus entgegenkommen, wenn wir unflätig wären, ohne dass wir die Leute vorwarnen.
1: Unflätig.
2: Unflätig.
1: Dass wir da keine Kalamitäten erzeugen, weißt du?
2: Ist unflätig ein anderes Wort für aufgeblasen? Ich weiß es nicht genau.
1: Mein Name ist für Sie Ohne Belang.
2: Hallo, Ohne Belang.
1: Hallo.
2: Wie geht es dir?
1: Du, passt alles. Es ist wunderbar. Es ist die Sommerloch-Sendung eigentlich dieses Jahr. Das ist die Sommerloch-Sendung. Aber wir haben beschlossen, dass wir uns nicht so gehen lassen wie in den Jahren davor, sondern wir haben viel außerordentliche Musik. Das habt ihr schon gemerkt wahrscheinlich. Wir haben einiges vorbereitet. Jetzt also musikalisch ist das nicht nur ein Feuerwerk, sondern ein regelrechter Shitstorm hier bei Jolie Toilette.
2: Ja.
1: Also, prepare, open up those listen holes of yours. Because what you are going to experience here, you can never forget.
2: Ja, weißt du, was heute für ein Tag ist? Heute ist der 9. August und ich habe mir aufgeschrieben, was heute alles ist. Heute ist der internationale Tag der indigenen Völker.
1: Ja.
2: Kennst du jemanden aus dem Bereich der indigenen Völker?
1: Nein.
2: Nein.
1: Was ist?
2: Was bedeutet Tanjaka haben wir schon mal gespielt.
1: Was bedeutet indigen nochmal?
2: Das ist nicht Mainstream, sondern indigen.
1: Ha! Ich hätte dich ernsthaft die Frage einmal gehabt in meinem Leben, aber ich kriege natürlich von dir keine ernsthafte Antwort. Das ist eh klar. Ist ja zu viel erwartet, oder im Sommerloch.
2: Ja, sind Völker, die schon da waren, bevor Leute gekommen sind und gesagt haben, ha, wir sind zum ersten Mal da, obwohl sie das nicht waren. Heute ist auch Ehrentag der Kunst, habe die Ehre Kunst. Und Tag der Buchliebhaber. Ich würde dir gerne den Buchrücken streicheln, Manuel.
1: Ja, ich will ja nicht.
2: Soll ich dir Eselsohren machen?
1: Ich will ja jetzt hier nicht mit der Literatur ins Haus fallen.
2: Ja.
1: Aber wir bedanken uns auch bei den ganzen Leuten bei Radio Literaturhaus für die tolle Sendung. Also, ihr habt sie wahrscheinlich gerade gehört und seid noch im Freudentaumel über die ganzen wunderbaren Dinge, die man hier halt akustisch auch dargeboten bekommt. Und nun wird alles anders, das habt ihr schon gemerkt. Es segne und behüte euch der gütige, allmächtige Gott natürlich bei der Gelegenheit, denn das hier ist nicht nur eine, zutiefst christliche Sendung, sondern wir haben auch die Christel heute in der Playlist mit dabei und da dürft ihr wirklich schon gespannt sein.
2: Die Christel.
1: Außerdem hat uns die Christel geschrieben, die Christel aus dem Tennengau, sie hat uns geschrieben, sie hört unsere Sendung schon seit einigen Jahren mittlerweile und sie findet, wir wären eigentlich in jeder Sendung lustiger. Und Christel, wir sind da ganz deiner Meinung. Dankeschön für deine nette Nachricht und wir haben jede Menge Fanpost auch bekommen. Zum Beispiel hat der Alex geschrieben aus Saalfelden, dort das steinerne Meer.
2: Aha.
1: Für ihn ist es sehr tröstlich, dass er jetzt auch im Pinzgau über diese ganzen Erweiterungen von der Radiofabrik unsere Sendung und den Sender generell einfach hören kann. Und er hat auch einen Musikwunsch, zu dem wir später noch kommen werden. Also auch liebe Grüße. Außerdem, wir haben jede Menge Künstlerinnen und Künstler, die wir jetzt featuren. Ja, du schaust das ein bisschen gelangweilt. Na gut, also dann erzähl du was. In dieser Folge Inspektor Gelati zum Beispiel. Wir haben in dieser Sendung, in der Sommerloch-Sendung, eigene Folge Gelati. Also mit wir meine ich dich, weil du hast es geschrieben.
2: Ich habe es geschrieben,
1: Und
2: ich brauche keine AI zum Schreiben. Ich habe zwei Hände gesunde.
1: Was soll das?
2: Und gut trainiert.
1: Seitenhieb da jetzt.
2: Gerade der rechte.
1: Ich schreibe auch nicht alles mit AI. Was ist denn los?
2: Ei, ei, genau.
1: Ja, wir machen immer
2: hier. Das ist eine Sandra aus Kufstein, von der hat man überhaupt nichts mehr.
1: Doch, die schreibt jedes Mal. Aha. Die schreibt jedes Mal nachher auch im Chat. Es gibt auf Radiofabrik.at einen Chat, wo Peter immer ganz fleißig live mittickert, während die Sendung läuft und ich labere, was ja meistens passiert. Und
2: Mr. Laber, Laber, Laber.
1: Ja, du hast ja schon gesagt, wir wollen ein bisschen 90er-Jahres-Style-Musik irgendwie spielen, glaube ich.
2: Ja, aber nicht nur, weil wir haben auch noch Leute zu ehren, die gestorben sind. Mhm. Wo soll man das gleich hinter die Bühne bringen?
1: Gestorben? Wer ist denn gestorben?
2: Bill Oddie ist gestorben, aber das sagt ja wieder nichts.
1: Wann ist er gestorben vorhin?
2: Ach, das ist genau das Datum habe ich jetzt auch nicht mehr im Kopf, aber er ist vor kurzem gestorben, Bill Oddie.
1: Ach so, ja.
2: Den kennt man doch.
1: Was hat der gemacht?
2: Von den Goodies.
1: Wer sind die Goodies?
2: Bill Oddie, der Graham Garden, der Tim Brooke Taylor.
1: Der Schauspieler oder was? Was? Ist er ein Schauspieler, ein Musiker? Was ist das?
2: Das sind britische Film- und Fernsehpersönlichkeiten.
1: Ach, die kennst du wieder,
2: und ja. Tim Brooke Taylor ist vor einigen Jahren gestorben an Covid. Mhm. Der einzige Fall von einem Celebrity, den ich kenne, der an Covid gestorben ist. Mhm. Und Bill Oddie ist jetzt natürlich, ja, der ist auch alt gewesen in seinen 80ern. Mhm. Und Graham Garden ist jetzt der einzige, der noch existiert. Von dem habe ich jetzt aber nichts auf dem Tableau. Da werden wir nachher was spielen von Bill Oddie.
1: Super, ja. Das hätte man machen müssen, wenn er noch am Leben gewesen wäre, weißt du? Was soll das? Also ich meine, wir können es jetzt schon spielen, aber weißt du, ihm bringt es nichts mehr. Ja, also das ist schon, es ist einfach zu spät, muss ich sagen, für das, dass du ihn kennst.
2: Nie an die Erben, die wollen auch, die haben jetzt, die haben auch Ausgaben, die müssen die ganze Beerdigung zahlen, natürlich. Die 1000 Tauben, die sie da losschicken.
1: 1000 Tauben wollte er, oder?
2: Ja. Der wollte einen goldenen Sarg haben.
1: Was? Machst du jetzt eh keine...
2: Und ausgekleidet
1: mit Durstzeug. Man macht sich nicht lustig über Tote. Was ist da los? Und jetzt machst du wieder das Gleiche. Du bist schon ein krankes Schwein auch, ja? Mir gefällt
2: ich
1: dieser Ausdruck.
2: Fieber, ich weiß nicht.
1: Ich bin in letzter Zeit öfter so genannt worden.
2: Was? Krankes Schwein?
1: Ja, krankes Schwein, genau. Ich finde diesen Ausdruck irgendwie witzig, muss ich sagen. Ja. Hm. Liebe Grüße gehen also damit auch nach Wien.
2: Ja.
1: Genau, wir haben jede Menge Musikwünsche auch mit dabei. Unter anderem hat uns ja auch der Jakob aus Wien geschrieben, der auch in der letzten Sendung ganz fleißig mitgehört hat. Und er findet, wir machen die ganze Zeit lustige Anspielungen, wir beide.
2: Was?
1: Aber ich weiß nicht, ob du da nicht ein bisschen zu viel hineininterpretierst, Jakob. Ich bin nicht sicher. Weißt du, natürlich ist es so wie bei einem Kunstwerk, das in einem Museum hängt. Ja. Wir, wenn wir so weitermachen, hängen halt nicht in einem Museum, sondern einfach am höchsten Baum. Aber das ist eine andere Geschichte. Und ich glaube, man kann sich da lang davor hinstellen, vor uns auch, und hineininterpretieren. Überhaupt Peter bietet eine große Angriffsfläche, weil er ist ja auch sehr breit.
2: Ja.
1: Und durch das
2: in mehrfacher Hinsicht.
1: Man merkt auch die künstlerischen Meilensteine oder die künstlerische Lebenseinstellung bei Peter einfach raus, weil er einfach dieses entzündene Zahnfleisch hat und immer wieder auch gerne zeigt. Und da sieht man einfach, the struggle is real. Ja, wenn du dich natürlich von Dosengulasch ernährst über 25 Jahre, dann kriegst du vielleicht kein Skorbut, ja, weil Ascorbinsäure drinnen ist, aber du kriegst halt auch nicht viel Vitamine. Ja. Und das ist halt bei Peter der Fall, deswegen sieht er auch so aus wie ein
2: Wahnsinn. Jetzt kann ich sogar beweisen, dass du lügst, weil in Gulasch ist ja Zwiebeln drin und ich hasse Zwiebeln.
1: Ja, aber das weißt ja du gar nicht, dass in Dosengulasch Zwiebel drin ist. Es gibt bestimmt auch Dosengulasch ohne Zwiebel, oder?
2: Nein.
1: Nee, nein?
2: Ich hab lang und breit gesucht nach Rezepten für Gulasch ohne Zwiebel. Das gibt es nicht, weil...
1: Lass doch Zwiebel einfach weg.
2: Das ist wie Suppe ohne Wasser. Gibt's einfach nicht.
1: Wie ist es eigentlich bei dir? Magst du grundsätzlich brauchst du irgendwas Ersatzmäßiges für Zwiebel? Also magst du denn... Oder geht's um das Gemüse oder geht's um den Geschmack?
2: Nein, wenn Zwiebel drauf beißt, dann hast du einen Springbrunnen in der Wohnung.
1: Ja, aber was ist
2: so? Dass es kein Wasser springt, sondern was anderes.
1: Was ist der Unterschied? Also
2: es ist wie wenn du auf einen Käfer drauf beißt, nur dass dieser Käfer ganz ekelhaft schmeckt und ganz ekelhaften Geschmack auf der Zunge hinterlässt, ja. Der Ewigkeiten nicht weggeht.
1: Geschmack. Also das ist das Problem. Nicht die Konsistenz und nicht das Gemüse selber.
2: Nicht die Aura, sicher nicht.
1: Die Zwiebelaura. So wie du. Du hast Schichten.
2: Schichten, ja.
1: Ja.
2: Jetzt kommt er mir mit Shrek.
1: Ja, da habe ich jetzt den Trailer gesehen. Da gibt es bald einen neuen Film. Hast du gesehen?
2: Cool. Ja, ich habe auch Batman Returns gesehen. Aber die Anspielung jetzt versteht.
1: Ja, meine Damen und Herren, das ist Show de Toilette, ja. Eine Sendung, bei der Sie nicht nur lachen, sondern auch weinen oder vor Verzweiflung Ihr Radiogerät demolieren. Wenn Sie gerade auf der Autobahn sind, bitte passen Sie auf die anderen Verkehrsteilnehmer auf. Gut, nun kommen wir zu unserem ersten Musikwunsch und danach erfahren wir vielleicht von Peter, worum es in der Folge Inspektor Gelati geht, weil eigentlich hätte ich da schon vor einer halben Stunde gefragt. Aber es heißt ja immer, ich rede so viel. Also du redest halt nur Schwachsinn. Also ich frage dich eine Sache, ich habe dich eine Sache gefragt. Was ist
2: los? Gut, wenn einer ein bisschen was von sich gibt, das Sinn ergibt. Wenn es auch nur Schwachsinn ist. Hauptsache Sinn.
1: Erfahren wir es noch heute oder was ist los? Schau mich nicht so an mit diesen Klubschaugen, mit diesen treuherzigen Augen, mit diesem Blick eines Berner Sennenhunds auf Drogen irgendwie so. Ich weiß nicht, was ist da los?
2: Are you talking to me?
1: Bitte, jetzt schon wieder. Jetzt musst du schon wieder an auf De Niro.
2: Ja, weil wir vorher an De Niro gespielt haben.
1: Ja.
2: Wusste nicht, dass der so katholisch ist.
1: Das war nur der Synchronsprecher.
2: Ach so, ja. Stell dir vor, man müsste die Schauspieler verantwortlich machen für das, was die Synchronsprecher alles anstellen. Aber ich wüsste jetzt gar nicht, was Synchronsprecher alles so anstellen. Müsste man eigentlich auch mal drüber sprechen.
1: Ich habe schon sehr lange keinen Film mehr in deutscher Synchronfassung gehört, denn ich halte diese affektierte Art zu reden einfach nicht aus. Ach, Peter, was machen wir denn heute in der Folge Inspektor Gelati? Die Trilogie, habe ich gehört, geht ja langsam zu Ende. Es wird also ein spannendes Finale werden. Spann uns nicht auf die Folter. Erzähl uns, worum geht's?
2: Ich will die Überraschung nicht verderben, aber ich kann zumindest erzählen, dass diesmal habe ich mir wesentlich leichter getan, die Geräusche zusammenzusammeln, was normalerweise nicht so einfach ist.
1: Ja, der Produzent, der das Ganze dann zusammenschneidet, ist wirklich eine arme Sau. Der hat schon liebe Grüße ausgerichtet, er ist dankbar dafür, dass du die Geräusche ausgerichtet hast.
2: Und das hat ja auch sehr ähnlich.
1: Ja, witzigerweise.
2: Ja. Hat auch diesen hässlichen Bart, ich weiß nicht, wann das in Mode gekommen ist.
1: Hässlicher Bart. Ja, also jetzt kriegst du ein kleines Mikrofon drüberzogen. Was ist denn da los? Fettes Schwein. Reg dich nicht auf, da. Da los, du Super Mario Bart mit deinem Super Mario Scheißbart, wirklich.
2: Jetzt gerade Mario Bart gesagt. Wie kannst du nur?
1: Außerdem, was ist das für eine frühe Frisur? Wie läuft die Chemo? Was ist da los?
2: Die Leute mögen doch, wenn wir uns beschimpfen.
1: Sei doch ehrlich. Vielleicht. Ich hab schon gehört, die Sandra aus Kufstein steht nicht so drauf, weil die ist ja von Beruf Nagelpflegerin und hat ihr Studio da irgendwo.
2: Also ich spiele auch ganz gerne Tennis.
1: Sie macht Urlaub im Süden übrigens. Und dann habe ich gefragt, wo sie hinfährt, und sie hat gemeint Alpenstraße. Salzburg Alpenstraße. Das war der Witz des Tages, meine Damen und Herren. Und hier kommt der Witz von Peter.
2: Der
1: zum
2: Witz
1: Start der Sendung.
2: Ach komm, du schmeißt mich immer ins kalte Wasser.
1: Ja, du hast doch sicher einen Witz parat kommen.
2: Statt eines Witzes werde ich jetzt erzählen, was heute an diesem Tag im Jahre.
1: Du sollst sagen, was in der Folge Inspektor Gelati passiert heute. Das interessiert die Leute.
2: Im Jahre 1173, heute an diesem Tage, wurde der Grundstein für den schiefen Turm von Pisa gelegt. Das hast du nicht gewusst. Oder nicht aufgepasst hast in Geschichte.
1: Man muss nur aufpassen, wenn man einen Turm hat, voller von Pizza, dass man keinen schiefen Turm von Pizza hat. Verstehst du? Pizza hat. Sogar ein zweiter Wortwitz dabei gewesen. Wahnsinn. Ja. Also worum geht es in Inspektor Gelati?
2: Das stelle ich mir schon spannend vor, wenn du vor diesem Turm stehst und die Pizza regnet so runter von diesem Turm und du hast halt diese Action, dass du nicht genau weißt, wirst du jetzt von dem Turm erschlagen oder hast du jetzt tatsächlich noch eine Pizza, die du genießen kannst?
1: Man kann einfach nicht mit dir Radiosendung machen. Wir labern jetzt schon eine Viertelstunde. Ja. Was ist das? Das hört sich keine Sau an!
2: Am Postamt kommt drin vor. Ja.
1: Spiel mir jetzt endlich mal. Halt's Maul jetzt und erzähl, worum es bei Inspektor Gelati geht.
2: Nein, wir spielen Musik.
1: Was?
2: Wir spielen Musik. Du hast schon vor Ewigkeiten gesagt, dass wir Musik spielen.
1: Was spielen wir? Was ist los?
2: Spielen wir von AC/DC Big Balls.
1: Aber AC/DC brauchen jetzt wirklich keine Promotion mehr. Das könnt ihr euch selber anhören auf Spotify. Was ist da los? Hey, wir sind schon die Toilette, wir müssen coole Sachen spielen.
2: Ich will Big Balls.
1: Du hast wahrscheinlich selber dicke Eier jetzt, oder?
2: Ja. I like big balls.
1: Bitte,
2: AC/DC. You like big balls.
1: Spielst AC/DC wirklich auf der Radiofabrik?
2: We like big balls. We have the biggest balls of them all.
1: Wo ist die CD?
2: Hatte 19 Tage noch eine CD.

0: Herzlich willkommen zu Inspektor Gelati, der beliebten Radioshow über die Abenteuer eines italienischen Detektivs. In der letzten Folge sind unsere beiden Helden daran gescheitert, das Limoncello zu seinem neuen Besitzer, Luciano Holmanova, zu liefern. Gottlob ist ihnen dafür doch noch eine Lösung eingefallen und sie schleppen das knallgelbe Instrument zum örtlichen Postamt.
1: Detective Sorbe, darf ich ja vorstellen, das ist der Postmeister Toto Spedizioni.
2: Angenehm.
3: Da hoch.
2: Sie haben ja einen interessanten Akzent.
3: Was für ein Akzent?
1: Ignorieren Sie ihn einfach oder bitte wiederholen Sie, was Sie mir gerade erzählt haben.
3: Alles klar, Chef. Also der Herr Holmanova hat in der Tat einen Nachsendeantrag gestellt.
2: Ich wusste es. Sehen Sie, ich habe das damals auch gemacht, als ich auf Ria in der Schweiz...
1: Halten Sie Gusche! Das Hörspiel ist ja schon lange genug.
2: Oh, Verzeihung.
1: Fahren Sie fort.
3: Also, was ich sagen wollte, bevor ich so rüde unterbrochen wurde.
2: Ja, ja.
3: War das Herr Holmanova nicht einfach die Adresse gewechselt hat? Er ist komplett umgezogen. Nach Malmö.
2: Malmö? Wie um alles in der Welt sollen wir das Limoncello dahin bringen?
1: Nicht verzagen, Herr Kollege. Der Herr Postmeister hatte auch dafür eine Lösung.
3: Was ich sagen wollte, bevor ich schon wieder so rüde unterbrochen worden bin, ist, dass er das gute Stück bequem über uns verschicken lassen können.
1: Haben Sie da dazu gar nichts zu sagen, Sorbet?
2: Ich traue mich schon gar nichts mehr sagen.
1: Können Sie das Limoncello heute noch liefern, Herr Spedizioni?
3: Aber sicher doch. Per Brieftaube geht das wie nix.
2: Wie soll eine Brieftaube...
3: Unsere Brieftauben können das. Die sind speziell dafür getüchtet. Mit Steroiden und allem. Da schauen Sie, unsere Anabolika.
1: Perfetto. Sie haben uns einen großen Dienst erwiesen, Herr Spedizioni.
3: Alles für die Kundenzufriedenheit.
2: Ah!
3: Da war eine Fliege.
1: Während wir beide das Geschäftliche regeln... Seien Sie doch bitte so gut und füllen Sie das Formular aus, Detective Sorbet.
2: Wird gemacht, Herr Inspektor. Was soll ich als Absender angeben und vor allem wo?
1: Wir sind etwas knapp bei Kasse, Herr Spedizioni. Können Sie mir vielleicht beim Preis entgegenkommen?
3: Mein Schwager hat ein paar Tickets wegen Falschparken bekommen. Wenn Sie da was drehen können?
1: Sicher doch. Überlassen Sie das alles mir.
0: Am Abend findet sich das Ermittlerduo wieder bei Mama Reto, der Patin des Mascarpone-Clans, ein. Sie führt sie in ein dunkles, mit Samtvorhängen verkleidetes Hinterzimmer zu einem antiken Tisch, auf dem ein marmorner Mörser steht. Mystische Symbole zieren das gute Stück.
4: Signori e signori, weiden Sie Ihre Augen an diesem alten Familienerbstück.
2: Wow!
4: Donna mia! Dies, meine Freunde, ist das sagenumwobene Mortaio del Destino.
1: Der Mörser des Schicksals!
0: Das Trio setzt sich im Kreis um den Tisch. Mit knorriger Hand zermalmt Mamaretto getrocknete Kräuter, Beeren und kleines Geäst, das sie sich mit spitzen Fingern aus den Haaren zupft, dieweil sie ein mystisches Raunen ausstößt. Schließlich liest sie im Pesto-Satz, was der Inspektor zu erfahren wünscht.
4: Papa Gelati.
1: Ja?
4: Er war einer Verschwörung auf der Spur.
2: Einer Verschwörung?
4: In Rom.
1: Was für eine Verschwörung? Worum geht es?
4: Nein.
2: Was ist?
1: Was sehen Sie?
4: Sie müssen gehen. Vergessen Sie die Sache.
1: Impossibile! Mein Vater
4: hat sich Feinde gemacht, die mächtiger sind als alles, was ihnen bisher untergekommen ist.
2: Oh weh.
1: Bana, nee, ich habe geschworen, meinen Vater zu finden und das werde ich gefälligst auch tun.
4: Dann tut es mir leid, Herr Inspektor.
1: Was?
4: Dass ich mein Versprechen Ihnen gegenüber brechen muss.
2: Sie hat eine Waffe.
1: Lassen Sie das! Machen Sie nicht denselben Fehler wie Ihr Neffe!
4: Was wollen Sie tun? Etwas auf mich drauffallen lassen, wie bei Donnie?

0: Sounds on a bed.
1: Yeah.
0: Inspector. Boy, boy, is that amaretto? Das Spiel ist aus, Mamaretto. Sie sind verhaftet wegen versuchten Mordes an.
2: Das glaube ich eher nicht. Gelati, ich fühle meine Kräfte schwinden. Gibt es irgendetwas, das wir für Sie tun können? Hören Sie zu. Wir Mascarpones sind auch nur Teil von etwas viel Größerem, Gefährlicherem. Ihr Vater ist der Wahrheit zu nahe gekommen und er hat den Preis dafür bezahlt.
0: Geben Sie mir einen Namen. Wer steckt hinter dieser Verschwörung?
2: Tiramisu. Sie ist tot.
0: Das sehe ich, Detective Sorbet.
2: Was sollen wir jetzt machen?
0: Das liegt doch auf der Hand. Wir fahren nach Roma und wir finden meinen Vater.
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0: Ladies and Gentlemen, das ist die Radiofabrik, ja. Es ist wieder soweit. Show de Toilette und das war sie. Die Folge Inspektor Gelati und Detective Sorbet. Wenn ihr das Ganze nachhören möchtet, könnt ihr das auf YouTube machen. Der Peter ist so lieb und stellt das ganze Zeug immer online auf dem YouTube-Kanal. Der heißt...
1: Auch Show de Toilette.
0: Wieso lallst du? Du hast keinen Tropfen Alkohol getrunken.
1: Habe ich jetzt gelallt?
0: Ja, voll. Voll, voll, voll. Was ist da los?
1: Ich habe so viel Lalo Schifrin gehört.
0: Ja, wirklich komisch.
1: Ist Lalo Schifrin, sagt dir der Name etwas?
0: Mikey Leon ist das übrigens gewesen musikalisch und Good Times, also für gute Zeiten. Ja. Gut, und gut. Die Playlist, die stellst du auch immer sehr netterweise dann auf die CBA. Also wenn ihr eingebt, Show de Toilette, Radiofabrik, dann müsst ihr eigentlich direkt hinfinden auf die CBA. Ansonsten schaut einfach auf radiofabrik.at.
1: Weißt du was, heute vor 52 Jahren passiert ist?
0: Wow, es interessiert mich immer noch nicht, weißt du?
1: Ja, Richard Nixon tritt als erster Präsident der Vereinigten Staaten vom Amt zurück, um einer drohenden Amtsenthebung vorzukommen.
0: Zudem konnte ich nie wichsen, zu Richard Nixon.
1: Ja, das hätte ich mir auch schwer.
0: Aber er hat mir mal seine Waffe gezeigt, seine Nixon-Bixen.
1: Badumts,
0: ladies and gentlemen. Badumts. Ja. Also, wie geht's euch da draußen?
1: Ja,
0: lebt ihr noch?
1: Ich bin kurz vor meinem Schlaf.
0: Ich habe gesagt, wie geht's euch da draußen? Ich rede nicht immer mit dir, Peter.
1: Ach so.
0: Ich habe mit unseren Hörerinnen und Hörern gesprochen, wir haben das.
1: Das kann man leicht vergessen, wenn die Leute nicht zurückantworten.
0: Ja, das könnt ihr natürlich machen, und zwar indem ihr eine Mail schreibt an autodelete@showdetoilette.net, wenn ihr möchtet. autodelete@showdetoilette.net.
1: Manchmal glaube ich, sie nehmen das nicht ernst.
0: Ja, wieso? Die schreiben doch.
1: Das ist eine echte Adresse.
0: Ja.
1: Sag das nicht einfach zum Spaß.
0: Ja.
1: Das ist als Running Gag.
0: Ja.
1: Ich meine, vor ein paar Jahren, als wir damit angefangen haben, war es noch ein Running Gag, aber mittlerweile haben wir die Adresse wirklich.
0: Ja.
1: Also ruft uns, nicht anrufen, schreiben.
0: Ja.
1: Schreiben. Wer nicht tätet. Weil wenn ihr schreibt, dann lesen wir.
0: Ja.
1: Weil wir können nicht lesen, wenn ihr nicht geschrieben habt. Wir haben da so eine eigene Lernschwäche, die es uns nicht erlaubt, irgendwelche anderen Dinge zu lesen. Selbst Inspektor Gelati mussten wir auswendig lernen. Merkt man total, oder?
0: Ja.
1: Haben wir improvisiert, alles improvisiert. Genau. Ich bin auch wirklich ein bisschen müde. Ich stelle gerade meinen Schlafrhythmus um. In meinem Job passiert sowas häufiger. Apropos, sind wir zum ersten Mal in der Situation, dass ich einen Job habe und du gerade nicht. Bist du gerade in der Schwebe? Du erfindest dich neu.
0: Ja, du, ganz ehrlich, also einen Job zu haben, das ist ja auch wirklich überbewertet in der heutigen Zeit, weißt du. Es wird sowieso in wenigen Jahren eigentlich so gut wie alles von der KI ersetzt, kann man sagen. Ja. Also wir nicht wahrscheinlich hier. Und das ist auch schön. Man hat ja noch das Gefühl, man arbeitet irgendwas, wenn man da auf der Radiofabrik Sendungen macht und so. Ja. Man kann sich irgendwie überbrücken und so mit dir, das passt schon. Aber wenn du sagst, ich habe keinen Job, weißt du, das ist halt so eine Sache. Ich meine, ja, wann hatte ich einen? Also ich glaube, das letzte Mal, als ich in der Bank gearbeitet habe, alles andere war so Medienbranche irgendwie. Und da kannst du auch viel selbstständig machen, weißt du? Also das heißt, wenn jemand Beratung braucht oder irgendwas, keine Ahnung, und so Zeug,

0: braucht eh keiner, aber ist wurscht. Man kann immer sagen, man ist selbstständig, weißt du?
1: Ja. Willst du mit mir Jobinterview üben?
0: Nein.
1: Nicht? Aber nein. Es wäre sicher sehr lustig. Das kannst du mal so richtig rauslehnen.
0: Weiß ich nicht, glaube ich nicht, nein.
1: Ja, aber probieren wir es einfach mal
0: aus. Uns will doch keiner, wir sind ja schwer vermittelbar. Das ist ja der Grund.
1: So, war, ja, Waldner, ja. Sie, haben, Sie bewerben sich hier bei uns in der Schlachthaus AG.
0: Ja.
1: Ja.
0: Ah, als was denn?
1: Was denn? Als Schlachter natürlich.
0: Nein, ich bin sicher kein Schlachter, nein. Ich bin Tofu-Metzger, das habe ich schon in meiner Bewerbung hingeschrieben.
1: Ja, ja, da steht es ja auch, Tofu-Metzger. Das ist ein neuer Bereich. Wir versuchen uns ja dem Fortschritt nicht mehr länger in den Weg zu stellen. Wie genau haben Sie sich das vorgestellt, so von Ihren Preisvorstellungen, von Ihren Gehaltsvorstellungen?
0: Ja, ich sage Ihnen immer, es wird teurer, als Sie denken, aber dafür wird es auch besser, als Sie glauben. Ja,
1: ja.
0: Genau.
1: Verstehe. Sie sind sehr selbstsicher.
0: Ja.
1: Ja.
0: Sie können,
1: haben Sie denn Erfahrung mit Tofu?
0: Wenn Sie heute sagen, Sie stellen mich ein, dann können Sie morgen sagen, Sie haben mich gestern eingestellt.
1: Das ist wahr.
0: Das dürfen Sie nicht vergessen.
1: Natürlich.
0: Ja, ich habe Erfahrung.
1: Sie sind mir sehr sympathisch.
0: Dankeschön. Ja, wissen Sie, es ist so, mit dem Tofu-Schweinen habe ich sehr viel Erfahrung, muss man sagen. Das Tofu. Wissen ja viele Vegetarier auch nicht, dass Tofu in Wahrheit ja auch nur Tiere dient. Das ist tierisches Fleisch, Tofu.
1: Ja, selbstverständlich.
0: Tofu-Schweine und alles. Also die haben meistens auch gar keinen Auslauf. Deswegen hat sie noch keiner gesehen. Man sieht immer nur dieses Tofu dann im Kühlregal und glaubt, es ist irgendwas Pflanzliches, habe ich schon gehört. Aber das ist natürlich Schwachsinn. Es kommt vom Tofu-Schwein. Und das Tofu-Schwein wiederum ernährt sich auch nur von Fleisch. Von Hängebauchschweinen.
1: Ja, wir haben sicher viele Kandidaten, die sich bei uns melden und die nicht unterscheiden können zwischen
0: links und rechts.
1: Ja. Tofu-Schwein und Duplo-Stein.
0: Genau.
1: Können Sie unterscheiden, das hier, wir haben hier zwei Teller, auf einem steht ein Duplo-Stein und auf dem anderen ist ein Tofu-Schwein. Können Sie bitte das Tofu-Schwein zeigen?
0: Ja, auf jeden Fall, das ist das linke.
1: Sehr gut, sehr, sehr, sehr gut.
0: Ja, das sehen Sie sofort. Du hast eine Pistole geschossen, nicht wahr? Das mögen die Tofu-Schweine übrigens besonders. Ja. Da gibt es auch keine Betäubung. Die werden direkt mit der Pistole in den Kopf geschossen und dann ist es aus. Ja. Also das ist eigentlich, möchte ich sagen, für schweinische Verhältnisse eigentlich ziemlich human, oder?
1: Ja, denke ich doch auch.
0: Ich verzichte persönlich auch in meiner Arbeit bei den Tofu-Schweinen jedenfalls, weil da weiß ja eh keiner, dass es die gibt. Also es hat auch keiner ein Tofu-Schwein als Haustier. Folglich hat auch niemand Mitleid. Weißt du, und deswegen kann man einfach erschießen.
1: Haben Sie mich gerade geduzt?
0: Was? Wieso? Habe ich?
1: Ja, haben Sie gerade.
0: Naja, gut.
1: Frechheit.
0: Wir sind ja in der Branche, wir kennen uns ja, nicht wahr? Du und ich, wir haben ja schon viel gearbeitet, nicht wahr? Hey, komm. Ja. Ah, ich habe übrigens einen Schnapsal mitgenommen, schau. Das trinkt man ja auch immer ganz gerne bei uns in der Branche, oder? Da, schau, stoß mal an. Haben wir ein schönes Schnapsal, genau, schau. Ja, wie oft willst du noch anstoßen, Josef?
1: Ich so. Drei verschiedene Gläser.
0: Also passt.
1: Ja, gut.
0: Wann fange ich an? Die Frage, wann fange ich an?
1: Wann fangen Sie denn an? Wann können Sie denn aufhören?
0: Ich bin übrigens dafür, dass Sie alles im Vorhinein überweisen. Also ich würde auch das Jahresgehalt einfach im Vorhinein überweisen. Wissen Sie, dann brauchen Sie nachher mit Überweisungen nicht mehr herumstressen.
1: Das ist auch besser für die Steuer.
0: Genau.
1: Ja, genau. Gut, meinetwegen ist mir auch alles egal.
0: Super.
1: Ich höre dann eh auch morgen auf.
0: Ah, super Chef, ja. Und wer kommt noch?
1: Wer kommt nach? Sie natürlich.
0: Sie
1: übernehmen den ganzen Laden.
0: Ach du Scheiße.
1: Ja. Ich habe ja nämlich genau gewusst, ich brauche jemanden, der kompetent ist. Jemand anderer kommt mir nicht ins Haus.
0: Nein, du bist...
1: Das kann ich nicht... irgendwer muss doch meinen...
0: Josef, du bist ja völlig falsch bei mir, Sepp. Das muss ich wirklich sagen. Sepp, da muss ich sagen, wir müssen da jemanden anderen das Ganze machen lassen. Ich bin da... Nein.
1: Nicht?
0: Nein, das interessiert mich nicht.
1: Interessiert Sie nicht, nein.
0: Ich liebe einfach nur die Arbeit mit Tofu-Schweinen. Weil die sind umgänglich, ein Schuss in die Schläfe und Ruhe ist.
1: Fertig. Ich lese gerade, Sie pflegen auch Umgang mit Plumento-Pferden.
0: Ja.
1: Plumento-Pferde haben Sie zu Hause in Ihrem Garten.
0: Ja.
1: Und Sie können damit umgehen.
0: Ja, ich kann sie umgehen.
1: Umgehen.
0: Ja.
1: Ach, genau. Okay, ja. Natürlich, dass Sie nicht drüber stolpern.
0: Ja.
1: Absolut klar. Ja, ich habe es wirklich mit einem Spezialisten zu tun. Das freut mich natürlich. Hier in der Schlachthaus AG.
0: Jetzt hör mal auf mit der Scheiße, dann spielen wir Musik. Was spielen wir denn? Jetzt bist du wieder dran.
1: Ja, jetzt sollten wir endlich gedenken. Bill Oddi, der vor einiger Zeit gestorben ist von den Goodies, mit einer Nummer, die er zusammen gemacht hat mit John Cleese von Monty Pythons und The UK Athletes. Eine Nummer, die heißt Super Spike aus den 70er Jahren. Wann genau habe ich vergessen? Wie heißt die Sendung nochmal, damit wir das auch mal wieder sagen?
0: Show the Toilette. Gibst du mir die Diskette bitte? Mit dem Song.
1: Niemand hat eine Diskette.
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0: Ah, wie ruft man eigentlich ein Pferd, das keinen Namen hat? Ruft man Pferde ja generell?
1: Ehrlich gesagt, also ich pfeife drauf. Ja. Das war also America, A Horse With No Name. Und davor...
0: Bill Oddy.
1: John Cleese. Und die UK Athletes mit... Super Spike.
0: So. Das ist gerade noch eingefallen ist.
1: Ja.
0: Ich habe einen Fehler gemacht, mein Lieber. Ich habe schon wieder den Sendungsnamen der nächsten Sendung gelesen. Und jetzt habe ich schon wieder Hunger.
1: Ach, was ist er denn?
0: Es ist Fondue.
1: Der nächsten Sendung, die jetzt nach uns kommt, auf der Radiofabrik. Fondue, da kriege ich auch Hunger. Wer hat nicht ein unvollständiges Fondue-Set zu Hause eigentlich, oder? Jeder, glaube ich.
0: Ich habe nicht mal ein normales Fondue-Set zu Hause.
1: Ja, gut.
0: Weißt du, wer heute Geburtstag hat?
1: Es interessiert doch keinen.
0: Das Sam Elliott. Kennst du Sam Elliott von so Filmen wie The Big Lebowski?
1: Nein,
0: hat heute Geburtstag.
1: Wir sind ja alles Gute zum Geburtstag. Happy Birthday to you.
0: Whitney Houston hat ja auch Geburtstag, aber die hat relativ wenig davon. Gillian Anderson.
1: Oh, ja.
0: Scully hat heute Geburtstag.
1: Die von X-Files, ja.
0: X-Files, genau. Da geht es um die Fälle der Ex-Männer und Ex-Frauen.
1: Die eine Staffel war es nicht, sondern die eine Season, dich erinnern von Akte X, das Unfassbare, wo Mulder, also David Duchovny, nicht dabei war. Und eigentlich war die Staffel besser als alle anderen. Das war so gut. Man hat richtig gemerkt, dass sie das Ganze auch trägt, weißt du?
0: Ah, die Staffel mit dem Schauspieler, der den T-1000 gespielt hat, in Terminator 2.
1: Was weiß ich, keine Ahnung.
0: Was ist der Thema?
1: Ja, klar. Das mit der Kamera gedreht wurde, mit der auch ein anderer Film gedreht wurde, dessen Namen mir jetzt auch gerade nicht einfällt. Also wirklich, also für einen Movie-Nerd hast du echt erstaunlich wenig Ahnung. Hast du Odyssee schon gesehen?
0: Das Einzige, was ich mitbekommen habe, ist, dass die Leute aufregen. Historisch nicht akkurat ist. Ja, weil auch so viele Filme in Hollywood historisch so mega akkurat sind. Ja. Das ist doch kein Argument.
1: Der Christopher Nolan.
0: Das ist was anderes, wenn ich hergehe und sage, also behaupte, wäre historisch akkurat, so wie, da habe ich neulich mit meinem Mitbewohner geredet über diese Dokumentation über Michael Jackson, wo mehrere Stimmen gesagt haben, Leute, das war nicht so.
1: Warte mal, Dokumentation oder du meinst den Kinofilm, Michael?
0: Das weiß ich eben nicht, weil ich nicht genau weiß, über was wir gesprochen haben.
1: Also der Kinofilm Michael, den finde ich aus einem Hauptgrund sehr interessant.
0: Aha.
1: Und zwar, weil der ja von einem tatsächlichen Verwandten gespielt wurde auch. Also von Michael Jackson selber.
0: Aha, ja.
1: Ja, ja. Das wusste ich gar nicht. Ich habe mir den Film angeschaut und habe mir gedacht, das ist ja lustig.
0: Ja.
1: Der ist ja direkt verwandt mit ihm, ja.
0: Ja.
1: Und spielt es dann. Verstehst du?
0: Ich verstehe dich.
1: Super.
0: Auch wenn du nicht nuschelst.
1: Super.
0: Meine Sprache nicht
1: spricht. Weißt du, es ist nicht einfach, dass man jemanden findet, der einen versteht. Und dafür möchte ich an dieser Stelle auch mal ein wirkliches Fick dich sagen. deine Richtung jetzt.
0: It's not easy being green.
1: It's not easy being Peter.
0: Ja.
1: Aber ich bin jetzt schon im Peter-Fieber, jetzt schon seit fast 25 Jahren. Und ich möchte jetzt hier auch mal die Gelegenheit nützen, im Radio, live, auf der Radiofabrik Salzburg.
0: Ja.
1: Und dann möchte ich dir eins sagen, und zwar... Die Sendung ist fast um. Schau dir das an, wir haben nicht weniger als 5 Minuten Zeit noch zu reden. Alter, ja, was ist denn da los? Also mit dir vergeht die Zeit wirklich wie im Flug, weißt du. Mit dir fühle ich mich wie zu Hause.
0: Spaß hat, ja.
1: Mit dir fühle ich mich als, ja.
0: Hier unter der Pause.
1: Genau. Jetzt sag du mal was Lustiges. Komm, ich kann ja die ganze Sendung tragen hier. Ja?
0: Ich weiß nicht, immer am Anfang der Sendung, bevor wir überhaupt loslegen, sagst du immer, bitte halt dich mal die Goschi, ich muss mich aufs Vorbereiten.
1: Ich bin
0: und gar nicht dann halte ich die Goschen und dann fängt die Sendung an und dann merkst du wieder, dass ich zu wenig rede.
1: Ja.
0: Ja, entscheide dich doch mal. Entweder das eine oder das andere. Will das eine lernen oder das andere auch?
1: Das wäre auch schon wieder eingefallen. Ja,
0: ja.
2: Du bist nach Schwarzkolm gekommen auf die Mühle, Krabbert, und hast mich gefragt, ob du das eine lernen kannst und das andere, Krabbert, das wolltest du auch lernen von mir, Krabbert.
0: Was glaubst du,
1: liebe Grüße gehen raus an alle, die uns nicht mögen.
0: Was, wie? Was spielt denn der liebe Robert Breslaber heute in Fondue? Ist er überhaupt da oder ist er auch auf Sommerpause wie für viele Leute? Wir sind nicht so faul.
1: Robert! Du bist gleich dran. Du bist gleich dran, Robert. Hallo. Kannst du, ich weiß nicht, ist er schon da? Hast du ihn gesehen?
0: Ich
1: weiß nicht.
0: Nein.
1: Was spielt er denn? Und der Name ist Programm oder Presslaber. Also er presst die Knöpfe und labert ins Mikrofon, oder?
0: Genau.
1: Wunderschön.
0: Wie passend fürs Radio.
1: Ja, wirklich. Du hast auch ein Radiogesicht.
0: Ich habe auch ein Radio.
1: Ja, Das kann man wirklich sagen.
0: Video killed the radio
1: star. Und, meine Damen und Herren, wenn Sie sich überzeugen wollen oder wenn du dich überzeugen möchtest natürlich, schau mal auf die Radiofabrik-Website, auf radiofabrik.at, da gibt es eine Webcam und da sieht man Peters entzündenes Zahnfleisch wirklich immer bis zum Anschlag. Es ist widerwärtig und gleichzeitig ist es auch,
0: Sag nicht immer bis zum Anschlag, am Ende glauben Leute noch, ich bin Terrorist oder sowas.
1: Bist du Radioterrorismus?
0: Ich bin ja nicht mal Tourist.
1: Ja.
0: Ich kann mir das Reisen nicht leisten. Ich kann sich überhaupt irgendjemand noch das Reisen leisten.
1: Spürst du
0: nicht mal eine Reis leisten.
1: Spürst du, wie es vibriert? Gibt es da ein Erdbeben, oder?
0: Was?
1: Achso, nein, okay.
0: Da ist gerade ein Yeti vorbeigegangen.
1: Ein Yeti, ja. Das ist der Yeti. Der sitzt meistens irgendwie in der Radiofabrik Lounge, oder? In der Lounge. Sag mal Lounge oder Lounge oder Lounge oder Lounge.
0: Lingerie.
1: Nonchalant oder nonchalant. Wie sagt man denn das? Nonchalant, nonchalant im Salon. Nonchalant im Salon.
0: Nonchalant.
1: Schau, der hat nichts an. No, ganz nonchalant im Salon. Weiter. Ja, das war schon wieder, meine Damen und Herren. Uns ist natürlich jetzt das Pulver ausgegangen. Peter hat seine...
0: Ja.
1: Es vibriert aber arg, oder? Es vibriert gerade.
0: Merkst du das? Es vibriert nichts. Hast du dein Handy wieder auf lautlos geschaltet?
1: Wow, vielleicht habe ich einen Kreislaufkollaps. Das könnte sein, weil ich auch so nervös bin. Weißt du, das war die Sommerloch-Ausgabe jetzt hier eindeutig, im August nämlich.
0: Ja.
1: In diesem Monat feiere ich übrigens Geburtstag, aber du nicht, weil ich bin nicht da. Ich bin nämlich... Wenn ich Geburtstag feiere, dieses Mal auf einem Kreuzfahrtschiff. Das ist auch geil, oder?
0: Auf der AIDA?
1: Dazu kann ich nichts sagen, weil das wäre ein Markenname.
0: Costa Concordia.
1: Und deswegen sage ich natürlich nichts. Und es ist vielleicht auch Virgin oder so, ich weiß es nicht.
0: Ja.
1: Aber Markennamen haben nichts zu sagen.
0: Auf der Titanic?
1: Eine Minute 30 haben wir noch. Das war's. Das war die Sendung, Show de Toilette. Wenn ihr uns das nächste Mal hören möchtet, dann dreht wieder auf einfach.
0: Ja. Das können wir einfach mal ausklingen lassen, ohne die großen Tamtam. Einfach mal entspannt aus der Sendung rausgehen.
1: Okay, ja.
0: Ich bin so müde. Kuschelst du mit mir?
1: Nein.
0: Gut, weil du bist eh so kratzig. Das ist dieser Bart.
1: Ich kuschle nicht. Ich kuschle sicher nicht mit dir.
0: Ist das echter Bart oder ist das einfach nur eine Drahtbürste, die du angelötet hast?
1: Du schwitzt immer und stinkst auch, weißt du, dass ich überhaupt mit dir eine Sendung mache oder in einem Raum bin, ist schon grenzwertig. Aber ich bin froh, dass ich, merkst du, ich habe auch einen extra breiten Tisch gekauft, damit wir weit auseinandersitzen, ja?
0: Ja, ja. Ja, ich habe dich auch lieb.
1: Also. Und du willst die Sendung jetzt ausklingen lassen, ne?
0: Was kaufen so? Sie Aktien von Schlachthaus AG.
1: In nomine Patris et Filii, et Spiritus Sancti.
0: Ja.
1: Absolvo te.
0: Ja. Ja.
1: Und wir beginnen die Sendung nicht, aber jedes Ende ist ja auch ein neuer Anfang, wie wir wissen.
0: Ja.
1: Und deswegen sage ich noch einmal, es schütze und behüte euch, der gütige, allmächtige Gott. Okay? Das ist besonders wichtig. Der schaut nämlich auf euch, der schaut auf euch. Der schaut, wenn ihr wichst, schaut der. Ja? Und wenn ihr esst und wenn ihr scheißt, dann schaut er auch zu. Der sieht euch.
0: I've been watching you.
1: Also danke fürs Reinschalten. Und,
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1: Ich glaube, jetzt kommt ziemlich gleich, kommt jetzt dieser Radiofabrik-Jingle. Also es kann sein, dass es gleich aus ist. Ja.
0: Ja, in der Zielgerade.
1: Er kommt. Norbert, nicht Norbert, sondern Robert.
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1: Ja, das sind schöne, vertraute Klänge da am Mittwochabend um 23 Uhr, die sich da um eure Ohren schmeicheln. Der Dreiklang des Mitternachtsreigens hat gerade begonnen. Das heißt, ihr habt im Jingle ja so quasi die Bandbreite des Mitternachtsreigens schon hören können. Und manchmal, da treten wir auch aus dieser Bandbreite heraus. Denn es ist ja so, dass der Mitternachtsreigen nicht nur die üblichen Felder des schwarzen Sounds bedient, sondern auch manchmal sich diese sogenannten Themensendungen oder wie wir es neuerdings nennen, Random Stuff herauspickt. Und ja, genauso ein Mittwoch ist heute. Ich begrüße euch recht herzlich. DJ Chrissy sitzt wieder in der Radiofabrik und will sich mit euch die nächste Stunde um die Ohren schlagen. Und um die Ohren schlagen, das ist tatsächlich sprichwörtlich gemeint, denn ich habe ein paar wirklich sehr, sehr feine Ohrenschmeichler und auch Körperschmeichler im Gepäck heute. Es ist heute, wie gesagt, eine Random-Stuff-Sendung. Also das heißt, da sitze ich zu Hause und lasse mir irgendein Thema einfallen, was im Sommer recht einfach ist, denn da bin ich ja eh auf den ganzen Festivals unterwegs, aber nachdem die jetzt vorbei sind, muss ich anderweitig in der Themenkiste graben. Und für heute habe ich mir ein Feld ausgesucht, das im Mitternachtsreigen nicht ganz so häufig bedient wird, was aber trotzdem im musikalischen Leben der schwarzen Szene einen sehr großen Stellenwert einnimmt, nämlich die Cold Wave. Cold Wave, da spricht man von minimalistischer Synthesizer-Musik, meistens mit irgendwie Spoken Vocals oder leicht gehauchten Vocals, vorzugsweise von Frauenstimmen und auch vorzugsweise in französischer Sprache. Aber dass die Cold Wave ganz viel weiter hinausgeht, das zeige ich euch heute mit ein paar ganz besonderen Tracks, die ich ausgesucht habe, die wohl gar nicht so in die Cold Wave sich einreihen möchten, eigenständig. Aber wenn man sie hört, denkt man, ja, das passt eigentlich auch ganz gut in das Konzept. Und die ersten sind da gleich diese Band, die ich für den Starter quasi auf der Playlist habe. Foxy Panic nennt sich dieses Projekt. Und zwar, das ist ein Duo, die Lena Brown und Jana Morbosa, die aus Los Angeles stammen und eigentlich so ein Synth-Pop-Duo sind in ihrer Gründung, aber sie bedienen dann doch eine viel größere Klangweite, Punk, Tronic, Pop, wie auch immer. Und ja, ich habe da mal ein paar Sachen reingehört und dachte mir, okay, wenn ich mal ein Cold Wave Set mache, da passen die auch ganz gut hinein. Sie sind etwas für Fans von Electronica der 2000er Jahre, aber im Grunde genommen, wie gesagt, passen sie auch ganz gut in ein Cold Wave Konzept. Und da fangen wir heute gleich mal an mit Foxy Panic, einem Lied aus dem August 2021 aus ihrem Debütalbum seinerzeit, heißt da Blue Light.

Foxy Panic. Ja, eine sehr moderne Form des Cold Wave zugegeben, aber trotzdem passt gut ins Konzept rein aus Los Angeles. Jetzt kommen wir aber zurück auf den europäischen Kontinent. Auch eine sehr moderne Band, ein sehr modernes Projekt, das sich in dieser Art von Musik auseinandersetzt, und zwar Chemical Waves nennt sich dieses Projekt. Das ist das Solo-Projekt eines Italieners namens Marco Cattani, und der arbeitet auch noch mit seinem Projekt Halo Effect, wo man ihn vielleicht kennen könnte. Und Chemical Waves bleibt eben auch dieser Dark Wave Ästhetik treu, die das Projekt eben von Anfang an eigentlich schon geprägt hat. Seit einigen Jahren veröffentlicht dieser Marco Cattani schon Musik, immer gerne mit Gastkünstlern, Gastsängern, Gastvocals dabei, und Ende 25 hat er ein sehr schönes Album auf den Markt gebracht, Our Love in a Dying World. Das ist so das Neueste, das er hat, wo er wirklich mit sehr vielen Gastvocals arbeitet. Aber ich habe mir für heute einen Song aus dem Jahr 21 ausgesucht, aus dem Album Stories from the World Before, auch ein sehr poetischer Albumtitel. Und was ich besonders schön finde, dass Marco Cattani absolut betont, und ich finde es aber auch traurig, dass es notwendig ist, dass man das betonen muss. Er schreibt auf seiner Bandcamp-Seite: No AI, only human emotions. Also keine künstliche Intelligenz, nur menschliche Emotionen. Und ja, das ist genau das, was Kunst ja ausmachen sollte, dass menschliche Emotionen in ein schönes Gewand verpackt werden. Und das macht Chemical Waves ganz, ganz famos bei seinem Track, den ich mir für heute ausgesucht habe. Rangers on the Road heißt es, und da featured er Sue Echo von Velvet Kiss.

Ja, das ist auch etwas, was diese Cold Wave ausmacht, dieser leicht trockene, knöcherne Klang und dieses Hallige, dass es immer klingt, als ob es in irgendeiner Garage aufgenommen wäre. Auch sehr schön. Chemical Waves aus Italien war das jetzt. Ja, nicht in einer Garage aufgenommen, sondern tatsächlich aus einem waschechten Radiostudio gesendet. Wird jede Woche euer Mitternachtsreigen. Mittwoch 23 Uhr ist es immer soweit, dass die Glocken erklingen und dass unser altbewährter Jingle erklingt eben auch. Der Soundtrack eurer Night, der Soundtrack eurer Nacht beginnt sich dann vor euch zu entfalten. Und die letzte Stunde des Mittwochs, die ist immer geprägt von Musik aus der Gothic-Szene. Ganz im weitesten Sinne, wir fangen immer an am Anfang des Monats mit den 80s, Wave and More, also Back to the Roots also. Aber wie gesagt, es ist auch immer großer Stellenwert auf diesem More, denn die 80s sind schon langsam etwas abgefrühstückt, aber es kommen ja auch immer wieder neue Bands, die eben auch diesen vergleichbaren Sound machen, der sich da ganz harmonisch hineinschmiegt. Dann gibt es die Harsh Electronic Nights, wo es eher Party macht, die Chrissy, und wo euch nächste Woche zum Beispiel eine Harsh Electronics Mitternachtsreigensendung erwartet, schon in eifriger Vorbereitung auf die nächsten Events, die da kommen, wo DJ Chrissy für die musikalische Bespaßung sorgen wird. Dann haben wir auch noch Synthpop in der Mitternachtsreigen-Soundschiene drinnen und eben, ja, wie gesagt, unsere Random-Stuff- oder Bonus-Stuff-Sendungen. Der September hat ja in diesem Fall wieder 5 Mittwoche, sodass ich euch 5-mal mit lustigen Dingen beglücken kann, und gerade die letzte Sendung des Monats, das wird meine Geburtstagssendung. Ich freue mich schon darauf. Ja, soweit ist es wieder mal. Mitternachtsreigen feiert Geburtstag, aber Mitternachtsreigen feiert vorher noch ganz andere Dinge. Wie gesagt, nächste Woche sind ein paar coole Events. Da ist zum Beispiel am 18. September im Libella der Club Bizarre, wo eben DJ Chrissy auflegt, DJ Pandora und der Rigor Mortis. Also im Grunde genommen genau die Overdose-Stammcrew. Und das, glaube ich, sollt ihr euch nicht entgehen lassen. Das wisst ihr jetzt, wenn ihr Mitternachtsreigen hört. Ja, das ist der Mitternachtsreigen. Und wenn ihr Mitternachtsreigen aber öfter hören wollt als nur am Mittwochabend, ist auch kein Problem, denn wir haben ja auf unserer Mitternachtsreigen-Homepage unser Sendungsarchiv, wo ihr jede einzelne Sendung euch herausklauben könnt und wieder nachhören könnt. Ganz nach eurem Wunsch und Willen und nach eurer Lust und Laune. Mitternachtsreigen.at. Und wenn ihr weiter im Mitternachtsreigen-Fieber schwelgen wollt, facebook.com/Mitternachtsreigen. Auch da könnt ihr euch ein bisschen durch die Geschichte des Mitternachtsreigens scrollen. Und ja, wenn ihr dann soweit seid und euch einige Mitternachtsreigen-Sendungen schon reingezogen habt, dann wisst ihr ja, es gibt den ersten Song in der Playlist, es gibt den zweiten Song in der Playlist und dann kommt unweigerlich der Mitternachtsreigen-Classic-Spot.

Ja, eine ganz faszinierende Band war da heute, der Mitternachtsreigen. Classic-Spot Kite waren das aus Schweden, eine schwedische Synthie-Pop-Band, 2008 gegründet, damals von Niklas Stenemo und Christian Berg. Und gerade diese charakteristische, ikonische Stimme des Christian Stenemo ist absolut unverwechselbar. Und sie betören aber auch regelmäßig durch ihren wirklich innovativen Sound und die dunkle Stimmung und natürlich auch durch ihre ganz großartigen, opulenten Live-Shows und haben da wirklich auch schon ganz große Erfolge gefeiert, unter anderem auch in der Königlichen Oper in Stockholm, da sind sie schon aufgetreten. Was auch irgendwie ein netter Spleen von diesen Kite ist, ist, dass sie eigentlich kaum große Alben auf den Markt bringen, sondern traditionell in Form von EPs, also von kleinen Extended-Platten, wo ein paar Singles drauf sind und die sind dann auch immer mit römischen Ziffern benannt. Also es gibt mittlerweile Kite, die erste hat noch keine Zahl dabei, aber dann 2 bis 7, die Kite 7 kam 2024 auf den Markt. Aber das war, glaube ich, aus dem Jahr 2017, Kite the Rhythm. Okay, dann machen wir gleich weiter mit einer Band, die wohl ebenso erfolgreich schon ist wie Kite, nämlich Boy Harsher. Boy Harsher, ein amerikanisches Elektronik-Duo aus Northampton, Massachusetts, besteht aus der Sängerin Jay Matthews und dem Produzenten Augustus Müller. Sie lernten sich an der Filmhochschule in Savannah kennen und 2013 wurde dieses Projekt zuerst unter dem Namen Teen Dreams gegründet und 2014 dann schon in Boy Harsher umbenannt. Und gerade diese kinohafte, diese Filmstudien-Hintergrund, der schlägt sich natürlich auch in ihrer Musik großartig nieder. Sie haben diesen Hintergrund des Filmemachens sehr viel in ihre Musik einfließen lassen. Gerade auch die Einflüsse von so schrägen Filmregisseuren wie David Lynch und so weiter haben in ihrer Musik Einklang gefunden. Aber auch die bringen jetzt ganz was Neues heraus. Und zwar am 18. September kommt ihr neues Album Get Mean, heißt das, auf den Markt. Und das ist so quasi eine Meditation über Liebe, Verlust und das Überleben. So steht es zumindest im Promotitel. Und einige Titel bzw. zwei Tracks kann man sich schon anhören, wenn man sich das Album auf Bandcamp vorbestellt. Get Mean von Boy Harsher. Und da habe ich einen sehr, sehr schönen und coolen Titel auch ausgesucht, der mir auch ganz gut heute in mein Coldwave-Konzept passt, nämlich von dem neuen Album Get Mean von Boy Harsher, das, wie gesagt, am 18. September auf den Markt kommt, der Titel Heartbeat.

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1: Ja, irgendwie in der Mitte zwischen melancholischem Cold Wave und sehr disziplinierten Synthesizer-Workouts. Also wirklich dieser Boy Harsher Sound, der ist ganz, ganz eigen wieder. Sehr minimalistische Beats, aber trotzdem die Einflüsse von Synthpop und EBM nicht von der Hand zu weisen. Get Mean heißt ihr neues Album und ich freue mich schon drauf, wenn das so weitergeht. Scheint es sehr vielversprechend zu sein. Okay, jetzt, wenn wir schon ein bisschen in Schwung sind, wie gesagt, auch das kann Cold Wave sein, auch mal ein bisschen flotter das Ganze, dann kommen wir zu einem Projekt, das ich entdeckt habe, das mir auch ganz gut hineinpasst. Ich bin mir sicher, die Cold Wave Puristen mögen jetzt wohl die Hände über dem Kopf zusammenschlagen und sich denken, um Himmels Willen, was hat denn das damit zu tun? Aber ich finde gerade diesen Duktus von Musik, diese Stimmung, diese Kühle, dieses kalte, knarrende Synthesizer und Soundgebilde, das kommt ja auch in anderen Soundstrukturen ganz gut daher. Und da gibt es ein Projekt aus Berlin, heißt XTR Human oder Extra Human. Ja, gibt es noch nicht sehr lange, dahinter steckt der DJ Johannes Stabel und der ist so quasi, treibt sich rum in Warehouse.

geht's dann auch wieder. Also ganz ein eigener Sound, aber wie gesagt, fügt sich ganz famos in eine Cold Wave Stunde. Extra Human aus dem Album Schrank. I Want More.

Im Jahr 2024 auch schon sein viertes Album, XTR A Human, das Album Schrank, und da war das der Titel I Want More. Jetzt kehren wir wieder ein bisschen mehr zu diesem üblichen Cold Wave zurück, zu Künstlern, Künstlerinnen, die das auch schon seit vielen, vielen Jahren beherrschen und diese Klaviatur bespielen sozusagen. Und da landen wir jetzt bei Geneviève Pasquier. Ich tue mich immer ein bisschen schwer mit französischen Ausdrücken, obwohl ich es wahnsinnig schön finde. Aber dieser Name Geneviève Pasquier ist ja eh nicht ihr üblicher Familien.

bürgerlicher Name, denn bürgerlich heißt sie Isabel Wörner, bekannt auch darüber ihre Beteiligung am Industrial-Projekt Torufon und dem Pseudonymen Jägerblut und so weiter. Sie hat 2003 schon ihr Debütalbum veröffentlicht, ein deutsches Industrial-Musik-Projekt. Das Debütalbum hieß damals Virgin Thoughts und gefolgt dann auch von dem Konzeptalbum Soap Bubble Factory, das dann schon über Ant Zen veröffentlicht wurde. Und Ant Zen ist ja für die, die es wissen, wirklich so eine der Heimatlabels von Industrial und Cold Wave. Also da passt sie wunderbar rein. Und im September 2017 brachte sie mit Lush Effect oder Lush Effect schon ihr viertes Album heraus. Und da habe ich einen Titel gefunden. Eigentlich wollte ich zuerst einen anderen, irgendwie mit irgendwas mit Disco, glaube ich, hat das geheißen, Today the Disco, genau, einfach nur, weil ich den Ausdruck Disco immer wieder so nett finde, aber ich habe mich dann ein bisschen durch ihr Oeuvre durchgehört und da fand ich diese Nummer, die ich auch ganz, ganz großartig finde und die ich euch nicht vorenthalten möchte. Geneviève Pasquier, Enjoy Your Life.

Geneviève Pasquier. Der Name übrigens inspiriert von einem sehr eigenwilligen Buch Die Hexe von Paris von der amerikanischen Schriftstellerin Judith Merkle Reilly. Ihre Musik sehr intensiv schön und sehr evokativ, Geneviève Pasquier. Ja, kann man sich durchaus reinhören. Wie gesagt, ich hatte einige Tracks heute zur Auswahl. Das ist es eben geworden, Enjoy Your Life, weil so positiv, genau, so muss es sein. Okay, weiter geht's. Ja, auch in etwa positiv, schauen wir mal. Okay, mit einem Titel, wo ich auch zuerst einen anderen eigentlich im Programm hatte, von einem Projekt namens Pain Perdu, auch dieses französische Gehabe, das diese Truppe hat, aber dieses Projekt stammt tatsächlich aus Frankfurt. Ein Synthpop Minimal Wave Duo aus Paris, beziehungsweise ein Teil davon auch aus Berlin. Die Coco Gallo, die meisten der Texte stammen von ihr und der gesamte Gesang. Und Stefan Argillet, der hat einige Texte und die gesamte Musik geschrieben, gibt seit 2013 diese Pain Perdu. Und ja, Pain Perdu heißt übrigens so viel wie Hopfen und Malz verloren oder ja, da kann man gar nichts mehr machen. Auch ein nicht ganz so positiver Titel für eine Band, aber wie gesagt, haben ein paar sehr, sehr schöne Titel auf Lager. Ich hätte mir zuerst ausgesucht Je Penche, weil das wirklich ein Track ist, den ich aber sehr, sehr schön finde. Habe mich dann aber auch wieder ein bisschen durch das Werk von Pain Perdu durchgehorcht und kam zur 2018er CD, Morceau Choisi heißt die, und da ist ein sehr, sehr faszinierender Titel, wie ich finde, in diesem Morceau Choisi, nämlich Frankfurt Aéroport, genau, so heißt es, also Flughafen Frankfurt, das Ganze auf Französisch, Pain Perdu.

Pain Perdu, ja, das macht wirklich der Bezeichnung Cold Wave alle Ehre, hat so ziemlich alle Versatzstücke, die diese Cold Wave tragen muss. Wie gesagt, der leicht gelangweilte französische Sprechgesang, eine sehr hypnotische Melodie und feiner, kühler Synth-Klang. Ja, was will man mehr? Das war Frankfurt Aeroport. Genau, Aeroport, so heißt es. Okay, jetzt kommen wir weiter zu einem Projekt. Auch ein in Berlin ansässiges Duo diesmal wieder. Also die waren jetzt aus Paris und Berlin, jetzt mal nur Berlin. Dina Summer nennt sich dieses Projekt, dieses Trio. Und das besteht aus dem Duo Local Suicide und Calippo. Und Calippo ist ein Bandmitglied und der Produzent, der tatsächlich auch eine sehr bewegte musikalische Vergangenheit schon hat, denn er war auch Produzent der Elektro-Punk-Band Frittenbude, von der man ja wohl vielleicht schon das eine oder andere gehört hat. Und diese Band Dina Summer, die ist schon seit ihrem Debütalbum Rimini eigentlich sehr ja, auf dem aufsteigenden Ast und war auch schon ein paar Mal in der Nähe zu hören. Und ganz bald wird sie auch wieder in München zum Beispiel auftreten. Da ist ja immer am Anfang November, am 7. November diesen Jahres zum Beispiel, das Katzenclub-Festival. Und da reiht das Katzenclub-Team immer Bands auf, die wirklich Rang und Namen haben. Und in diesem Jahr kommt eben Dina Summer oder She Passed Away spielen auch. Oder Vio Flash, auch ein Projekt, das ich sehr, sehr schätze und sehr gerne höre. Also da, das soll man sich wirklich nicht entgehen lassen, wenn man so im Salzburger süddeutschen Raum sich herumbewegt. Katzenclub Festival, 7. November im Feuerwerk in München. Wie gesagt, eine ganze Nacht, viele, ich glaube 6 oder 7 Bands spielen da und danach gibt es immer noch Aftershow-Party, lohnt sich auf jeden Fall. Und eben, wie gesagt, diese Dina Summer werden dort auftreten und auch die haben neues Material auf den Markt gebracht. Eine, ist nicht mehr ganz so neu, muss ich zugeben, bringen aber auch immer wieder Neues heraus. Aber diese Single, die ich mir für heute ausgesucht habe, die stammt aus dem Juli 2024. Okay, ist schon ein paar Jährchen älter, aber es ist trotzdem eine sehr, sehr schöne Nummer. Auch immer ein bisschen im Untergrund dieser Electro-Clash, der ja auch irgendwo in der DNA dieser Band Dina Summer drinnen ist, aber trotzdem Dark Disco immer noch, kantige Beats, plakative Melodien. Und das ist tatsächlich, kommt in ganz guten Einklang und verdient auch irgendwo in der Schublade Cold Wave zu landen. Gut, hören wir da mal rein in Dina Summer mit dem Titel Alien.

Dina Summer, Alien, Take Me to Your Leader, We Are Not Human. Eine sehr, sehr feine Nummer, wie ich finde. Gefällt mir extrem gut. Und ja, ich freue mich dann schon, Dina Summer am 7. November in München live erleben zu können. Ja, Mitternachtsreigen live erleben zu können, ist bald schon vorbei. Ein paar Minuten haben wir noch bis Mitternacht. Aber wie gesagt, nächste Woche sitze ich ja wieder an derselben Stelle, zur selben Zeit, Mittwoch 23 Uhr. Und wie gesagt, nächste Woche gibt es ein kleines Warm-up für den Club Bizarre, der dann am Freitag, den 18. September im Libella stattfinden wird. Wie gesagt, das ganze Haus voll mit der Stammtruppe der Overdose. Im Bergwerk darf ich die Regler schwingen. Da gibt es natürlich meinen altgewohnten, gut liebgewonnenen Harsh Electronics Synth-Pop, Future-Pop, EBM. Ja, die härtere Richtung wird da bedient. Im Flatliner wird der DJ Pandora auflegen und eben Darkwave, Coldwave, Post-Punk zum Besten geben. Und oben im Libella ist auf seinem Stammplatz der DJ Rigor Mortis, der quasi das Schwarzlichtprogramm abspielen wird. Ich freue mich schon wahnsinnig drauf und freue mich natürlich auch, möglichst viele von euch zu treffen. Und dann geht es aber weiter, nämlich in der Woche drauf, am Samstag, den 26. September, da bin ich in Nürnberg zugange. Da ist in Nürnberg im Golden Nugget das Konzert von Foscore und im Anschluss daran darf ich mit einer weiteren DJ die Aftershow-Party gestalten. Freue ich mich auch schon wahnsinnig drauf und ja, das wird sicher auch eine Riesensause. Okay, und jetzt enden wir diesen Mitternachtsreigenabend auch mit einer mehr oder weniger Riesensause. Gut, so viel Sause geht sich in den letzten 3 Minuten jetzt nicht mehr aus. Michael Matters oder eigentlich Michael Schrader, sonst mit seinem Projekt Tension Control sehr im Oldschool IBM gefangen, der hat mal gesagt, kein Synthesizer sollte nutzlos herumstehen und so hat er in seiner freien Zeit, wenn er nicht mit Tension Control zugange ist, Solo-Sachen gemacht, Solo-Projekte herausgebracht und da hört er jetzt zum Abschluss noch die Single Planetarium of Broken, jetzt muss ich direkt noch nachschauen, sowas Blödes. Planetarium of Broken Dreams, was sonst? Michael Matters. Und ich wünsche euch eine wunderschöne gute Nacht, eine schöne Restwoche. Freue mich schon auf euch nächste Woche. Und ja, bis dann. Baba, pfiat euch. Planetarium.

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7: das Ancient Infinity Orchestra mit It's Always About Liberation. Das 16-köpfige Jazz-Ensemble aus Leeds kreiert ausgeklügelte Klanggebilde, die zwischen Improvisation und Komposition ihr Spannungsfeld finden und eine fast anachronistische Emotionalität erzeugen. Mit ihren wunderschönen, melodiegeleiteten, sphärischen Improvisationen ist das Ancient Infinity Orchestra weit entfernt von etwaigen Emanzipationsgelüsten, sondern hat vielmehr eine ganz eigene Klangsprache entwickelt, deren universeller Ansatz in jedem Ton spürbar ist.

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2: Das Ancient Infinity Orchestra mit It's Always About Liberation.

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